Die junge Nacht, jetzt mit Teddy Swims, Mr. Know It All. Mein Gehirn will da immer so ein S dran hängen. Mr. Knows It All, weil he, she, it, das S muss mit. Hab ich all gelernt, oder? Aber bei Mr. zählt das nicht. Also Mr. Know It All ist schon richtig. Hat der Teddy Swims recht?

Die junge Nacht, Achtung, wir haben einen Falschfahrer auf der A45, A66 Aschaffenburg Richtung Gießen. Zwischen Hanauer Kreuz und Wölfersheim kommt euch ein Falschfahrer entgegen, fast äußerst rechts, überholt bitte nicht. Das ist die A45, A66 Aschaffenburg Richtung Gießen. Zwischen Hanauer Kreuz und Wölfersheim, Achtung, Falschfahrer, vorsichtig hier in beiden Richtungen.

0: 2.19 Uhr, ach komm, 20 nach 2, hier ist die junge Nacht der ARD. Ja Leute, ne, Männer, ne, die küssen sich nicht, die umarmen sich nicht, die weinen nicht, die zeigen keine Emotionen. Ja, also stumpfe Männer denken das vielleicht. Aber das zählt alles überhaupt nicht, sobald wir das alles in einen anderen Kontext packen. Fußball zum Beispiel.
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0: halb drei. Hier ist die Junge nach der ARD. Wir schauen auf die Straßen. Leute, erstmal Entwarnung auf der A45, A66, Aschaffenburg Richtung Gießen. Kein Falschfahrer mehr zwischen Hanauer Kreuz und Wölfersheim. Hier die weiteren Meldungen. A1 Osnabrück Richtung Münster ist zwischen Lengerich und Lattbergen wegen Brückenarbeiten bis Sonntag 6 Uhr noch gesperrt. Die A6 Nürnberg Richtung Heilbronn ist zwischen Kreuz Nürnberg Süd und Rot nach einem Unfall gerade gesperrt. Die Umleitung führt über die U54. Die A43 Wuppertal Richtung Recklinghausen ist zwischen Herne-Eickel und Kreuz Herne wegen Bergungsarbeit noch bis 6 Uhr gesperrt. Die A96 Lindau Richtung München ist zwischen München-Leim und München-Sendling wegen Brückenarbeit noch in beiden Richtungen bis 5 Uhr gesperrt. Die A111 Stadtautobahn ist zwischen Seidelstraße und Festplatz wegen Wartungsarbeiten im Flughafentunnel in beiden Richtungen bis 5 Uhr früh gesperrt. Und die A565 Bonn Richtung Meckenheim ist zwischen Bonn-Beuel und Bonn-Auerberg in beiden Richtungen wegen Brückenschäden gesperrt. That's it!
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0: Mit Sebastian Röpke, natürlich auch mit euch. Leute, wie geht's euch? Was macht ihr gerade? Seid ihr noch wach? Seid ihr schon wach? Oh, Achtung, wir haben noch einen Falschfahrer. Achtung, Falschfahrer in beiden Richtungen auf der B2 Donauwörth Richtung Augsburg. Zwischen Donauwörth Nord, Bergen und Kreuz. Zwischen Donauwörth Nord, Berger Kreuz und Mertingen. So, Achtung, da kommt euch ein Falschfahrer entgegen, fahrt äußerst rechts, überholt bitte nicht. Das ist auf der B2 Donauwörth Richtung Augsburg, zwischen Donauwörth Nord, Berger Kreuz und Mertingen. Achtung, Falschfahrer, vorsichtig hier in beiden Richtungen. So, was ich eigentlich sagen wollte ist, die Angel hat eben sich reingemeldet über die 0221-567-89111 und hat gesagt, ja, den Verkehrsservice um 2:30 nehme ich noch mit und dann muss ich aber ins Bett. Angel, schlaf schön. Wir machen hier weiter, okay? Jetzt mit Sarah Larsen und Lush Life. Der Sebo ist hier. Hi.

2.38 Uhr, hier ist die junge Nacht der ARD, jetzt mit Musik von BTS, Swim. Damit haben sie sich ja wieder zurückgemeldet, die waren ja eine Zeit lang weg, wo man sich dann vielleicht, wenn man nicht Hardcore-Fan ist, gefragt hat, wo fahren die? Ja, die mussten Militärdienst in Korea leisten, also quasi der Zivildienst, der bei uns ja noch freiwillig ist, der ist da halt Pflicht und da mussten auch die Popstars von BTS mitmachen, ob die jetzt wollten oder nicht. Leute, und ihr habt ja auch schon mal gezählt, wie häufig singen die denn oder sagen sie Swim in den Track. Und es ist 38 Mal. Ihr könnt, wenn ihr mir nicht traut, ihr könnt jetzt nochmal nachzählen. BTS mit Swim.

2.48 Uhr, hier ist die Junge Nacht der ARD am Samstag. Leute, willkommen in eurem Wochenende jetzt mit Loy und Gold. Der Sebo ist hier. Hi!

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1: Um 3 Uhr mit Ramin Movasakian. Der Verband der Familienunternehmer fordert von der Bundesregierung, geplante Reformen möglichst schnell umzusetzen. Verbandschefin Ostermann empfiehlt Union und SPD, die Sommerpause ausfallen zu lassen, um im Bundestag über Vorhaben zu beraten. Aus unserer Nachrichtenredaktion berichtet Marc Geißler.
2: Dem Redaktionsnetzwerk Deutschland sagte Ostermann, es dürfe keinesfalls passieren, dass während der nächsten Monate jede einzelne Maßnahme zerpflückt werde und am Ende kaum Entlastungen für die Unternehmen herauskämen. Die 48-Jährige hat sich deshalb in einem Brief an die Abgeordneten von Union und SPD gewandt. Darin fordert sie, das geplante Reformpaket bis spätestens August zu verabschieden. Das sei allein schon wegen der Investitionspläne der Unternehmen nötig. Die Sommerpause des Bundestags startet in rund einem Monat und endet Anfang September.
1: EU-Migrationskommissar Brunner hat die 27 Mitgliedstaaten der Europäischen Union dazu aufgerufen, die geplanten Asylreformen konsequent umzusetzen. Dem Deutschlandfunk sagte er, in den letzten Jahren habe die EU viel Verantwortung im Bereich der Migration übernommen, aber keine klaren Regeln gehabt. Nun gehe es darum, die Kontrolle zurückzugewinnen. Die Asylreformen treten Ende nächster Woche in Kraft. Sie sehen unter anderem schnellere Abschiebungen vor. Außerdem sollen Flüchtlinge bei der Ankunft in einem EU-Land stärker kontrolliert werden. Die deutschen Fußballerinnen haben das Ticket für die Weltmeisterschaft im kommenden Jahr in Brasilien vorzeitig gelöst. Das Team von Bundestrainer Christian Wück gewann am Abend in Köln mit 2:0 gegen Norwegen. Mittelfeldspielerin Sjoko Nüsken nach dem Spiel.
3: Es war ein besonderes Spiel, ich habe mich sehr gefreut. Und dass wir am Ende 2:0 gewinnen, zu 0 gewinnen auch, zeigt, dass wir eine enorm gute Mannschaftsleistung heute wieder auf den Platz gerufen haben. Wir sind super zufrieden, dass wir jetzt einfach uns qualifiziert haben für die Weltmeisterschaft. Sehr, sehr gut.
1: Das letzte Quali-Spiel am Dienstag in Ljubljana gegen Slowenien kann die DFB-Auswahl als Gruppensieger damit entspannt angehen. Und wir bleiben beim Fußball. Die iranische Männernationalmannschaft darf zur Weltmeisterschaft in die USA einreisen. Nach Angaben von US-Botschafter Barrack haben die Spieler inzwischen ihre Einreisevisa erhalten. Lange war unklar, ob das iranische Team seine WM-Spiele in den Vereinigten Staaten austragen kann. Hintergrund ist der Krieg mit den USA und Israel. Am 15. Juni trifft der Iran zum Auftakt der WM in Los Angeles auf Neuseeland. Das Wetter für Deutschland in der Nacht lockert es auf. Die Tiefstwerte liegen bei 15 bis 5 Grad. Der heutige Tag startet im Westen bewölkt und regnerisch. Im Osten bleibt es bis zum Abend sonnig. Dann gibt es auch hier Schauer. Die Temperaturen erreichen maximal 17 bis 26 Grad. Am Sonntag im Norden Schauerwetter und starker Wind. Im restlichen Land ein Mix aus Sonne und Wolken. Die meisten Sonnenstunden gibt es im Süden. Die Zeit 3:03 Uhr.
4: Die junge Nacht, wir schauen auf die Straßen. A1 Osnabrück Richtung Münster ist zwischen Lengerich und Lattbergen wegen Brückenarbeiten noch bis Sonntag 6 Uhr gesperrt. Die A6 Nürnberg Richtung Heilbronn ist zwischen Kreuz Nürnberg Süd und Rot nach einem Unfall gerade gesperrt. Die Umleitung führt über die U54. Dann die A7 Hannover Richtung Hamburg ist zwischen Westenholz und Dreieck Walsrode wegen Reinigungsarbeiten noch bis 6 Uhr gesperrt. Dann die A7 Hamburg Richtung Flensburg ist zwischen Bad Bramstedt und Großen Aspe nach einem LKW-Unfall gesperrt. Die A43 Wuppertal Richtung Recklinghausen ist zwischen Kreuz Herne und Recklinghausen-Hochlamark wegen Bergungsarbeiten noch bis ca. 6 Uhr gesperrt. Die A96 Lindau Richtung München ist zwischen München-Leim und München-Sendling wegen Brückenarbeiten in beiden Richtungen noch bis 5 Uhr gesperrt. Die A111 Stadtautobahn ist zwischen Seidelstraße und Festplatz wegen Wartungsarbeiten im Flughafentunnel in beiden Richtungen noch bis 5 Uhr früh gesperrt. Und die A565 Bonn Richtung Meckenheim ist zwischen Bonn-Beul und Bonn-Auerberg in beiden Richtungen wegen Brückenschäden gesperrt. That's it!
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4: Ey Leute, ich hatte irgendwie immer mittwochs die ersten beiden Stunden Wirtschaft. Und ich habe das gehasst, weil alle, die mich gemobbt haben, waren in diesem Wirtschaftskurs. Der Wirtschaftslehrer war fürchterlich langweilig und Wirtschaft sowieso auch einfach nur so, ja, dann nehmen wir halt das, wenn Sport AG jetzt nicht was für dich ist. Und ich habe meine Mutter angelogen und ein komplettes Halbjahr ist geschafft, immer zu sagen, mittwochs habe ich immer die ersten beiden Stunden Freistunde. Und bin dann nie hingegangen, bis dann irgendwann die Note für dieses Fach fehlte. Und die so, ja, okay. Ja, ähnlich hat es ein Typ in einen Fechter gemacht, der hat auch über 2 Jahre lang regelmäßig nämlich Eier von einer Legehennenfarm abgeholt. Und der hat einfach dann immer gesagt, dass er vom Chef kommt, die abholen soll. Und der Mitarbeiter, der Einzige, der da arbeitet, der hat ihm das halt einfach so geglaubt, 2 Jahre lang. Ja, erst als die Urlaubsvertretung jetzt gekommen ist, ist es aufgefallen. Der Typ wurde auch direkt schon verurteilt. Ja, er hat 120.000 Eier in 2 Jahren geklaut und hat dafür jetzt 2 Jahre Haft bekommen. Okay, crazy. Hier ist die Junge Nacht der ARD. Wie geht's euch? 0221 567 89 111. Die Nummer hier ins Studio.

0: 3.13 Uhr, hier ist die junge Nacht der ARD. Ey Leute, das könnte einer der krassesten Kollabos aller Zeiten werden. Sabrina Carpenter zusammen mit Olivia Rodrigo. Kurz Pause, kurz sich das vorstellen und sich denken, oh mein Gott, das wäre total crazy. Ja, zusammen auf einem Song und genau das ist gar nicht mal so unwahrscheinlich. Sagt Kollegin Annika Wasenmüller aus dem Junge Nacht-Team, ne?
1: Also Fans drehen gerade sehr, sehr doll durch. Die haben sehr große Hoffnung, weil Olivia Rodrigo in einem neuen Interview mit dem Dazed-Magazin gesagt hat, dass sie theoretisch offen für eine Zusammenarbeit mit Sabrina Carpenter wäre.
0: Mhm. Okay, warte, das ist alles?
1: Ja, und ehrlich, Leute, es ist gerechtfertigt. Ich weiß, es klingt vielleicht jetzt für euch ein bisschen low, aber auch wenn das keine Songankündigung ist, diese Aussage allein von Olivia Rodrigo, die hat so eine tiefe Bedeutung. Angeblich hatten Sabrina Carpenter und Olivia Rodrigo nämlich jahrelang Beef.
0: Hä, warum?
1: Es ging um einen Typen, angeblich, also Schauspieler Joshua Bassett. Der hat zusammen mit Olivia Rodrigo in High School Musical, das Musical, die Serie mitgespielt. Und angeblich waren die beiden da halt auch zusammen, bis Sabrina Carpenter kam. Das Gerücht, das hält sich wacker, dass Olivia Rodrigo in Driver's License zum Beispiel über ihren Ex und auch über Sabrina Carpenter singt.
2: Mhm. 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
1: Ja, die Olivia Rodrigo zum Zweifeln bringt, also die Blonde, soll offenbar Sabrina Carpenter sein. Und danach ist zwischen den Fangruppen, also von Sabrina und Olivia, ein riesengroßer Streit ausgebrochen. Die zwei Sängerinnen, die hatten jahrelang auch keinen Kontakt, haben sich so auf Preisverleihungen und Co. auch eher gemieden.
0: Okay, das ist ja dann wirklich komplett verrückt.
1: Ja, und deswegen sind halt teilweise, sag ich jetzt mal, diese ganzen kleinen Nuancen von dieser Aussage umso mehr bewertet worden. Mich wundert es deswegen gar nicht, dass jetzt dieser kleine Satz von Olivia Rodrigo so heftige Auswirkungen hat, auch wenn jetzt noch nicht klar ist, ob wirklich eine Zusammenarbeit dabei entsteht. Ja. Aber alles, was Sabrina Carpenter und Olivia Rodrigos Beziehungen zueinander betrifft, das geht sowieso immer viral.
0: Ja, also die Fans sind außer sich und haben Schnappatmung, aber bis es da wirklich zu einem gemeinsamen Track von Sabrina Carpenter und Olivia Rodrigo kommt, müssen wir, glaube ich, noch ein bisschen warten, aber der Beef scheint over zu sein.
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Ach lol, ey. Hier ist die junge Nacht der ARD. 3.21 Uhr haben wir es genau. Stehe mit den Kollegen gerade, wir trinken Kaffee. Und wir haben gerade allen ernst überlegt, so, was ist gerade in der Welt da nicht los? Was hat Trump nicht zuletzt so angestellt? Oh Mann, ey. Ja, so funktioniert Journalismus, Freunde. Tampa City mit Self-Aware. Ganz frisch hier auf der Playlist der jungen Nacht der ARD. Gibt's jetzt für euren Samstag.

0: halb vier genau, die junge Nacht. Wir schauen auf die Straßen. Die A1 Osnabrück Richtung Münster ist zwischen Lengerich und Lattbergen wegen Brückenarbeiten noch bis Sonntag 6 Uhr gesperrt. Die A3 Oberhausen Richtung Köln ist zwischen Leverkusen Zentrum und Köln-Delbrück etwa 10 Minuten plus 2 Kilometer Stau. Ah, okay, gar nicht gesperrt. Stau, okay. Die A6 Nürnberg Richtung Heilbronn ist zwischen Kreuz Nürnberg Süd und Rot nach einem Unfall gesperrt. Die Umleitung führt über die U54. Die A7 Hannover Richtung Hamburg ist zwischen Westerholz und Dreieck Walsrode wegen Reinigungsarbeiten bis 6 Uhr gesperrt. Die A43 Wuppertal Richtung Recklinghausen ist zwischen Kreuz Herne und Recklinghausen Hochlamark wegen Bergungsarbeiten bis ca. 6 Uhr gesperrt. Da gab es einen Unfall. Die A96 Lindau Richtung München ist zwischen München-Leim und München-Sendling wegen Brückenarbeiten in beiden Richtungen noch bis 5 Uhr gesperrt. Die A111 Stadtautobahn ist zwischen Seidelstraße und Festplatz wegen Wartungsarbeiten im Flughafentunnel in beiden Richtungen noch bis 5 Uhr früh gesperrt. Und die A565 Bonn Richtung Meckenheim ist zwischen Bonn-Beuel und Bonn-Auerberg in beiden Richtungen wegen Brückenschäden auch noch gesperrt. That's it!
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0: Mit Sebastian Röpke und ihr seid natürlich auch part of the show. Nummer hier ins Studio 0221 567 89 111. Erzählt doch mal, was macht ihr jetzt gerade um diese Uhrzeit? 3:30. Ja, vielleicht muss einer von beiden jetzt raus zur Frühschicht und der andere denkt sich, mach

3.38 Uhr, genau. Hier ist die junge Nacht der ARD am Samstag. Jetzt mit Musik, die kommt von Anna Ease. Und die hat einen Track gemacht, der heißt Ciao Bibi. Und da drin geht es darum, dass man so, ja, den Sommer halt auch enjoyen kann, zusammen mit seinen Mädels. Man braucht da jetzt nicht zwingend eine Beziehung oder einen Typ für. Ja, gut, recht hat sie. Männer, ne? Eh lol, oder? Ja, und deswegen ist sie komplett befreit und denkt sich, nö, Sommerflirt, könnt ihr machen, muss ich aber nicht. Und ich finde, das ist eine gute Attitude. Gefällt euch. Anna Ease, Ciao Bibi, jetzt hier in der jungen Nacht der ARD.

Bei dem Track hat man direkt ein Schirmchen im Getränk, egal was ihr gerade trinkt. 3.47 Uhr ist die junge Nacht der ARD. Ab Samstag, Leute, wie geht es euch? Nummer hier im Studio. 0221 567 89 111. Sehr einfach, die Nummer. Ja, der Chrissy hat es auch geschafft und schreibt, guten Morgen, Sebo. Hier ist der Christoph aus Hatzfeld. Ich fahre gerade mit meinem LKW Backwaren aus. Schöne Grüße an alle Hörer. Was denn für Backwaren? Ich wäre vielleicht interessiert. Ey, als meine Eltern jetzt zu Besuch waren, habe ich halt sowas wie Frühstücken wieder gemacht. Ich trinke sonst immer nur einen Kaffee morgens. Aber sich da hinzusetzen mit so Mohnbrötchen, ne? Und einer Scheibe Käse, das ist ja Deluxe. Das hatte ich komplett nicht auf dem Schirm. Frühstück? Auf die Eins.

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1: Um 4 Uhr mit Ramin Movasakian. Der ukrainische Präsident Selenskyj hat Russlands Machthaber Putin für dessen Absage zu einem persönlichen Treffen kritisiert. Der Kreml wolle den Krieg nicht beenden, so Selenskyj in seiner abendlichen Videoansprache. Aus unserer Nachrichtenredaktion berichtet Konstanze Semidai.
2: Alle hätten die schwache Antwort gehört, so Selenskyj. Er denke, viele Menschen weltweit werden enttäuscht sein. Der ukrainische Präsident hatte sich in einem offenen Brief an Putin gewandt und ihm ein Treffen in einem neutralen Land vorgeschlagen. Der russische Staatschef nannte den Ton des Briefes unverschämt. So schaffe man keine Bedingungen für ein persönliches Gespräch, sagte Putin auf dem Internationalen Wirtschaftsforum in St. Petersburg. Dort hatte er am Abend ein persönliches Gespräch mit Gerhard Schröder. Putin hatte den früheren Bundeskanzler nochmal als möglichen Vermittler zwischen Russland und Europa ins Spiel gebracht.
1: Der Verband der Familienunternehmer fordert von der Bundesregierung, geplante Reformen möglichst schnell umzusetzen. Verbandschefin Ostermann empfiehlt der schwarz-roten Koalition, die Sommerpause ausfallen zu lassen, um im Bundestag über Vorhaben zu beraten. Dem Redaktionsnetzwerk Deutschland sagte sie, es dürfe keinesfalls passieren, dass während der nächsten Monate jede einzelne Maßnahme zerpflückt werde und am Ende kaum Entlastungen für die Unternehmen herauskämen. Ziel müsse sein, dass noch im August Reformgesetze verabschiedet werden. Die deutschen Fußballerinnen sind bei der Weltmeisterschaft im kommenden Jahr in Brasilien dabei. Die DFB-Frauen haben im Qualifikationsspiel am Abend in Köln mit 2:0 gegen Norwegen gewonnen und sich damit vorzeitig das WM-Ticket gesichert. Bei Verteidigerin Carlotta Wamser ist die Vorfreude auf das Turnier groß.
3: Das ist ein Traum, glaube ich, für jeden von uns. Brasilien, da wollte ich eh schon mal immerhin zwar zum Urlaub machen, aber jetzt ist es natürlich zum Fußballspielen. Und ja, wir freuen uns alle sehr dafür. Steht man jeden Tag auf, das ist natürlich das Turnier, was man immer spielen will und das nehmen wir mit.
1: Im letzten Quali-Spiel treffen die DFB-Frauen am Dienstag in Ljubljana auf Slowenien. Fußball-Nationalspieler Lennart Kahl wird bei der anstehenden Weltmeisterschaft nicht Teil des deutschen Kaders sein. Wie der DFB mitteilte, hat sich der 18-Jährige im Abschlusstraining vor dem heutigen Testspiel gegen die USA einen Muskelbündelriss im Oberschenkel zugezogen. In den sozialen Medien schreibt der Mittelfeldspieler vom FC Bayern, leider kämen Verletzungen oft zum unglücklichsten Zeitpunkt. Es tue einfach unbeschreiblich weh, das größte Turnier zu verpassen. Für Karl rückt Assan Ouedraogo von RB Leipzig nach. Und damit zum Wetter. Der heutige Tag startet im Westen bewölkt und regnerisch. Im Osten bleibt es bis zum Abend sonnig. Die Temperaturen erreichen maximal 17 bis 26 Grad. Am Sonntag im Norden Schauerwetter und starker Wind. Im restlichen Land gibt es einen Mix aus Sonne und Wolken. Die meisten Sonnenstunden gibt es im Süden. Die Zeit 4.03 Uhr.
4: Die junge Nacht, wir schauen auf die Straßen. Die A1 Osnabrück Richtung Münster ist zwischen Lengerich und Lattbergen wegen Brückenarbeiten noch bis Sonntag 6 Uhr gesperrt. Die A6 Nürnberg Richtung Heilbronn ist zwischen Kreuz Nürnberg Süd und Roth nach einem Unfall bis ca. 6 Uhr noch gesperrt. Die Umleitung führt über die U54. Die A7 Hannover Richtung Hamburg ist zwischen Westerholz und Dreieck Walsrode wegen Reinigungsarbeiten noch bis 6 Uhr gesperrt. Die A43 Wuppertal Richtung Recklinghausen ist zwischen Kreuz Herne und Recklinghausen Hochland Mark wegen Bergungsarbeiten noch bis ca. 6 Uhr gesperrt. Die A96 Lindau Richtung München ist zwischen München-Leim und München-Sendling wegen Bauarbeiten noch in beiden Richtungen bis 5 Uhr gesperrt. Die A111 Stadtautobahn Berlin ist zwischen Seidelstraße und Festplatz wegen Wartungsarbeiten im Flughafentunnel in beiden Richtungen bis 5 Uhr früh gesperrt. Die A565 Bonn Richtung Meckenheim ist zwischen Bonn-Beuel und Bonn-Auerberg in beiden Richtungen noch wegen Brückenschäden gesperrt und die B6 Hannover Richtung Nienburg ist zwischen Neustadt-Empede und Schneeren wegen Bauarbeiten bis 6 Uhr gesperrt. Bitte folgt da der Umleitungsbeschilderung. That's it!
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4: Willst du was da drauf gehört mit euch? Nummer hier im Studio 0221 567 89111. Hatte der Christoph sich vorhin reingemeldet und hat gesagt, yo, ich feier Backwaren rum. Ich habe natürlich investigativ nachgefragt, Backwaren, was denn für welche? Und jetzt hat er geantwortet und geschrieben, ich fahre süße Backwaren. Und auch belegte Brötchen aus. Hä, ist doch alles mit dabei, was man braucht. Passend dazu diese Nachricht. Guten Morgen, ich bin auf dem Weg zur Arbeit, um Backwaren zu verkaufen. Liebe Grüße, Jasmin aus Bettburg. Ja, ich habe ja auch geantwortet, Mensch, da hat der Kreis sich ja schon fast geschlossen. Jetzt fehlt nur noch jemand, der diese Backwaren dann kauft. Das könntet ihr sein. Ihr könntet den Kreis schließen. Oh.

Viertel nach vier haben wir es gleich schon. Hier ist die Junge nach der ARD. Jetzt mit neuer Musik von Alex Warren, Passenger. Ja, ist so ein... Der Lead-Track von kommenden Album ist sein zweites Album. Im ersten ging es darum, dass er ein gebrochener Mann ist und dass er hier und da so seine Problemchen hat. Und Wildchild, das kommt Ende August dann raus. Da geht es dann darum, ja, jemand, der versucht, seine Wunden zu verarbeiten. Also vom gebrochenen Mann hin zum Menschen, der jetzt verarbeitet. Es geht also musikalisch nicht nur weiter bei Alex Warren, sondern auch von der Erzählung seines Lebens. Passenger, also quasi... schon ein Song, der sich nicht mehr mit der traurigen Seite, sondern vielleicht schon mit den schönen Seiten beschäftigt. Gibt's jetzt hier in der Jungnacht der ARD.

0: Dua Lipa, 4.21 Uhr, hört die junge Nacht der ARD. Und Dua Lipa, die hat jetzt heimlich Schauspieler Callum Turner geheiratet. Und jetzt, Annika Wasenmüller aus dem Junge Nacht-Team, startet eine richtig fette Hochzeitsparty, ne?
1: Ja, und das richtig, richtig ordentlich. Dua Lipa und Callum Turner, die sind nämlich schon seit gestern auf Sizilien. Jetzt am Wochenende, da veranstalten die beiden nämlich, halt dich fest, eine mehrtägige Hochzeitsfeier in Palermo. Soll angeblich über 1,5 Millionen Euro kosten.
0: Okay, ich höre raus, da wird richtig aufgefahren.
1: Standesamtliche Trauung am Sonntag in London, die war ja ganz schlicht. Also nur eine Handvoll Leute waren da, Familie und die engsten Freunde. Jetzt wird der Spieß aber richtig umgedreht. Allein 50 Securities wurden eingeflogen. Oh. Etliche verdunkelte Limousinen wurden geordert. Die Galerie für moderne Kunst wurde reserviert für einen privaten Cocktailempfang. Und für die Party an sich wurde ein Schloss aus dem 17. Jahrhundert gemietet. Klar, über 300 Leute sollen kommen.
0: Ach, das ist bestimmt eine richtig schiepe Hochzeit auch. Wer ist denn alles so dabei?
1: Also, Charlie XCX und ihr Mann George Daniel, der Schlagzeuger der Band 1975, die sind schon angekommen. Von denen wissen wir es also auf jeden Fall. Und laut Insidern stehen auch Olivia Dean, Austin Butler oder Produzent Mark Ronson auf der Gästeliste. Dann sind angeblich auch Jenny und Lisa aus der K-Pop-Band Blackpink dabei. Und Elton John, der soll dann nämlich sogar ein exklusives Konzert für Dua Lipa und Callum Turner auf deren Party spielen. Es wird also so oder so richtig, richtig wild.

0: 5:30, die junge Nacht ist hier. Wir schauen auf die Straßen. Die A1 Osnabrück Richtung Münster ist zwischen Lengerich und Lattbergen wegen Brückenarbeiten noch bis Sonntag 6 Uhr gesperrt. Die A3 Oberhausen Richtung Köln zwischen Leverkusen-Oppladen und Leverkusen-Zentrum dauert 20 Minuten länger, 2 Kilometer Stau. Die A6 Nürnberg Richtung Heilbronn ist zwischen Kreuz Nürnberg Süd und Rot nach einem Unfall bis 6 Uhr noch gesperrt. Die Umleitung führt hier über die U54. Die A7 Hannover Richtung Hamburg ist zwischen Westenholz und Dreieck Walsrode wegen Reinigungsarbeiten noch bis 6 Uhr gesperrt. Die A7 Hamburg Richtung Flensburg ist zwischen Bad Bramstedt und Groß Aspe nach einem LKW-Unfall auch gerade dicht. Die A43 Wuppertal Richtung Recklinghausen ist zwischen Kreuzherne und Recklinghausen-Hochlamark wegen Bergungsarbeiten nach einem Unfall noch bis ca. 6 Uhr gesperrt. Die A96 Lindau Richtung München ist zwischen München-Leim und München-Sendling wegen Brückenarbeiten in beiden Richtungen noch bis 5 Uhr gesperrt. Die A111 Stadtautobahn Berlin ist zwischen Seidelstraße und Festplatz wegen Wartungsarbeiten im Flughafentunnel in beiden Richtungen noch bis 5 Uhr früh gesperrt. Die A565 Bonn Richtung Meckenheim ist zwischen Bonn-Beul und Bonn-Auerberg in beiden Richtungen noch wegen Brückenschäden gesperrt. Und die B6 Hannover Richtung Nienburg ist zwischen Neustadt-Empede und Schneeren wegen Bauarbeit noch bis 6 Uhr gesperrt. Bitte folgt der Umleitungsbeschilderung. That's it.
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0: Mit Sebastian Röpke, hello, und ihr seid natürlich auch part of the show. Nummer hier im Studio 0221 567 89111. Was bisher geschah? Christoph hat sich reingemeldet und hat gesagt, er fährt süße Backwaren und belegte Brötchen aus. Dann hat Jasmin aus Bedburg sich reingemeldet und meinte, sie würde dann doch diese Backwaren später verkaufen. Jetzt kommt Caro und schreibt, guten Morgen, ich liefere die Zeitung aus, die entspannt während des Vernaschens der Backwaren gelesen werden können. Und natürlich werde ich gleich nach Feierabend auch noch was Leckeres beim Bäcker mitnehmen. Grüße an alle Kollegen, Backwaren, die Lieferanten und auch Backwarenverkäufer. Ja, damit hat sich doch der Kreis geschlossen. Ich bin zufrieden, ihr auch. Ich hoffe, ja. Holly Humberstone mit To Love Somebody jetzt hier in der jungen Nacht der ARD.

0: 4:38 Uhr, die neue Serie Cup der Angst ist gestartet und der Trailer hört mit so einem strangen Psycholachen auf. Hört mal. Yo, das ist so hart gruselig, Serienfrau Brinja Becker. Du hast die komplette erste Staffel Cup der Angst schon geguckt. Ist die Serie so psycho, wie es im Trailer klingt?
1: Oh ja, und das zieht sich auch durch die komplette Serie. Alles soll dir so unterschwellig Angst machen. Die Lache, ständig geht eine Alarmanlage los. Und die Musik, hier hör mal allein, wie das Intro schon klingt.
0: Drama. Worum geht's denn inhaltlich eigentlich?
1: Es geht um Anna und Tom, die sind beide Anwälte und miteinander verheiratet und die leben eigentlich zusammen mit ihren Kindern so ein richtiges Traumleben. Bis Max Cady, ein verurteilter Mörder, den die beiden auch ins Gefängnis gebracht haben, freigelassen wird.
2: Er saß 17 Jahre unschuldig wegen Mordes hinter Gittern.
3: Du warst seine Anwältin, oder?
0: Unschuldig?
1: Ja, es scheint so, ja. Darum ist Max auch sauer, so richtig, und er will sich rächen.
4: Ich hatte auch mal ein gutes Leben. Hast du Angst vor mir?
5: Nein, warum sollte ich?
0: Okay, also er war unschuldig im Knast und ist jetzt hinter Anna und Tom her, weil Rache.
1: Ja, also erstmal nicht so wirklich. Der taucht einfach nur ständig auf. Der steht irgendwo im Hintergrund, der beobachtet und der sammelt so private Informationen.
0: Also stalkt er die jetzt, oder wie?
1: Genau, und so langsam kommen dann immer mehr Geheimnisse raus.
5: Ist es denkbar, dass Max weiß, was wir getan haben?
1: Und die Familie geht dann plötzlich auch aufeinander los.
5: Ich fühle mich nicht sicher.
6: Ich weiß, dass du dich verrennst, oder?
5: Glaubst du Max mehr als deiner Frau?
0: Oh, ich bin zwiegespalten. Ich habe ein bisschen Schiss. Ich mag auch Horror-Games nicht. Ich will aber wissen, wie es weitergeht, weil es scheint ultra spannend zu sein, ne?
1: Ja, und es ist wirklich sehr gut gespielt von den Hollywood-Stars Javier Bardem und Amy Adams. Die beiden ergänzen sich auch wirklich perfekt. Und auch hinter den Kulissen gibt's eine Starbesetzung. Es sind direkt nämlich zwei Kultregisseure als Produzenten dabei. Steven Spielberg und Martin Scorsese, der übrigens 1991 auch schon den Film Cup der Angst gemacht hat. Hm. Und zudem ist die Serie jetzt quasi so eine Neuinterpretation.
0: Und was sagst du jetzt final? Ist das eine Serienempfehlung von dir?
1: Also sie hat zwischendurch schon langatmige Stellen. Man merkt, dass das Material, also die Buch- und die Filmvorlage, sehr gestrickt wurde, um eine Serie draus zu machen. Aber die Serie ist trotzdem spannend und die ist sehr komplex. Man hinterfragt sich selbst auch viel, weil Max ja anscheinend ein Opfer der Justiz geworden ist. Also man switcht so zwischen, wer ist schuld, wer hat Recht. Also die Serie macht auf jeden Fall was mit einem.
0: Ja, vor allen Dingen Angst anscheinend. Cup der Angst ist gestartet auf Apple TV+.
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The Bowser, Magnetic. 4.49 Uhr, hier ist die junge Nacht der ARD. Schon wieder so ein Sundowner-Track, wo man direkt so ein Schirmchen im Getränk hat. Bei mir ist das gerade Kaffee, bisschen unpassend. Aber hey, ich nehme es mit. Ey, draußen geht langsam schon die Sonne auf. Also nicht Sundowner, sondern Sunupper dann. Na, Leute. Nummer hier im Studio. Ihr seid ja Part of the Show. 0221-567-89111. Und da haben sich jetzt schon alle reingemeldet, die entweder Backwaren ausliefern, sie verkaufen oder vorhaben später eventuell nach der Nachtschicht sich noch Backwaren zu kaufen. Da hat der Kreis sich schon komplett geschlossen. Sehr, sehr schön, Leute. Wie geht es euch? Was macht ihr gerade? Die Nummer hier im Studio. 0221-567-89111. In der nächsten Stunde gucken wir mal ein bisschen auf die WM. Die startet ja nun bald und da das ja in den USA ist, wegen Zeitverschiebung, kann es ja auch sein, dass so ein Spiel mal nachts um 4 ist. Also ich habe auch schon Reels gesehen, so wenn WM im anderen Land ist, voll das Gejubel nachts um 4 und du wirst wach davon. Naja, wie wir das mit dem Schlafen machen, klären wir nach 5.

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1: Um 5 Uhr mit Ramin Movasakian. Der Iran hat erneut US-Stützpunkte in Kuwait und Bahrain angegriffen. Das hat das US-Militär bestätigt. Demnach konnten die meisten der Raketen abgefangen werden. Wie die Nachrichtenagentur AFP berichtet, soll es allerdings in der Nähe des kuwaitischen Flughafens mehrere Explosionen gegeben haben. Die iranischen Revolutionsgarden teilten mit, die Angriffe seien eine Vergeltung für US-Attacken auf iranische Stellungen im Golf. Das US-Militär hatte zuvor mehrere Radaranlagen entlang der Straße von Hormus attackiert. Der ukrainische Präsident Selenskyj hat Kreml-Chef Putin für dessen Absage zu einem gemeinsamen Treffen kritisiert. Die russische Seite entscheide sich leider erneut für den Krieg, so Selenskyj in seiner abendlichen Videoansprache. Putin hatte den Vorschlag aus Kiew abgelehnt, direkte Verhandlungen in einem sicheren Drittstaat zu führen. Ein solches Treffen mache in seinen Augen keinen Sinn, da bislang kein Friedensabkommen vorliege, so der Kreml-Chef. Erst sollte auf Expertenebene an Lösungen gearbeitet werden. Der Verband der Familienunternehmer fordert von der Bundesregierung, geplante Reformen möglichst schnell umzusetzen. Verbandschefin Ostermann empfiehlt der schwarz-roten Koalition, die Sommerpause ausfallen zu lassen, um im Bundestag über Vorhaben zu beraten. Sebastian König-Beck berichtet.
2: Die Verbandsvorsitzende Ostermann hat einen Brief an die Abgeordneten der Regierungsfraktionen geschrieben, aus dem das Redaktionsnetzwerk Deutschland zitiert. Darin heißt es, die relevanten Ausschüsse sollen im Sommer weiterarbeiten, mit dem Ziel, dass noch im August die Reformgesetze verabschiedet werden können. Eigentlich geht der Bundestag von Anfang Juli bis Anfang September in die parlamentarische Sommerpause. Der Verband der Familienunternehmer befürchtet, dass die Reformpläne über die Sommerpause von verschiedenen Interessengruppen zerpflückt werden. Außerdem benötigten die Unternehmen Planungssicherheit.
1: Die deutschen Fußballerinnen haben das Ticket für die Weltmeisterschaft im kommenden Jahr in Brasilien vorzeitig gelöst. Das Team von Bundestrainer Christian Wück gewann am Abend in Köln mit 2:0 gegen Norwegen. Mittelfeldspielerin Sjoke Nüsken nach dem Spiel.
3: Es war ein besonderes Spiel, ich habe mich sehr gefreut. Und dass wir am Ende 2:0 gewinnen, zu 0 gewinnen auch, zeigt, dass wir eine enorm gute Mannschaftsleistung heute wieder auf den Platz gerufen haben. Wir sind super zufrieden, dass wir jetzt einfach uns qualifiziert haben für die Weltmeisterschaft. Sehr, sehr gut.
1: Das letzte Quali-Spiel am Dienstag in Ljubljana gegen Slowenien kann die DFB-Auswahl als Gruppensieger damit entspannt angehen. Das waren die Nachrichten mit Ramin Movasakian. Das Wetter. Der heutige Tag startet im Westen bewölkt und regnerisch. Im Osten bleibt er bis zum Abend sonnig. Die Temperaturen erreichen maximal 17 bis 26 Grad. Dazu wird schwacher bis mäßiger Westwind. Morgen am Samstag im Norden Schauerwetter und starker Wind. Im restlichen Land ein Mix aus Sonne und Wolken. Die meisten Sonnenstunden gibt es im Süden. Die Zeit 5:03 Uhr.
4: Die junge Nacht, wir schauen auf die Straßen. Die A1 Osnabrück Richtung Münster ist zwischen Lengerich und Lattbergen wegen Brückenarbeiten noch bis Sonntag 6 Uhr gesperrt. Die A3 Oberhausen Richtung Köln zwischen Leverkusen-Opladen und Leverkusen-Zentrum etwa 10 Minuten plus 2 Kilometer Stau. Die A6 Nürnberg Richtung Heilbronn ist zwischen Kreuz Nürnberg Süd und Rot nach einem Unfall bis 6 Uhr noch gesperrt. Die Umleitung führt über die U54. Die A7 Hannover Richtung Hamburg ist zwischen Westenholz und Dreieck Walsrode wegen Reinigungsarbeiten noch bis 6 Uhr gesperrt. Die A7 Hamburg Richtung Flensburg ist zwischen Bad Bramstedt und Großen Aspe nach einem LKW-Unfall noch bis 11 Uhr vormittags gesperrt. Die A43 Wuppertal Richtung Recklinghausen ist zwischen Kreuz Herne und Recklinghausen Hochlamark wegen Bergungsarbeiten auch noch bis ca. 6 Uhr gesperrt. Die A96 Lindau Richtung München ist zwischen München-Leim und München-Sendling wegen Brückenarbeiten in beiden Richtungen noch bis 5 Uhr gesperrt. Die A565 Bonn Richtung Meckenheim ist zwischen Bonn-Beuel und Bonn-Auerberg in beiden Richtungen wegen Brückenschäden gesperrt und die B6 Hannover Richtung Nienburg ist zwischen Neustadt-Empede und Schneeren wegen Bauarbeiten noch bis 6 Uhr gesperrt. That's it!
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4: Letzte, was ihr drauf gehört, wenn ihr mögt, ja auch mit euch. Nummer hier im Studio 0221 567 89 111 mit der Frage, wie immer, seid ihr noch oder schon wach? Wenn ihr noch wach seid, ja, ein Stündchen begleite ich euch noch, wenn ihr mögt.

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1: 5.14 Uhr, hier ist die Junge nach der ARD. Leute, WM bald, ne? Habe ich ja auch gar nicht drüber nachgedacht. Teilweise ist bei uns ja einfach 4 Uhr nachts, wenn da drüben in Amerika Anstoß ist. Hatte ich gar nicht auf dem Schirm, gar nicht, ey. Aber sich die Nacht dafür um die Ohren hauen, ich weiß nicht. Wobei, junge Nachthörer Pablo aus Düsseldorf, ja, der freut sich auch nicht so wirklich drüber, hat aber, glaube ich, vor, sich das reinzupfeifen.
2: Absolut kacke. Auf der Arbeit werde ich dann sicherlich ein bisschen müde sein. Nicht so wach und nicht so gut gelaunt.
1: Ja, 24 Stunden wach wegen schlafloser Nächte, weil man unbedingt Haiti gegen Schottland sehen musste. Schafft man das überhaupt? Das hat mir Schlafmediziner Dr. Michael Feld aus Frechen gefragt.
3: Die stecken das weg. Dass sie am nächsten Tag sich trotzdem dünnhäutig fühlen oder müde oder gereizt, das müssen sie einkalkulieren. Sterben werden sie nicht dran.
1: Okay, sterben wir, aber wir sind schon müde und gereizt. 24 Stunden schlafen wir. Aber was ist, das haben wir ja auch Dr. Feld gefragt, wenn ich jetzt einfach 6 Wochen am Stück gar nicht mehr penne?
3: Sie müssen die Dosis finden. Ist wie mit dem Alkohol und mit dem Kaffee. Sie müssen die Dosis finden. Wenn Sie jetzt jede Nacht durchmachen, dann dürfen Sie nicht wundern, dass Sie irgendwann aus der Kurve fliegen.
1: Okay, alles klar. Wir haben ihn noch mehr gefragt, nämlich ob Vorschlafen vielleicht eine Idee ist. Klären wir nach halb. Vorher für euch Bibi Rexha, Faithless, New Religion. Hier ist die junge Nacht der ARD.

0: 5.22 Uhr, hier hört die junge Nacht der ARD. Kollege, gerade so, was hast du da als nächstes drin? Warum steht da Love Island dran? Ich so, ne, es ist nicht aus Love Island. Sie meinte, ah, du hast immer so viel Schmuddelkram in deiner Sendung. Gar nicht wahr. Gar nicht. Hab ich das gepostet oder war das die Ministerpräsidentin von Mecklenburg-Vorpommern, Manuela Schwesig? Die hat selbst auf Instagram nämlich was gepostet. Und zwar, ja, eigentlich nur, wie sie eine Brücke eingeweiht hat. Und sie hat den Namen dieser Brücke auch mehrfach erwähnt. Ich glaube, das war eher das Problem.
1: Das ist die neue Peenestrombrücke und die wird hier gebaut. 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Brückenbau statt Dauerstau. Das ist unser Motto.
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0: Halb sechs, hier ist die junge Nacht der ARD. Wir schauen auf die Straßen. Die A1 Osnabrück Richtung Münster ist zwischen Lengerich und Lattbergen wegen Brückenarbeiten noch bis Sonntag 6 Uhr gesperrt. Die A3 Oberhausen Richtung Köln zwischen Kreuz Leverkusen und Leverkusen Zentrum 2 Kilometer Stau. Die A6 Nürnberg Richtung Heilbronn ist zwischen Kreuz Nürnberg Süd und Rot nach einem Unfall bis 6 Uhr gesperrt. Die Umleitung führt hier über die U54. Die A7 Hannover Richtung Hamburg ist zwischen Westenholz und Dreieck Walsrode wegen Reinigungsarbeiten noch bis 6 Uhr gesperrt. Die A43 Wuppertal Richtung Recklinghausen ist zwischen Kreuz Herne und Recklinghausen Hochlamark wegen Bergungsarbeiten nach einem Unfall immer noch gesperrt und das bis 6 Uhr auch noch. Die A96 Lindau Richtung München ist zwischen München Leim und Sendling wegen Brückenarbeiten in beiden Richtungen bis Montag 5 Uhr gesperrt. Die A565 Bonn Richtung Meckenheim ist zwischen Bonn-Beuel und Bonn-Auerberg in beiden Richtungen noch wegen Brückenschäden gesperrt. Und die B6 haben wir noch Hannover Richtung Nienburg ist zwischen Neustadt-Empede und Schneeren wegen Bauarbeiten noch bis 6 Uhr gesperrt. That's it!
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0: Willst du was drauf kommen? Wenn ihr mögt, natürlich auch mit euch. Nummer hier ins Studio 0221-567-89111. Und wir haben eben schon drüber gesprochen. Ah ja, Fußball-Weltmeisterschaft. Wenn das dann nachts um 4 Anstoß ist in den USA. Wie machen wir das mit dem Schlafen eigentlich? Da sprechen wir gleich nochmal drüber. Vorher für euch Joe mit End of the Beginning. Der Sebus hier. Hi.

0: Ja, ich habe doch da vorher auch nicht so drüber nachgedacht. Leute, Fußball-WM, ne, die startet in den USA, Mexiko, Kanada nächste Woche. Ja, und die Anstoßzeiten, die werden vielleicht, ganz vielleicht, wenn das nachts um vier ist, zum Problem. Viele Spiele fallen einfach komplett in die Nacht rein.
1: Es fickt alles. Also es fickt komplett Beziehungen. Arbeitstechnisch fickt es. Es fickt komplett alles. Es wird immer noch Streit geben.
0: Ja, der Saka sagt, wie es ist. Er hat aber auch einen Masterplan.
1: Ja, es ist halt Maximum Scheiße, aber man muss halt den Schlaf jetzt anders verlegen, ne? Muss man halt jetzt am Tag schlafen und nachts wach bleiben.
0: Am Tag schlafen und nachts wach bleiben, das mache ich ja auch, ne? Aber vorschlafen ist nicht unbedingt das Einfachste, vor allem wenn draußen die Sonne knallt. Ja, und das hat uns auch vor unserer Sendung hier Dr. Michael Feld erzählt. Er ist nämlich Schlafforscher in Frechen.
2: Vorschlafen braucht Schlafdruck. Also es wäre natürlich schön, wenn man sich jetzt denkt, dann kann ich mich ja schon um 8 Uhr hinlegen, schlaf bis 4 und braucht dann nicht so viel. Manche Leute können das, aber du musst müde sein dafür. Ist manchmal schwierig.
0: Ja, ich meine, wenn ihr vielleicht so eine Pollenallergie habt, das Medikament wird euch wahrscheinlich müde machen, dann klappt es vielleicht mit so einem Schläfchen. Ansonsten, privater Tipp von mir, einfach Jobkönigin und Vollzeit-WM gucken. Anders geht's doch nicht, Leute.

Die junge Nacht, Achtung, mit dem Falschfahrer auf der B217 Hannover Richtung Springe zwischen Ronnenberg und Völksen kommt euch ein Falschfahrer entgegen, fahrt äußerst rechts, überholt bitte nicht. Das ist die B217 Hannover Richtung Springe zwischen Ronnenberg und Völksen. Achtung, Falschfahrer, vorsichtig hier in beiden Richtungen.

britischen Girlgroup Flow. Ganz frisch hier auf der Playlist der Jungen nach der ARD. 5.47 Uhr haben wir es genau. Leute, die Sonne kommt langsam raus, wenn ihr jetzt gerade mit dem Auto fahrt. Ey, da passt dieser Song jetzt hier perfekt zu diesem Sonnenaufgang. Enjoyt das Wochenende mit uns.

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1: Um 6 Uhr mit Claudia Drews. In der Golfregion gibt es erneut Angriffe. Unter anderem Kuwait meldet feindliche Raketen und Drohnen. Aus der NDR-Nachrichtenredaktion Achim Gutzeit.
2: Die Flugabwehr ist im Einsatz. Die Armee des Golfemirats teilte mit, feindliche Geschosse würden abgefangen. Raketenalarm wurde heute früh außerdem in Bahrain ausgelöst. Zuletzt hatte es immer wieder iranischen Beschuss aus der Luft auf mehrere Golfstaaten gegeben. In den betroffenen Ländern befinden sich Stützpunkte der USA. Das US-Militär meldete seinerseits Einsätze. Man habe 4 iranische Drohnen abgewehrt. Sie seien in Richtung der Straße von Hormuz geflogen und hätten eine Bedrohung für die Schifffahrt dargestellt. Außerdem habe man iranische Radarstationen ins Visier genommen.
1: Kreml-Chef Putin lehnt Verhandlungen mit dem ukrainischen Präsidenten Selenskyj ab. Selenskyj hatte Putin in einem offenen Brief direkte Friedensgespräche angeboten und ein Treffen in einem Drittstaat vorgeschlagen. Aus Jerewan Björn Blaschke.
3: Er sehe keinen Sinn in einem Treffen, so Putin. Nicht jedenfalls, solange keine Perspektiven für einen dauerhaften Frieden gegeben seien. Eine Putin-typische Aussage. Mit langfristiger Perspektive meint er, dass Selenskyj all seinen Forderungen nachgeben soll, dass Selenskyj unter anderem die 4 im Osten der Ukraine umkämpften Regionen sowie die Krim als russisch anerkennt und räumt. De facto Kapitulation. Die Zeichen stehen weiter auf Krieg.
1: Der Verband der Familienunternehmer fordert, dass der Bundestag seine Sommerpause ausfallen lässt und stattdessen über wichtige Reformen berät. Das Redaktionsnetzwerk Deutschland zitiert aus einem Brief von Verbandschefin Ostermann an die Abgeordneten der Regierungsfraktionen. Darin heißt es, die für das Reformpaket relevanten Ausschüsse sollten im Sommer weiterarbeiten, damit der Bundestag noch im August die entsprechenden Gesetze verabschieden könne. Die parlamentarische Sommerpause findet von Anfang Juli bis Anfang September statt. Zum Tag der Organspende sind heute bundesweit zahlreiche Aktionen geplant. Die zentrale Veranstaltung ist in Leipzig und steht unter dem Motto Zeit, Zeichen zu setzen. In Deutschland spenden im europäischen Vergleich relativ wenig Menschen ein Organ. Mehrere Bundestagsabgeordnete verschiedener Parteien fordern deshalb seit längerem eine sogenannte Widerspruchslösung einzuführen. Danach würde jede volljährige Person grundsätzlich als Spender gelten, sofern sie nicht aktiv widersprochen hat. Eine andere Gruppe will, dass es bei der jetzigen Praxis bleibt, wonach jeder einer Organspende aktiv zustimmen muss. Die deutschen Fußballerinnen haben sich vorzeitig für die Weltmeisterschaft in Brasilien qualifiziert. In Köln setzte sich das Team gegen Norwegen mit 2:0 durch. Aus Köln Martina Knief.
4: Der 2:0-Erfolg gegen Norwegen war ein souveräner. Vor allem dank einer starken ersten Halbzeit. Marie Müller traf in ihrem ersten Länderspiel früh zum 1:0. Carlotta Wamser erhöhte nach knapp einer halben Stunde auf 2:0. In der zweiten Halbzeit musste Torhüterin Ann-Kathrin Berger einige Male ihr Können zeigen. Die DFB-Auswahl hat sich damit ungeschlagen für die Weltmeisterschaft im kommenden Jahr qualifiziert.
1: Bei den deutschen Fußballmännern gibt es dagegen weniger erfreuliche Nachrichten. Offensivspieler Lennart Kahl hat sich im Training verletzt und fällt damit für die WM aus. Für ihn rückt Hassan Ouedraogo von RB Leipzig nach. Heute Abend trifft die Mannschaft im letzten Test vor WM-Beginn in Chicago auf die USA. Das waren die Nachrichten. Das Wetter in Deutschland, tagsüber oft freundlich, von Südwesten her gebietsweise Schauer und einzelne Gewitter. Höchstwerte 18 Grad in der Eifel bis 26 Grad in der Niederlausitz. Am Sonntag meist trocken, im Norden ein paar Schauer, 17 bis 25 Grad. Es ist 6:04 Uhr.
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1: Und da haben wir eine Falschfahrermeldung. Achtung, Falschfahrer auf der B217 Hannover-Springe zwischen Ronnenberg und Völksen kommt Ihnen ein Falschfahrer entgegen. Fahren Sie äußerst rechts und überholen Sie nicht. Auf der B217 Hannover-Springe zwischen Ronnenberg und Völksen ist ein Falschfahrer unterwegs. Vorsicht in beiden Richtungen. Die A1 Osnabrück-Münster wird zwischen Lengerich und Lattbergen wegen Brückenarbeiten bis morgen 6 Uhr gesperrt. Die A7 Hamburg Richtung Flensburg ist zwischen Bad Bramstedt und Großen Aspe nach einem Lkw-Unfall auf einen Fahrstreifen verengt. Wir wünschen allen unterwegs eine sichere und gute Fahrt.
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1: Um 7 Uhr mit Claudia Drews. In der Golfregion gibt es erneut Angriffe. Unter anderem Kuwait meldet feindliche Raketen und Drohnen. Aus der Nachrichtenredaktion Achim Gutzeit.
2: Die Flugabwehr ist im Einsatz. Die Armee des Golfemirats teilte mit, feindliche Geschosse würden abgefangen. Raketenalarm wurde heute früh außerdem in Bahrain ausgelöst. Zuletzt hatte es immer wieder iranischen Beschuss aus der Luft auf mehrere Golfstaaten gegeben. In den betroffenen Ländern befinden sich Stützpunkte der USA. Das US-Militär meldete seinerseits Einsätze. Man habe 4 iranische Drohnen abgewehrt. Sie seien in Richtung der Straße von Hormuz geflogen und hätten eine Bedrohung für die Schifffahrt dargestellt. Außerdem habe man iranische Radarstationen ins Visier genommen.
1: Russlands Staatschef Putin hat klargestellt, dass er kein persönliches Treffen mit dem ukrainischen Präsidenten Selenskyj will. Dieser hatte Putin in einem offenen Brief vorgeschlagen, an einem neutralen Ort über ein Ende des Krieges zu verhandeln. Putin nannte den Ton des Briefes unverschämt. So schaffe man keine Bedingungen für ein persönliches Gespräch, sagte er auf dem Internationalen Wirtschaftsforum in St. Petersburg. Hass, Einschüchterung und Gewalt gegen politische Gegner nehmen einem Zeitungsbericht zufolge weiter zu. Die Bundesländer meldeten im vergangenen Jahr mindestens 85.000 politisch motivierte Straftaten. Das berichtet die Welt am Sonntag und beruft sich aus Daten aus 15 Ländern, nur Rheinland-Pfalz fehle. Demnach wird der Höchstwert aus dem Jahr 2024 übertroffen und innerhalb der vergangenen 10 Jahre habe sich die Zahl mehr als verdoppelt. Ermittler führen die Entwicklung vor allem auf den polarisierten Bundestagswahlkampf 2025 und internationale Krisen wie den Nahostkonflikt zurück, heißt es in dem Bericht. Allerdings wurden Hasskommentare auch häufiger angezeigt als vorher. Mitte April hatten Unbekannte die Daten eines Abrechnungsdienstleisters abgegriffen, der bundesweit mit Krankenhäusern zusammenarbeitet. Betroffen war auch das UKSH mit den Standorten Kiel und Lübeck. Inzwischen hat das Uniklinikum mitgeteilt, dass es hauptsächlich um Privatpatienten geht, die vor mehr als 10 Jahren Widerspruch gegen Rechnungen eingelegt hatten. Es handele sich vor allem um Namen und Adressen. In einigen Fällen seien auch Informationen zu Rechnungen oder Behandlungen dabei, aber keine Patientenakten oder Bankverbindungen. Die deutschen Fußballerinnen haben sich vorzeitig für die Weltmeisterschaft in Brasilien qualifiziert. In Köln setzte sich das Team gegen Norwegen mit 2:0 durch. Aus Köln, Martina Knief.
3: Der 2:0-Erfolg gegen Norwegen war ein souveräner, vor allem dank einer starken ersten Halbzeit. Marie Müller traf in ihrem ersten Länderspiel früh zum 1:0. Carlotta Wamser erhöhte nach knapp einer halben Stunde auf 2:0. In der zweiten Halbzeit musste Torhüterin Ann-Kathrin Berger einige Male ihr Können zeigen. Die DFB-Auswahl hat sich damit ungeschlagen für die Weltmeisterschaft im kommenden Jahr qualifiziert.
1: Bei den deutschen Fußballmännern gibt es dagegen weniger erfreuliche Nachrichten. Offensivspieler Lennart Kahl hat sich im Training verletzt und fällt damit für die WM aus. Für ihn rückt Asan Ouedraogo von RB Leipzig nach. Heute Abend trifft die Mannschaft im letzten Test vor WM-Beginn in Chicago auf die USA. Das waren die Nachrichten. Das Wetter in Norddeutschland, heute zunächst oft noch trüb, ansonsten mal Sonne, mal Wolken. Später gebietsweise Schauer, vereinzelt auch Gewitter. Höchstwerte 19 bis 23 Grad. Morgen zeitweise Regen, vereinzelt wieder Gewitter. Ab dem Nachmittag von Südwesten her zunehmend trocken. Höchstens 17 bis 20 Grad morgen. An der Nordsee teils stürmisch. Und am Montag heiter bis wolkig, am Abend zur Nordsee und Ems hin Schauer, 20 bis 24 Grad. Es ist 7 Uhr.
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1: Und da haben wir derzeit nur eine Meldung. Die A1 Osnabrück-Münster ist zwischen Längerich und Lattbergen wegen Brückenarbeiten bis morgen früh 6 Uhr gesperrt. Wir wünschen allen unterwegs eine gute Fahrt.
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1: Um 8 Uhr mit Claudia Treves. In Deutschland ist die Zahl der politisch motivierten Straftaten offenbar erneut gestiegen. Wie die Welt am Sonntag berichtet, registrierten die Behörden im vergangenen Jahr mindestens 85.000 entsprechende Fälle. Ein neuer Höchststand. Aus der NDR-Nachrichtenredaktion Jonas Valentin Weber.
2: Gegenüber 2024 ist die Zahl der politisch motivierten Straftaten damit nur leicht gestiegen. Nimmt man als Vergleich aber 2015, so hat sich die Zahl in den vergangenen 10 Jahren mehr als verdoppelt. Als Hauptgründe dafür, dass Hass, Beleidigungen und auch Angriffe auf politische Gegner im vergangenen Jahr weiter zugenommen haben, verweisen Ermittler laut der Zeitung auf den Bundestagswahlkampf und die Zuspitzung im Nahostkonflikt. Zugleich würden solche Fälle auch immer häufiger gemeldet. Der Welt am Sonntag liegen nach eigenen Angaben die Daten aus fast allen Bundesländern vor. Allein die aus Rheinland-Pfalz fehlen demnach.
1: In der Golfregion gibt es erneut Angriffe. Unter anderem Kuwait meldet feindliche Raketen und Drohnen. Aus der NDR-Nachrichtenredaktion Achim Gutzeit.
3: Die Flugabwehr ist im Einsatz. Die Armee des Golfemirats teilte mit, feindliche Geschosse würden abgefangen. Raketenalarm wurde heute früh außerdem in Bahrain ausgelöst. Zuletzt hatte es immer wieder iranischen Beschuss aus der Luft auf mehrere Golfstaaten gegeben. In den betroffenen Ländern befinden sich Stützpunkte der USA. Das US-Militär meldete seinerseits Einsätze. Man habe 4 iranische Drohnen abgewehrt. Sie seien in Richtung der Straße von Hormuz geflogen und hätten eine Bedrohung für die Schifffahrt dargestellt. Außerdem habe man iranische Radarstationen ins Visier genommen.
1: Russlands Staatschef Putin hat klargestellt, dass er kein persönliches Treffen mit dem ukrainischen Präsidenten Selenskyj will. Dieser hatte Putin in einem offenen Brief vorgeschlagen, an einem neutralen Ort über ein Ende des Krieges zu verhandeln. Putin nannte den Ton des Briefes unverschämt. So schaffe man keine Bedingungen für ein persönliches Gespräch, sagte er auf dem Internationalen Wirtschaftsforum in St. Petersburg. Fast jeder 4. Bankkunde zahlt inzwischen mindestens 100 Euro pro Jahr für sein Girokonto. Das zeigt eine repräsentative Umfrage im Auftrag des Vergleichsportals Verivox. Bei den Sparkassen ist es demnach sogar mehr als jeder 3., der entsprechend viel bezahlt. Bei den Genossenschaftsbanken ist mehr als ein Viertel betroffen. Viele Direkt- und Smartphone-Banken bieten kostenfreie Girokonten an. Laut Verivox sind die Kosten bei den Sparkassen vor allem auf ein dichtes Filialnetz zurückzuführen. Die deutschen Fußballerinnen haben sich vorzeitig für die Weltmeisterschaft in Brasilien qualifiziert. In Köln setzte sich das Team gegen Norwegen mit 2:0 durch. Aus Köln, Martina Knief.
4: Der 2:0-Erfolg gegen Norwegen war ein souveräner. Vor allem dank einer starken ersten Halbzeit. Marie Müller traf in ihrem ersten Länderspiel früh zum 1:0. Carlotta Wamser erhöhte nach knapp einer halben Stunde auf 2:0. In der zweiten Halbzeit musste Torhüterin Ann-Kathrin Berger einige Male ihr Können zeigen. Die DFB-Auswahl hat sich damit ungeschlagen für die Weltmeisterschaft im kommenden Jahr qualifiziert.
1: Und bei den deutschen Fußballmännern gibt es dagegen weniger erfreuliche Nachrichten. Offensivspieler Lennart Karl hat sich im Training verletzt und fällt damit für die WM aus. Für ihn rückt Assan Ouedraogo von RB Leipzig nach.
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5: Also hier blinzelt gerade die Sonne durchs Fenster. Die ist heute auf jeden Fall mit am Start, auch wenn es insgesamt recht wechselhaft wird. Heute früh zum Teil noch recht dunstig, über Tag dann aber schick mit Sonne und Wolken im Mix. Später dann Schauer und Gewitter möglich bei angenehmen 19 bis 23 Grad maximal. Morgen insgesamt grauer mit mehr Regen, aber weiter netten Temperaturen bis 20 Grad. Wir schauen auf die Straßen. Da habe ich nur eine Meldung für euch. Kommt von der A1 Osnabrück Richtung Münster. Die ist zwischen Lengerich und Ladbergen wegen Brückenarbeiten bis Sonntag 6 Uhr gesperrt. Das war's. Kommt gut durch.
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5: Wunderhübschen Samstagmorgen. Jonas ist hier und ich bin mir sicher, ein paar von euch sind doch auch schon am Start, oder? Schickt gerne mal ein Lebenszeichen über den Messenger in der Enjoy-App. Wer ist schon wach? Was macht ihr Schönes? Was habt ihr geplant fürs Wochenende? Wir legen jetzt los hier. Bis 12 Uhr bin ich für euch da.
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0: Return und Oliver Heldens bringen uns hier ein bisschen auf Betriebstemperatur an diesem frühen Samstagmorgen. Wobei, eigentlich habt ihr das gar nicht nötig, ne? Ihr seid ja schon quietschfidel unterwegs. Ich habe vorhin gefragt, wer ist schon wach? Annika hat geschrieben über die Enjoy-App. Die sitzt gerade am Frühstückstisch und geht später noch aufs Oldenburger Bierfest. Nur geil. Alex ist am Arbeiten in Hannover. Und Fiona schreibt, ich fahre mit meinen Freunden gerade nach Dänemark zum Sommerland Finn. Habe ich gerade erstmal gegoogelt, kannte ich nicht. Ist so ein Outdoor-Park, da kann man wohl Ziplining machen, Bogenschießen und Kajak fahren. Leute, ihr habt ja nur coole Sachen vor. Ich bin ein bisschen neidisch gerade. Also ich wünsche euch ganz viel Spaß. Alex, halt durch auf jeden Fall. Wie sieht's bei euch aus? Meldet euch gerne weiterhin rein über die Enjoy-App. Seid ihr schon wach? Was macht ihr Schönes am Wochenende?
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0: Hier ist aber Enjoy. Und wir hier bei Enjoy lieben es doch, wenn ihr was zusammen schafft und damit auch noch was Gutes tut. Tja, mit unserer Aktion Vereint im Norden feiern wir aktuell eure Vereine ab. Dafür meldet ihr euch einfach über die Enjoy-App. Alisa arbeitet zum Beispiel im Tierschutzverein Future for Paws.
1: Das ist ein Verein, der vor allem Kastrationsprojekte in Rumänien anleitet und auch darüber informiert, wie dort die Situation der Straßenhunde ist und die Situation vor Ort auch verbessert.
0: Ja, richtig coole Nummer. Jeder, der einen Hund hat, kennt, glaube ich, diese Horror-Stories aus Rumänien und Co. Da geht es den Hunden zum Teil richtig dreckig. Alisa hat das auch schon live gesehen.
1: Die Tötungsstationen dort vor Ort sind ganz, ganz schrecklich. Laut und Gestank und man sieht ganz, ganz viele traurige Seelen.
0: Ja, aber natürlich gibt es auch die Kehrseite in diesem Bereich und die sieht Alisa jeden Tag bei sich zu Hause. Sie hat nämlich auch einen eigenen ehemaligen Straßenhund.
1: Die allerschönste Geschichte für mich persönlich ist meine eigene Hündin. Ich bin auch Pflegestellenversagerin. Für mich war das ein Perfect Match von Sekunde 1.
0: Ach, da hüpft doch mein Hundeherz, wirklich. Props gehen raus an Alisa und ihre Kolleginnen und Kollegen. Ihr macht da echt einen tollen Job. What?

0: 8:30 Uhr, halb neun, wir schauen mal kurz auf die Straßen. Da gibt es nur eine Meldung, die kommt von der A1 Osnabrück Richtung Münster. Die ist zwischen Lengerich und Lattbergen wegen Brückenarbeiten bis Sonntag 6 Uhr gesperrt. Ansonsten kommt ihr gut durch.
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0: fünf Tage noch, Freunde.
1: Dann geht's los.
0: Nächste Woche Donnerstag startet die Fußball-Weltmeisterschaft in den USA, Kanada und Mexiko. Und ich muss schon sagen, ich hab Bock mittlerweile. Ich glaube ehrlicherweise, im Viertelfinale ist Ende für unsere Jungs. Aber bis dahin wird mich das WM-Fieber doch wieder packen. Ich weiß es. 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

0: 10 vor 9 haben wir es.
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0: Ihr hört jetzt einen Beitrag von Heiko von Kiedrowski für die evangelische Kirche.
2: Noch ungefähr einen Monat, dann sind endlich Schulferien. Für die meisten SchülerInnen heißt das erstmal 6 Wochen Freiheit. Für alle, die jetzt gerade ihren Abschluss machen, heißt das, etwas ganz Neues fängt an. Aber für eine erschreckend hohe Zahl von jungen Menschen heißt es jetzt, was mache ich bloß? Im letzten Jahr haben 64.000 Jugendliche die Schule verlassen, ohne irgendeinen Abschluss. Erstmal ist das nur eine Zahl aus der Statistik, bis ich mir klar mache, dass dahinter einzelne Schicksale stehen. In der Bibel gibt es eine Geschichte über einen Mann, der Getreide sät. Einige Körner fallen auf gute Erde, keimen auf und wachsen. Andere verkümmern im Gebüsch oder vertrocknen auf steinigem Boden. Ich glaube, kein Bauer würde sagen, die Körner sind selbst schuld, wenn sie nicht aufgegangen sind. Er würde sich Mühe geben, den Boden gut vorzubereiten, damit seine Ernte wachsen kann. Als Gesellschaft können wir nicht ernsthaft glauben, dass Jugendliche später Verantwortung tragen können, wenn wir ihnen heute in der Bildung keinen guten Boden bereiten. Mit weniger Hilfen für Familien, mit Einsparungen im Bildungswesen oder BAföG-Kürzungen verlieren junge Menschen Chancen für ihre Zukunft. Guter Boden entsteht eben nicht von allein. Der will gepflegt werden, mit Geduld und Liebe, damit darauf irgendwann etwas Gutes wachsen kann.
0: Das war ein Beitrag von Heiko von Kiedrowski für die evangelische Kirche.
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5: Um 9 Uhr mit Claudia Drews. In Deutschland ist die Zahl der politisch motivierten Straftaten offenbar erneut gestiegen. Wie die Welt am Sonntag berichtet, registrierten die Behörden im vergangenen Jahr mindestens 85.000 entsprechende Fälle. Ein neuer Höchststand. Aus der NDR-Nachrichtenredaktion Jonas Valentin Weber.
6: Gegenüber 2024 ist die Zahl der politisch motivierten Straftaten damit nur leicht gestiegen. Nimmt man als Vergleich aber 2015, so hat sich die Zahl in den vergangenen 10 Jahren mehr als verdoppelt. Als Hauptgründe dafür, dass Hass, Beleidigungen und auch Angriffe auf politische Gegner im vergangenen Jahr weiter zugenommen haben, verweisen Ermittler laut der Zeitung auf den Bundestagswahlkampf und die Zuspitzung im Nahostkonflikt. Zugleich würden solche Fälle auch immer häufiger gemeldet. Der Welt am Sonntag liegen nach eigenen Angaben die Daten aus fast allen Bundesländern vor. Allein die aus Rheinland-Pfalz fehlen demnach.
5: In der Golfregion hat es wieder Angriffe gegeben. Das US-Militär bombardierte nach eigenen Angaben iranische Radarstellungen nahe der Straße von Hormus. Vorher habe man in der Gegend 4 iranische Drohnen abgeschossen, die dort Schiffe bedroht hätten. Außerdem meldeten die Golfstaaten Kuwait und Bahrain neue Attacken aus dem Iran. Demnach wurden 6 Raketen abgefangen, eine 7. habe ihr Ziel verfehlt. In beiden Ländern befinden sich US-Stützpunkte. Der Verband der Familienunternehmer fordert mehr Tempo bei den geplanten Reformen. Wie das Redaktionsnetzwerk Deutschland berichtet, wendet sich der Verband jetzt mit einem Brief an den Bundestag. Was die Unternehmer konkret fordern, berichtet Laura Janke aus der NDR-Nachrichtenredaktion.
7: Sie wollen, dass der Bundestag seine Sommerpause ausfallen lässt, zugunsten der Reformen. Diese Pause geht eigentlich von Anfang Juli bis Anfang September. Nach Ansicht des Verbands der Familienunternehmer sollten die relevanten Ausschüsse aber den Sommer hindurch weiterarbeiten. So könnte das Reformpaket der Regierung schon im August im Bundestag verabschiedet werden. Verbandschefin Ostermann verweist unter anderem darauf, dass die Unternehmen Planungssicherheit bräuchten. Mögliche Investitionen würden im Herbst verabschiedet. Vorher werde gerechnet, auch auf Basis der Gesetze.
5: In den ersten 4 Monaten des Jahres hat es in Hamburg die meisten Organspender pro 1 Million Einwohner gegeben. Das geht aus Zahlen der Deutschen Stiftung Organtransplantation hervor, die zum heutigen Tag der Organspende veröffentlicht wurden. Demnach kommt Hamburg auf einen Wert von knapp 38. Der bundesweite Durchschnitt lag in der Zeit bei gut 13 Spenderinnen und Spendern pro 1 Million Einwohner. Auch Mecklenburg-Vorpommern, Bremen und Schleswig-Holstein liegen über dem Bundesdurchschnitt. Nur Niedersachsen liegt im Norden darunter. Zugleich haben Ende April noch mehr als 1.500 Patienten in Norddeutschland auf Spenderorgane gewartet. Die deutschen Fußballerinnen haben sich vorzeitig für die Weltmeisterschaft in Brasilien qualifiziert. In Köln setzte sich das Team gegen Norwegen mit 2:0 durch. Aus Köln Martina Knief.
8: Der 2:0 Erfolg gegen Norwegen war ein souveräner. Vor allem dank einer starken ersten Halbzeit. Marie Müller traf in ihrem ersten Länderspiel früh zum 1:0. Carlotta Wamser erhöhte nach knapp einer halben Stunde auf 2:0. In der zweiten Halbzeit musste Torhüterin Ann-Kathrin Berger einige Male ihr Können zeigen. Die DFB-Auswahl hat sich damit ungeschlagen für die Weltmeisterschaft im kommenden Jahr qualifiziert.
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10: Und da drücken wir doch heute die Wetterdäumchen für Bad Segeberg in Schleswig-Holstein und Hameln und Celle in Niedersachsen. Da feiert ihr nämlich heute überall Christopher Street Day. Sieht Stand jetzt ganz gut aus. Regen erst zum Abend hin. Bis dahin Sonne und Wolken im Mix. Gilt so im Prinzip auch für den ganzen Norden bei 19 bis 23 Grad heute. Vereinzelt kann es auch Gewitter geben. Morgen insgesamt grauer, aber weiter angenehm von den Temperaturen her bis 20 Grad. Wir schauen auf die Straßen. Da habe ich zwei Meldungen für euch. Los geht's auf der A1 Osnabrück Richtung Münster. Die ist zwischen Lengerich und Lattbergen wegen Brückenarbeiten. Bis morgen 6 Uhr früh gesperrt und dann gerade noch frisch dazugekommen. Die A19 Rostock Richtung Berlin zwischen Kaffelsdorf und Lage 3 Kilometer Stau. Das war's, kommt gut durch.
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10: Wir suchen uns selbst aus, wen wir lieben. Ist heute wieder die Message in Bad Segeberg, Hameln und Celle beim CSD. Finden wir top. Da gehen heute wieder ganz viele von euch für freie Liebe auf die Straße. Und gleich checken wir mal aus, wie offen unsere Generation 80 plus eigentlich so beim Thema Liebe ist. Hört in 6 Minuten in einer neuen Folge Grau und Schlau. Jonas ist hier. Hello.
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0: Ihr selber enjoy an diesem Samstagmorgen. Und Achtung, jetzt wird spicy.
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0: Ja, jeden Tag spricht unser Kollege Martin mit den Menschen der Generation 80+, holt sich Ratschläge ab und fragt auch einfach mal Dinge aus Interesse. Diese Woche hat er unter anderem folgende Frage gestellt. Hattest du schon mal ein gleichgeschlechtliches Abenteuer?
2: Ja. Da hatte ich eine Freundin und die durfte dann auch bei mir übernachten und wir haben uns dann abends im Bett geküsst.
3: Wirklich?
2: Ja, aber wir hatten ja auch nichts. Also, ne, so. Da war ja noch der Paragraph 175.
4: Da stand, glaube ich, sexueller Kontakt zwischen gleichgeschlechtlichen Menschen unter Strafe, ne?
2: Ja, aber das war uns damals natürlich nicht bewusst. Außerdem hatten wir ja auch keinen Sex.
4: Und danach kam nie die Idee, das irgendwie zu vertiefen?
2: Nein, ich stehe auf junge, knackige Männer.
4: Günther, hattest du schon mal eine homoerotische Erfahrung?
5: Nein, keine.
3: Ja.
5: Ja, ehrlich.
4: Ja, glaube ich dir.
5: Nee, da hatte ich keine Lust zu.
4: Inge, hattest du schon mal was mit einer Frau?
6: Ja.
4: Was war da los?
6: Das erzähle ich nicht. Du bist nur neugierig und willst deine Alte heiß machen, oder was?
4: Also ich bin neugierig, ja, aber ich möchte nicht meine Alte heiß machen, nein.
6: Ja. Ich denke, jetzt muss man ausprobieren, wie das ist. Mhm. Ja, das kann ich ja nicht mitreden.
4: Wie hat's dir gefallen?
6: Hervorragend. Die hätte ich heute noch gerne.
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1: Und Lena aus Föhr hat geschrieben über die Enjoy-App. Moin, ich bin heute bis 15 Uhr auf der Arbeit und abends gibt's dann eine kleine Party. Lena, falls du das hörst, mich interessieren zwei Dinge. Einmal, welcher Job, was arbeitest du jetzt auf dem Samstag? Und was für eine Party, das kann ja vom 70. bei Oma bis Junggesellenabschied, Komplettabsturz, alles sein. Meld ich gerne mal rein und für den Rest gilt, ihr könnt euch natürlich auch herzlich gerne mal melden und eure Wochenendpläne rüberhauen. Ganz easy über den Messenger in der Enjoy-App hier zu mir ins Studio.

0: Gleich 9:30 Uhr, halb 10. Wir schauen mal kurz auf die Straßen. Drei Meldungen sind die A1 Osnabrück Richtung Münster. Die ist zwischen Lengerich und Ladbergen wegen Brückenarbeiten noch bis morgen früh 6 Uhr gesperrt. Dann geht's weiter auf der A7 Flensburg Richtung Hannover. Zwischen Hamburg-Volkspark und Waltershof 5 Kilometer Stop and Go aktuell. Und die A19 Rostock Richtung Berlin. Zwischen Kaffelsdorf und Lage 3 Kilometer Stau. Kommt gut und sicher an.
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Hier ist Enjoy mit Jesse J und mit Jonas. Und ich habe euch vorhin schon gesagt, ich drücke allen die Daumen, die heute beim CSD in Bad Segeberg, Hameln und Celle sind, dass das Wetter hält. Aber es gilt natürlich auch fürs Hanse Kulturfestival in Lübeck. Da gibt das ganze Wochenende Konzerte und lecker Essen und Trinken in der Lübecker Altstadt. Und ich bin mir sicher, irgendwo wird da heute auch dieser Song hier laufen. Ja, ist quasi überall gerade. Das sind Gordo und Renie Sonnefeld mit Loco Loco auf dem Enjoy Songradar. 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

0: wundervollen Samstag, 9.46 Uhr haben wir es. Kollege Lars hier aus dem Enjoy-Team fürchtet sich vor Ratten. Kann ich erstmal verstehen. Ne? Ratten sind jetzt auch nicht so mein Go-To-Lebewesen da draußen. Dieser nackte Schwanz übertragen angeblich auch Krankheiten. Zum Glück muss ich diese Tiere auch nicht besser kennenlernen.
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0: Ja. Zusammen mit euch soll Lars seine Angst vor Ratten überwinden. Nächste Woche Donnerstag geht's für Lars in die Kanalisation von Lübeck. Spätestens da wird sich dann zeigen, ob die ganze Vorbereitung was gebracht hat. Lars, du hast dich inzwischen sogar hypnotisieren lassen. Wie war's?
2: Entspannt. Ich lag bei ihr in ihrer Praxis, in ihrem Zimmer auf einer Liege. Mhm. Und sie hat die ganze Zeit so ruhig und ganz entspannt auf mich eingeredet. Das klang ungefähr so.
3: Und mit dem nächsten Atemzug wird diese Entspannung noch einmal. Ach. Zehnmal so stark.
2: Das ging dann so ein paar Minuten und dann hatte ich irgendwann dieses Gefühl wie kurz vorm Einschlafen. Der Körper war irgendwie ganz schwer, mir war ganz warm. Also eigentlich erstmal super angenehm.
0: Okay, und die Rattenangst ist jetzt weg?
2: Boah, weiß ich nicht. Also Denise hat sich wirklich Zeit für mich genommen. Diese Behandlung hat, glaube ich, so 45 Minuten gedauert. Mhm. Mein Bild von der Ratte hat sich danach aber schon verändert, das kann ich sagen. Denise hat mich während der Hypnose nämlich immer darum gebeten, mir eine Ratte vorzustellen. So, und hat mir dazu verschiedene Fragen gestellt. Mhm. Wir haben die ganze Hypnose mit dem Mikro aufgenommen, deswegen kann ich euch das sagen und dieses Beispiel jetzt zeigen. Das hier war relativ am Anfang der Hypnose.
3: Auf der Skala von 1 bis 10, wie eklig findest du die Ratten?
2: 9? Also schon dolle, ne? Und das hier war nur ein paar Minuten später.
3: Und so auf der Skala von 1 bis 10, wo ist der Ekel jetzt?
2: 4. Und ich meine, von einer 9 auf eine 4 zu kommen, ist schon krass.
0: Ja, das würde ich jetzt auch erstmal sagen. Den Härtetest gibt's trotzdem dann erst am Donnerstag, ne? Da geht's für Lars eine Etage tiefer in die Kanalisation von Lübeck. Direkt ins Wohnzimmer der Ratte.
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7: Um 10 Uhr mit Claudia Drews. Hass, Einschüchterung und Gewalt gegen politische Gegner nehmen einem Zeitungsbericht zufolge weiter zu. Die Bundesländer meldeten im vergangenen Jahr mindestens 85.000 politisch motivierte Straftaten. Das berichtet die Welt am Sonntag und beruft sich aus Daten aus 15 Ländern. Nur Rheinland-Pfalz fehle. Aus der NDR-Nachrichtenredaktion Karl Schreiber.
8: Demnach wird der Höchstwert aus dem Jahr 2024 übertroffen und innerhalb der vergangenen 10 Jahre habe sich die Zahl der politisch motivierten Straftaten mehr als verdoppelt. Ermittler führen die Entwicklung vor allem auf den polarisierten Bundestagswahlkampf 2025 und internationale Krisen wie den Nahostkonflikt zurück, heißt es in dem Bericht. Allerdings würden Hasskommentare im Netz und Beleidigungen von Politikern auch häufiger angezeigt als vorher.
7: Der Verband der Familienunternehmer hat die Bundestagsabgeordneten aufgefordert, ihre Sommerpause ausfallen zu lassen. Die Zeit müsse genutzt werden, damit geplante Reformen schon im August beschlossen werden könnten. Wenn die Betriebe erst im Herbst Bescheid wüssten, wäre es zu spät, um Investitionen ordentlich kalkulieren zu können, heißt es in einem Brief von Verbandschefin Ostermann an die Abgeordneten von Union und SPD. Das Schreiben liegt dem ARD-Hauptstadtstudio vor. Trotz einer geltenden Waffenruhe hat es in der Golfregion wieder Angriffe gegeben. Das US-Militär hat nach eigenen Angaben iranische Radarstellungen in der Region nahe der Straße von Hormus bombardiert. Aus der NDR-Nachrichtenredaktion Diane Batani.
9: Damit habe man sich vor weiteren Angriffen schützen wollen, hieß es vom US-Militär. Demnach wurden zuvor 4 iranische Drohnen über der Straße von Hormus abgeschossen. Sie seien eine Bedrohung für die Schifffahrt in der Meerenge gewesen. Das US-Militär sprach außerdem von iranischen Angriffen gegen Kuwait und Bahrain. Von 7 abgeschossenen Raketen wurden demnach 6 abgefangen. Die 7. habe ihr Ziel verfehlt. In beiden Golfstaaten befinden sich US-Stützpunkte. Erst am Mittwoch war der internationale Flughafen von Kuwait attackiert worden. Dabei gab es einen Toten und zahlreiche Verletzte.
7: Mitte April hatten Unbekannte die Daten eines Abrechnungsdienstleisters abgegriffen, der bundesweit mit Krankenhäusern zusammenarbeitet. Betroffen war auch das UKSH mit den Standorten Kiel und Lübeck. Inzwischen hat das Uniklinikum mitgeteilt, dass es hauptsächlich um Privatpatienten geht, die vor mehr als 10 Jahren Widerspruch gegen Rechnungen eingelegt hatten. Es handele sich vor allem um Namen und Adressen. In einigen Fällen seien auch Informationen zu Rechnungen oder Behandlungen dabei, aber keine Patientenakten oder Bankverbindungen. Im letzten Testspiel vor der Fußball-WM trifft Deutschland heute Abend in Chicago auf die USA. Laut DFB kann Offensivspieler Lennart Karl nicht dabei sein. Aus Chicago Holger Dahl.
10: Nach einer schweren Muskelverletzung von Bayern Münchens Lennart Karl im Abschlusstraining fällt das Top-Talent nun aber sogar für die komplette Weltmeisterschaft aus. Mit Leipzigs Ouedraogo steht auch bereits der Nachrücker fest. Schon vor Karls Ausfall wurde entschieden, dass Manuel Neuer noch nicht gegen die USA ins Nationalmannschaftstor zurückkehren wird. In der kommenden Woche soll Neuer aber wieder zur Verfügung stehen. Trotz der Probleme soll es in Chicago möglichst mit einer überzeugenden Leistung und einem Sieg gegen WM-Gastgeber USA weiteren Schwung geben.
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11: Grüße gehen raus nach Oldenburg in Niedersachsen. Da ist heute Bierfest. Stand jetzt über Tag auch erstmal mit Sonne. Regen ist erst für den Abend angekündigt. Glücklicherweise haben Bierstände ja auch immer ein Dach, ne? Also für den Fall der Fälle. Generell bei uns im Norden jetzt über Tag erstmal Sonne und Wolken. Zum Abend hin sind dann Schauer und Gewitter drin bei 19 bis 23 Grad maximal. Morgen insgesamt grauer mit mehr Regen, aber weiter netten Temperaturen bei bis zu 20 Grad. Wir schauen auf die Straßen. Da wird es etwas voller. Staus und stockender Verkehr ab 3 Kilometern habe ich für euch. Los geht's auf der A1 Osnabrück Richtung Münster. Die ist zwischen Lengerich und Ladbergen wegen Brückenarbeiten bis morgen früh 6 Uhr gesperrt. Dann die A7 Flensburg Richtung Hannover. Zwischen Hamburg Volkspark und Waltershof 5 Kilometer Stau. Da braucht sie eine Dreiviertelstunde länger. Die A7 Hannover Richtung Hamburg zwischen dem Dreieck Walsrode und Bad Fallingbostel 5 Kilometer Stau. Auch da eine Dreiviertelstunde on top. Die A19 Rostock Richtung Berlin zwischen Kaffelsdorf und Lage 3 Kilometer Stau und die A27 Bremerhaven Richtung Cuxhaven zwischen Neuenwalde und Nordholz 4 Kilometer Stau vor der Ausfahrt. Das war's. Kommt gut durch. 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Ja, und Annika ist heute auf jeden Fall beim Bierfest in Oldenburg am Start. Hat sie heute früh schon über den Messenger in der Angel-App geschrieben. Was geht denn bei euch? Wie verbringt ihr das Wochenende? Könnt euch gerne weiterhin reinmelden. Jonas ist hier. Hello.
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Das ist Enjoy und Claudia und Nico schreiben über die Enjoy-App auf meine Frage hin, wie verbringt ihr euer Wochenende? Unsere Wochenendplanung ist das ganze Wochenende, das Schlafzimmer zu renovieren. Ja, herrlich. Schön Tapete abkratzen, schöne Einsauen beim Streichen, neue Möbel. Wobei, Streichen liebe ich ja, ne? Also ich finde vor allem, wenn man nach dem Streichen diese Klebestreifen an den Türrahmen und Fußleisten abzieht und man hat so eine perfekte Linie vom frisch gestrichenen. Gibt wenig, was mich mehr befriedigt, bin ehrlich. Claudia, Nico, ich wünsche euch frohes Schaffen.

0: Das ist Enjoy am Samstagmorgen und ich persönlich weiß schon, wie mein morgiger Nachmittag aussieht. Ich werde 3 bis 5 Stunden auf der Couch sitzen und mir anschauen, ob Deutschlands Tennisspieler Alexander Zverev es diesmal schafft.
1: Das Einzige, worauf ich Einfluss habe, ist mein nächstes Match. Alles andere kann ich nicht kontrollieren, werde ich nicht kontrollieren, will ich auch gar nicht kontrollieren.
0: Mhm. Alexander Zverev steht im Finale der French Open im großen Tennisturnier in Paris. Morgen geht's da um den Titel und ich kenne mindestens noch eine Person, die dieses Spiel morgen ebenfalls schauen wird. Und zwar die Mutter von Martina aus eurer Enjoy Morning Show.
2: Ja, ich habe das große Glück, ich habe die Tennisreporterin schlechthin aus Elmshorn getroffen. Sabine Schöner, hallo.
3: Hallo, sag ich. Moin, moin.
2: So, Mama, sag an. Zveri muss es ja schaffen, weil, das habe auch ich gelernt, erster Grand Slam-Titel überhaupt, den er jemals kriegt.
3: Im Finale hat er schon 3 oder 4 Mal gestanden, aber es muss doch mal irgendwann losgehen. Wünsche ihm, vor allen Dingen, das Tolle ist ja, seine Oma sitzt im Publikum, in der Box. Und die macht nach jedem guten Schlag, zeigt sie ihm, die Faust strahlt über beide oder bis zu beide. Und ich glaube wirklich, dass er das ihn motiviert.
2: Zveri macht das, sonst ist meine Mutter wieder enttäuscht.
3: Ja, ich wünsche dir viel Glück, Zveri. Ich bin dabei.
0: Schauen wir mal, was wird. Ne? Los geht's morgen Nachmittag um 15 Uhr.

0: 10.30 Uhr, halb elf schon auf die Straßen. Vier Meldungen habe ich für euch. Staus und stockender Verkehr ab 3 Kilometern. Los geht's auf der A1 Osnabrück Richtung Münster. Die ist zwischen Lengerich und Lattbergen wegen Brückenarbeiten bis morgen früh 6 Uhr gesperrt. Dann die A7 Flensburg Richtung Hannover. Zwischen Hamburg-Stellingen und Waltershof 6 Kilometer Stau. Da braucht ihr 1,25 Stunden länger. Haltet durch. Die A7 Kassel Richtung Hannover. Die ist zwischen Derneburg, Salzgitter und Hildesheim nach einem Unfall gesperrt. Und die A7 Hannover Richtung Hamburg zwischen dem Dreieck Walsrode und Bad Fallingbostel. 5 Kilometer Stau, da braucht ihr gerade eine 3/4 Stunde länger. Kommt gut und sicher an.
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0: und 54 Ultra hier bei Enjoy mit Talk to You. Und das Wetter jetzt am Wochenende? So, naja, ne? Also heute noch ganz gut, aber morgen schon recht grau. Lädt natürlich sehr zum Versacken auf der Couch ein. Ich habe euch vorhin schon erzählt, ich werde morgen den halben Tag Tennis gucken. Ihr könnt euch aber natürlich auch auf sämtlichen Streaming-Plattformen austoben. Bei Netflix ist er dieser Woche, dieser Mann, ja sehr prominent vertreten.
1: Ich bin Lukas Podolski. Und wir drehen gerade was Geiles.
0: Ja, die Doku über Lukas Podolski ist draußen, gibt aber noch mehr. Unter anderem eine neue Serie von Steven Spielberg und Martin Scorsese, zwei absoluten Regisseur-Schwergewichten. Was die da hingelegt haben, das checken wir gleich mal aus in 9 Minuten.

0: Das ist Enjoy. Und wenn Steven Spielberg und Martin Scorsese, zwei absolute Regisseurlegenden, sich zusammentun und eine neue Serie rausbringen, dann möchte ich die doch wohl sehen. Kap der Angst gibt es seit gestern neu bei Apple TV Plus und Enjoy-Serienexpertin Jule sagt, jetzt schon eine der stärksten Serien des Jahres.
1: Ja, und ehrlich gesagt kann ich gar nicht so richtig beschreiben, was diese Serie so in mir ausgelöst hat. Mhm. Auf jeden Fall ganz, ganz viel Unbehagen und so Paranoia. Ich fand die mega belastend, weil sie eben auch super explizite Mord- und Gewaltszenen hat. Am krassesten hat mich aber die Musik unruhig gemacht. Also das war richtig, das war Psychoterror einfach. Die vermittelt mir die ganze Zeit das Gefühl, dass gleich irgendwas Schlimmes passiert. Ich war richtig angespannt die ganze Zeit beim Schauen.
0: Oh ja, klingt heftig. Die Serie hat ja auch ein FSK 16 bekommen. Um was geht's denn eigentlich genau?
1: Es geht um Max Cady.
2: Er saß 17 Jahre unschuldig wegen Mordes hinter Gittern.
3: Ich hatte auch mal ein gutes Leben. Hast du Angst vor mir?
1: Also ich habe eine riesige Angst, genau wie Anna. Die war damals in dem Fall nämlich seine Anwältin und hat ihm zu einem angeblich falschen Schuldeingeständnis gebracht. Jetzt ist Max wieder frei und die große Frage ist, will er Rache an Anna? Und ist er wirklich unschuldig? Mhm. Die Serie ist eine Neuauflage von dem gleichnamigen Film von Martin Scorsese aus den 90ern und ist wirklich eine absolute Wucht. Mega starker Cast, ist eine Gänsehautserie.
0: Alright, wem das zu heftig ist, auf Disney Plus gibt's eine neue Comedy-Serie, Gen Z-mäßig, Not Suitable for Work heißt die. Alles weitere dazu lest ihr in der Enjoy-App. Oh.

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4: Um 11 Uhr mit Claudia Drews. Hass, Einschüchterung und Gewalt gegen politische Gegner nehmen einem Zeitungsbericht zufolge weiter zu. Die Bundesländer meldeten im vergangenen Jahr mindestens 85.000 politisch motivierte Straftaten. Das berichtet die Welt am Sonntag und beruft sich auf Daten aus 15 Ländern. Nur Rheinland-Pfalz fehle. Aus der NDR-Nachrichtenredaktion Karl Schreiber.
5: Demnach wird der Höchstwert aus dem Jahr 2024 übertroffen und innerhalb der vergangenen 10 Jahre habe sich die Zahl der politisch motivierten Straftaten mehr als verdoppelt. Ermittler führen die Entwicklung vor allem auf den polarisierten Bundestagswahlkampf 2025 und internationale Krisen wie den Nahostkonflikt zurück, heißt es in dem Bericht. Allerdings würden Hasskommentare im Netz und Beleidigungen von Politikern auch häufiger angezeigt als vorher.
4: Der Verband der Familienunternehmer fordert, dass der Bundestag seine Sitzungspause ausfallen lässt, um noch im Sommer über die großen Reformen der Regierung entscheiden zu können. Ein entsprechender Brief von Verbandspräsidentin Ostermann an die Abgeordneten von Union und SPD liegt im ARD-Hauptstadtstudio vor. Aus Berlin, Jan-Friederik Willems.
6: Darin fordert Ostermann, dass die für das Reformpaket relevanten Bundestagsausschüsse im Sommer weiterarbeiten und dass die Reformgesetze noch im August vom Parlament beschlossen werden. Um Investitionen ordentlich kalkulieren zu können, müssten die Betriebe noch vor dem Herbst Bescheid wissen, wie die geplanten Reformen genau aussehen, sagt der Verband. Die Sommerpause des Bundestags geht in der Regel von Juli bis August. In besonders dringenden Fällen kann der Bundestag auch im Sommer zusammengerufen werden. In der Vergangenheit war das etwa der Fall, als die Griechenlandhilfen während der Eurokrise im Parlament beschlossen werden mussten.
4: In der Golfregion hat es wieder Angriffe gegeben. Das US-Militär bombardierte nach eigenen Angaben iranische Radarstellungen nahe der Straße von Hormus. Vorher habe man in der Gegend 4 iranische Drohnen abgeschossen, die dort Schiffe bedroht hätten. Außerdem meldeten die Golfstaaten Kuwait und Bahrain neue Attacken aus dem Iran. Demnach wurden 6 Raketen abgefangen, eine 7. habe ihr Ziel verfehlt. In beiden Ländern befinden sich US-Stützpunkte. Heute ist der bundesweite Tag der Organspende. In Deutschland warten derzeit ca. 8.000 Menschen auf ein Spenderorgan. Aus der NDR-Nachrichtenredaktion Sven Hasenklever.
7: Seit 1982 gibt es an jedem ersten Samstag im Juni Kampagnen zur Organspende. Im Bundestag liegen derzeit 2 unterschiedliche überparteiliche Anträge auf dem Tisch. Zum einen wird die sogenannte Widerspruchsregelung vorgeschlagen. Jeder volljährige Bürger wäre demnach Organspender, wenn er einwilligt oder nicht explizit widerspricht. Die andere Gruppe fordert, dass es bei der Entscheidungslösung bleibt. Wer Organe spenden will, muss einwilligen. Liegt keine Erklärung vor, haben die Angehörigen das letzte Wort. In diesem Fall liegt die Zustimmungsrate bei höchstens 23%. Entschieden werden soll möglicherweise noch in diesem Jahr. Eine Gesetzesänderung würde frühestens 2030 greifen.
4: Fast jeder 4. Bankkunde zahlt inzwischen mindestens 100 Euro pro Jahr für sein Girokonto. Das zeigt eine repräsentative Umfrage im Auftrag des Vergleichsportals Verivox. Bei den Sparkassen ist demnach sogar mehr als jeder 3., der entsprechend viel bezahlt. Bei den Genossenschaftsbanken ist mehr als ein 1/4 betroffen. Viele Direkt- und Smartphone-Banken bieten kostenfreie Girokonten an. Laut Verivox sind die Kosten bei den Sparkassen vor allem auf ein dichtes Filialnetz zurückzuführen.
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8: Das Wetter präsentiert sich heute über Tag erstmal von seiner schönen Seite. Muss auch sein. Ich habe eine kurze Hose an. Gibt heute Sonne und Wolken erstmal über Tag. Bei 19 bis 23 Grad maximal. Später sind dann auch Schauer und Gewitter drin. Morgen insgesamt auch leider grauer mit mehr Regen, aber weiter netten Temperaturen bis 20 Grad. Wir schauen auf die Straßen. Da habe ich 4 Meldungen für euch. Ab 3 Kilometern die A1 Osnabrück Richtung Münster. Die ist zwischen Lengerich und Ladbergen aktuell wegen Brückenarbeiten bis Sonntag 6 Uhr gesperrt, also bis morgen früh. Dann die A7 Flensburg Richtung Hannover zwischen Hamburg-Stelling und Waltershof. 6 Kilometer Stau, da braucht ihr eine Dreiviertelstunde länger. Die A7 Kassel Richtung Hannover, die ist zwischen Derneburg, Salzgitter und Hildesheim nach einem Unfall gesperrt. Und dann die A7 Hannover Richtung Hamburg zwischen dem Dreieck Walsrode und Bad Fallingbostel. 5 Kilometer Stau, da braucht ihr eine halbe Stunde länger. Kommt gut durch.
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8: Am Samstagvormittag mit Jonas und ich persönlich sehe mich in diesem Jahr inzwischen schon als Hochzeitsprofi, würde ich sagen. Ich bin auf 6 Hochzeiten eingeladen dieses Jahr. Ich weiß nicht, was mein Freundeskreis geritten hat, dass alle 2026 vor den Altar treten. Aber ich sehe dieses Jahr viele Hochzeitskuchen, viele Hochzeitslocations, viele Hochzeitstänze. Bislang hat allerdings noch keine Braut während der Feier 26 Mal ihr Kleid gewechselt. Das soll an diesem Wochenende aber wohl Dua Lipa machen. Die feiert äußerst fett auf Sizilien. Wie fett das wird, das hört ihr in 10 Minuten bei mir.
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0: Isabel Enjoy. Und Promi-Hochzeiten sind ja klassischerweise so ein Mix aus krasser Location, Schaulaufen sämtlicher Stars und maximal absurdem Luxus. Und davon nehmen sich auch nicht Sängerin Dua Lipa und Schauspieler Callum Turner aus. Die haben letztes Wochenende schon standesamtlich in London geheiratet. Und dieses Wochenende gibt's dann die fette Party in Palermo, der Hauptstadt von Sizilien. Saskia aus dem Enjoy-Team, wie fett wird's?
1: Also, laut Medienberichten sind über 300 Gäste geladen. Mhm. Darunter wohl auch so Stars wie Charlie XCX, Mark Ronson. Mhm. Ja, pass auf, es wird aber auch spekuliert, dass Elton John bei der Feier auftritt.
0: Ach was.
1: Das ist schon wild.
0: Das also, ist schon was.
1: Generell kann man sagen, es wird pompös. Angeblich sind da Bootsfahrten entlang der sizilianischen Küste geplant. Mm. Es soll Partys geben in Palermo. Und für das Essen wurde natürlich ein römischer Sternekoch engagiert.
0: Natürlich, klar.
1: Na klar.
0: Das klingt ja nach einer netten, runden Geschichte, würde ich sagen, oder?
1: Ja, würden wir auch nicht nein sagen, oder?
0: Ja, ich kann leider nichts anderes sagen. Wie sieht das aus so mit Privatsphäre und Co.? Also solche Events werden ja meist hermetisch abgeschlossen. Geregelt.
1: Ja, und es soll auch in diesem Fall so sein. Die Feierlichkeiten sollen streng abgeschirmt stattfinden. Mhm. Es gibt super viel Security. Die sollen die Gäste vor Paparazzis schützen. Und die Gäste selber, die sollen sich auch zur Verschwiegenheit verpflichtet haben, dürfen weder filmen noch fotografieren.
0: Schön, haben vorher alle kurz so einen Zettel gekriegt. Einmal kurz hier ausfüllen. Genau. Alles klar, dann dürft ihr kommen. Ich bin mir sicher, wir werden trotzdem genügend Bilder zu sehen kriegen im Netz. Und wenn Dua sie am Ende selber postet. Danke dir, Saskia.
1: Gerne.
0: Hier ist jetzt Dua Lipa für euch, Isabel Enjoy.

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0: So, und ich lege mich an der Stelle fest, Levent Geiger, einfach Justin Bieber 2.0. Das hier ist das Original. Und das hier ist Levent Geigers Cover. Instagram gepostet, finde ich wirklich sehr, sehr stark. Ich weiß tatsächlich gar nicht, was ich besser finde. Also wenn Levent ein Konzert als Justin Double geben würde, ich würde wohl hingehen. Hat er aber nicht nötig, weil er macht auch ziemlich gute eigene Musik. Hier ist er mit At The Party auf dem Enjoy Songradar.
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1: Halb zwölf, wir schauen mal kurz auf die Straße. Vier Meldungen habe ich für euch. Die A1 Osnabrück Richtung Münster, die ist weiter zwischen Lengerich und Ladbergen wegen Brückenarbeiten gesperrt bis morgen früh 6 Uhr. Dann die A7 Flensburg Richtung Hannover zwischen Hamburg-Stellingen und Waltershof, aktuell 6 Kilometer Stau. Ihr braucht eine gute Dreiviertelstunde länger. Die A7 Kassel Richtung Hannover, die ist zwischen Derneburg-Salzgitter und Hildesheim gerade wegen Bergungsarbeiten zumindest zum Teil gesperrt. Da ist nur eine Spur frei, da staut es sich ja auch. Und dann die A7 Hannover Richtung Hamburg zwischen dem Dreieck Walsrode und Bad Fallingbostel. 5 Kilometer Stau, ihr braucht eine halbe Stunde länger. Kommt gut und sicher an.
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1: Mö, Final Song, werde ich auf ewig mit einem kleinen Badeurlaub am See verbinden, nachdem ich so eine fette Prüfung in der Uni überstanden habe. Das ist meine Story zum Song, ihr habt vielleicht eine andere. Vielleicht habt ihr auch eine zu dem hier. Kamrat, Hug Yourself jetzt für euch. Ihr hört Enjoy an diesem Samstag.

0: Isabel Enjoy. Und Ratten sind ja auf der Tierenbeliebtheitsskala, glaube ich, ungefähr auf der Höhe von Spinnen, ne? Nur knapp über Silberfischchen. Kollege Lars hat riesige Angst vor Ratten und das wird ihm jetzt zum Verhängnis.
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0: Yo, unser Kollege Lars stellt sich mit euch zusammen seiner größten Angst, den Ratten. Nächste Woche Donnerstag geht's für ihn in die Kanalisation von Lübeck. Vorher versucht er gemeinsam mit euch seine Angst vor diesen netten Tierchen zu verlieren. Aber funktioniert zum Beispiel so eine Konfrontationstherapie überhaupt? Das haben wir unsere Enjoy-Psychologin Mayön gefragt.
2: Ja, es kann auf jeden Fall helfen, wenn das gut vorbereitet wird. Also so komplett unkontrolliert in die Situation reinzugehen und sich vielleicht von der Angst überwältigen zu lassen oder viel zu schnell aus der Situation rauszugehen, also aus der Situation zu flüchten. Das könnte dann so ein bisschen nach hinten losgehen. Sinnvoll ist es wirklich, sich einen Stufenplan zu machen, kleine Schritte und mit dem Ziel in der Situation zu bleiben, bis die Angst spürbar sinkt.
0: Ja, schauen wir mal, ob Lars das bis Donnerstag noch schafft. Wir halten euch auf dem Laufenden. Hier übernimmt jetzt gleich die gute Insa für euch. Jonas ist raus. Schönes Wochenende. Macht's gut.
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7: Um 12 Uhr mit Astrid Fietz. In Deutschland ist die Zahl der politisch motivierten Straftaten offenbar erneut gestiegen. Wie die Welt am Sonntag berichtet, registrierten die Behörden im vergangenen Jahr mindestens 85.000 entsprechende Fälle. Ein neuer Höchststand. Aus der NDR-Nachrichtenredaktion Jonas Valentin Weber.
8: Gegenüber 2024 ist die Zahl der politisch motivierten Straftaten damit nur leicht gestiegen. Nimmt man als Vergleich aber 2015, so hat sich die Zahl in den vergangenen 10 Jahren mehr als verdoppelt. Als Hauptgründe dafür, dass Hass, Beleidigungen und auch Angriffe auf politische Gegner im vergangenen Jahr weiter zugenommen haben, verweisen Ermittler laut der Zeitung auf den Bundestagswahlkampf und die Zuspitzung im Nahostkonflikt. Zugleich würden solche Fälle auch immer häufiger gemeldet. Der Welt am Sonntag liegen nach eigenen Angaben die Daten aus fast allen Bundesländern vor. Allein die aus Rheinland-Pfalz fehlen demnach.
7: Der Verband der Familienunternehmer hat die Bundestagsabgeordneten aufgefordert, ihre Sommerpause ausfallen zu lassen. Die Zeit müsse genutzt werden, damit geplante Reformen schon im August beschlossen werden könnten. Wenn die Betriebe erst im Herbst Bescheid wüssten, sei es zu spät, um Investitionen ordentlich kalkulieren zu können, heißt es in einem Brief von Verbandschefin Ostermann. Das Schreiben liegt dem ARD-Hauptstadtstudio vor. Die parlamentarische Sommerpause findet von Anfang Juli bis Anfang September statt. Trotz der vereinbarten Waffenruhe haben sich das US-Militär und iranische Streitkräfte in der vergangenen Nacht erneut angegriffen. Die USA gaben an, 6 iranische Raketen abgeschossen zu haben, die auf die verbündeten Golfstaaten Kuwait und Bahrain abgefeuert wurden. Aus Washington Samuel Jakisch.
9: Eine 7. Rakete habe ihr Ziel verfehlt, teilte das für die Region zuständige Regionalkommando CENTCOM mit. In den beiden attackierten Golfstaaten befinden sich größere Stützpunkte der US-Streitkräfte. Zuvor hatte das US-Militär nach eigenen Angaben 4 iranische Drohnen nahe der Straße von Hormus abgewehrt. Anschließend hätten US-Einheiten Radarstellungen und Überwachungsanlagen auf iranischem Gebiet beschossen. Die USA und Iran führen zurzeit indirekte Verhandlungen. Dabei geht es vorerst um eine Zwischenlösung, um den seit Ende Februar andauernden Krieg zu beenden.
7: Bundeskanzler Merz wird heute beim Landesparteitag der CDU in Mecklenburg-Vorpommern erwartet. In Linstow im Landkreis Rostock wird der Parteichef die Delegierten wohl auf den Wahlkampf einschwören. Außerdem stehen für den Verband Vorstandswahlen an. Der Landesvorsitzende Peter stellt sich zur Wiederwahl. Gestern hatte die Nordost-CDU schon ihr Programm für die Landtagswahl am 20. September beschlossen. Darin setzt die Partei unter anderem auf mehr Unterstützung für Firmen bei der Digitalisierung und auf ein Genderverbot in Schulen und in der Verwaltung. Im letzten Testspiel vor der Fußball-WM trifft Deutschland heute Abend in Chicago auf die USA. Laut DFB kann Offensivspieler Lennart Karl nicht dabei sein. Aus Chicago, Holger Dahl.
10: Nach einer schweren Muskelverletzung von Bayern Münchens Lennart Karl im Abschlusstraining fällt das Top-Talent nun aber sogar für die komplette Weltmeisterschaft aus. Mit Leipzigs Ouedraogo steht auch bereits der Nachrücker fest. Schon vor Karls Ausfall wurde entschieden, dass Manuel Neuer noch nicht gegen die USA ins Nationalmannschaftstor zurückkehren wird. In der kommenden Woche soll Neuer aber wieder zur Verfügung stehen. Trotz der Probleme soll es in Chicago möglichst mit einer überzeugenden Leistung und einem Sieg gegen WM-Gastgeber USA weiteren Schwung geben.
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11: Also eigentlich ganz schön. Immer wieder scheint die Sonne, ein paar Wolken. Später kann es aber noch so ein bisschen gewittern. Jetzt gerade sind es um die 20 Grad. Heute maximal 24. Morgen wird es eher grau und regnerisch und es wird sehr windig bei maximal 20 Grad. Stauderstop and Go ab 3 Kilometern. Ist gut was los. Die A1 Osnabrück-Münster ist zwischen Lengerich und Lattbergen wegen Brückenarbeiten bis Sonntag 6 Uhr gesperrt. A1 Osnabrück Richtung Bremen zwischen Bremen-Brinkum und Hemeling 4 Kilometer Stau. Dann A1 Bremen Richtung Hamburg zwischen Maschener Kreuz und Stillhorn 7 Kilometer Stop and Go wegen eines Feuerwehreinsatzes. Ist da nur gerade eine Spur frei. A7 Flensburg Richtung Hamburg zwischen Dreieck Hamburg-Nordwest und dem Elbtunnel 6 Kilometer, halbe Stunde plus. A7 Kassel Richtung Hannover zwischen Derneburg, Salzgitter und Hildesheim, da ist nur eine Spur frei, da laufen Bergungsarbeiten, dadurch staut es sich. A7 Hannover Richtung Hamburg, da braucht ihr eine Dreiviertelstunde zwischen Dreieck, Walsrode und Soltau Süd, streckenweise immer wieder Stau und Stop and Go. Dann A27 noch Bremen Richtung Bremerhaven zwischen Bremerhaven Süd und Bremerhaven Geestemünde, 4 Kilometer Stau. Das war's, Leute, kommt gut an. 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Ja, good morning. Es ist 12, aber wir werden erstmal süß wach. Ich bin heute Nacht aus dem Griechenland-Urlaub gekommen und wirklich noch anders im Zen-Mode. Ich hoffe, ihr seid's auch und macht euch ein cutes Wochenende. Tate McRae, Just Keep Watching, bekommt ihr jetzt. Ich bin Insa. Happy Samstag.

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0: Maus 1 und Maus 2 sind zurück.
1: The party has arrived.
0: Oh yeah. Also anscheinend haben wir ein Date diesen Sommer, beziehungsweise mehrere Dates mit Bill und Tom von Tokyo Hotel, denn Kaulitz und Kaulitz Staffel 3 is incoming. Habt ihr vielleicht auch schon bei Instagram gesehen. Ein guter Freund von mir, der war auch direkt hype, meinte so, oh mein Gott, das kommt, die neue Staffel kommt. Am 23. Juli geht's los und allein schon die Headline bei Netflix, Call the Feuerwehr, es wird heiß. Und natürlich auch wieder so ein bisschen viel Drama und Diskussion.
2: Ja, du machst eine Extrawurst.
3: Ich mache keine Extrawurst.
2: Du bist wie ein kleiner wütender Junge, der irgendwie...
3: Ja, weil mich das sauer macht. Weil mich das sauer macht, was du erzählst.
0: Also da ist ganz viel los. Disco.

0: Dann Wildberry Lilly.
1: Ihr hört Enjoy, es ist gleich 12:30. Das bedeutet, wir checken kurz die Straßen. Stau oder Stop-and-Go ab 3 Kilometern. Die A1 Osnabrück-Münster, die ist zwischen Lengerich und Landbergen wegen Brückenarbeiten bis Sonntag 6 Uhr gesperrt. Dann A1 Osnabrück Richtung Bremen zwischen Bremen-Brinkum und Hemeling 4 Kilometer Stop-and-Go. A1 Bremen Richtung Hamburg zwischen Maschener Kreuz und Stillhorn 7 Kilometer. A7 Flensburg Richtung Hamburg, da braucht ihr eine halbe Stunde zwischen Dreieck Hamburg-Nordwest und dem Elbtunnel 6 Kilometer. A7 Kassel Richtung Hannover zwischen Dreieck Salzgitter und Hildesheim, da ist nur eine Spur frei wegen Bergungsarbeiten, 7 Kilometer Stau. A7 Hannover Richtung Hamburg zwischen Dreieck Walsrode und Soltau Süd immer wieder streckenweise Stau und Stop and Go. Da braucht ihr eine Dreiviertelstunde länger. Und A27 Bremen Richtung Bremerhaven zwischen Bremerhaven Süd und Bremerhaven Geestemünde. Da sind es 4 Kilometer Stau. Das war's. Kommt irgendwie gut und sicher an, Leute.
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1: Ihr hört Enjoy und jeden Mittwoch machen Martina und Greg aus eurer Enjoy Morning Show Sendezeit locker, damit ihr mal darüber sprechen könnt, was eurer Meinung nach sonst viel zu kurz kommt. Und aktuell geht es speziell um eure Vereine. Ihr bringt zum Beispiel mehrere Generationen zusammen oder sucht noch ehrenamtliche Leute. Meldet euch über die Enjoy App. Diese Woche haben Martina und Greg mit Daniel gesprochen. Daniel ist Vorsitzender bei den Hamburg Blue Devils, einem American Football Verein. Und der hat erzählt, dass das bei denen schon echt so wie so eine große Family ist.
2: Genau, es ist wie eine Familie. Es ist teilweise noch stärker als eine Familie.
3: Und ihr bietet nicht nur American Football an, sondern auch Cheerleading, oder?
2: Genau, wir bieten auch Cheerleading an. Wir haben 3 Cheerleader-Teams, von ganz klein bis Erwachsene. Mhm. Die kleineren Cheerleader, also die ganz kleinen und die mittleren, die haben dieses Jahr, glaube ich, auch an ihrer ersten Meisterschaft teilgenommen oder nehmen teil an ihrer ersten Meisterschaft und sind dann auch immer bei den Teams mit unterwegs.
4: So, wenn ich jetzt sage, ich will bei euch mitmachen. Was braucht man an Vorkenntnissen, um bei euch im Verein mit am Start zu sein?
2: Gar nichts.
3: Oh, stark.
2: Ich selber habe in der O-Line gespielt. Ich bin 1,87 Meter groß und habe zu Spitzenzeiten so 160 Kilo gewogen. Selbst ich kann diesen Sport ausüben. So, und das ist sehr, Tackle-Football ist sehr inklusiv.
1: Ganz cute. Ihr wollt euch auch mal euren Verein irgendwie vorstellen oder vielleicht sucht ihr auch noch Mitglieder, dann meldet euch auf jeden Fall über den Messenger der Enjoy App.
4: Ah! Okay.

Nicht mal mehr. Eine Woche, dann kommt das neue Olivia Rodrigo-Album raus. Nächsten Freitag wird gedroppt und die Vinyl, die sie dazu rausbringen, die ist schon, muss man sagen, quite originell. Ne? Es ist nicht nur irgendeine krasse Farbe, was ja viele machen so, sondern auf der Platte ist einfach ein Ölporträt von ihr, das dafür extra gemalt wurde. Also es ist auf jeden Fall super fancy und ihr kriegt sie jetzt neu bei Enjoy, das Olivia Rodrigo mit Drop Dead.

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1: Um 13 Uhr mit Astrid Fietz. Die politisch motivierte Kriminalität bleibt in Deutschland ein großes Problem. Nach Recherchen der Welt am Sonntag hat die Zahl der Delikte im vergangenen Jahr einen neuen Höchststand erreicht. Aus der NDR-Nachrichtenredaktion Thorsten Lange.
2: Danach registrierten die Behörden mindestens 85.000 solcher Taten, wobei die Zahlen aus Rheinland-Pfalz noch fehlen. Im Jahr 2024 waren es rund 84.000 Straftaten. Dazu gehören Gewaltkriminalität wie tätliche Angriffe oder Brandanschläge, aber auch Propagandadelikte, Hasskommentare und Beleidigungen. Politiker zeigen sich alarmiert. Nordrhein-Westfalens Innenminister Reul sagte, politisch motivierte Kriminalität sei längst keine Fußnote mehr, sondern ein Härtetest für die Demokratie. Die größte Gefahr stellt weiterhin der Rechtsextremismus dar. Bei linksextremen Straftaten gab es laut Zeitung den stärksten Zuwachs.
1: Zum Tag der Organspende sind heute bundesweit zahlreiche Aktionen geplant. Die zentrale Veranstaltung ist in Leipzig und steht unter dem Motto Zeit, Zeichen zu setzen. Ziel ist es demnach, Bürgerinnen und Bürger zu überzeugen, eine Entscheidung für oder gegen eine Organspende zu treffen. Deutschland liegt bei der Zahl der Organspenden im europaweiten Vergleich seit Jahren am unteren Ende der Tabelle. Im vergangenen Jahr spendeten 985 Menschen nach ihrem Tod ihre Organe. Das ist zwar die höchste Zahl seit 2012, zugleich befinden sich aber mehr als 8.000 schwerkranke Menschen auf der Warteliste für ein Spenderorgan. Die USA und der Iran haben sich erneut gegenseitig angegriffen. Außerdem gab es im Südlibanon wieder israelische Attacken. Aus der NDR-Nachrichtenredaktion Diane Batani.
3: Die US-Streitkräfte haben nach eigenen Angaben 4 iranische Drohnen abgeschossen und Radaranlagen im Iran angegriffen. Teheran meldete daraufhin Vergeltungsschläge. Die Revolutionsgarde habe Drohnen auf Kuwait und Bahrain gestartet. Laut US-Militär wurden 6 abgefangen, eine 7. habe ihr Ziel verfehlt. In dem Konflikt zwischen Israel und der Hisbollah im Libanon sind nach Angaben der libanesischen Armee mehrere ihrer Soldaten getötet worden.
1: Am letzten Tag des Weltwirtschaftsforums in St. Petersburg hat die Ukraine Russland wieder massiv mit Drohnen angegriffen. Allein in der Region rund um St. Petersburg seien 86 Drohnen abgeschossen worden, hieß es vom zuständigen Gouverneur. Landesweit meldete das russische Verteidigungsministerium mehr als 370 ukrainische Drohnen. Im Süden Russlands wurde durch einen Angriff ein Brand in einem Öldepot ausgelöst. Auch die Ukraine meldete ihrerseits erneut russische Angriffe. Zum heutigen Tag der Bundeswehr hat Kanzler Merz den Luftwaffenstützpunkt Lage bei Rostock besucht. An insgesamt 10 Bundeswehrstandorten in Deutschland können sich Besucherinnen und Besucher ein Bild von der Arbeit der Soldaten machen. Sebastian Duden berichtet aus Nordholz in Niedersachsen, warum die Bundeswehr diesen Aktionstag veranstaltet.
4: Es geht nicht nur darum, Werbung zu machen. Natürlich ist das also der Hauptpunkt, mit der Bevölkerung hier in Kontakt zu kommen. Aber man weiß natürlich auch, dass im Ausland diese Bilder gesehen werden und aufgrund der geänderten Sicherheitslage ist es umso wichtiger, sagte uns gerade der Kommandant, dass diese Bilder natürlich ins Ausland gehen, dass man zeigt, wie wehrhaft man auch ist. Ja, und man rechnet so mit 30.000 bis 60.000 Besucherinnen und Besuchern, viele Familien aus der Umgebung, aber auch ehemalige Bundeswehrangehörige, mit denen wir sprechen konnten, und auch Interessierte, die sich vorstellen könnten, die Bundeswehr als Arbeitgeber zu wählen.
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5: Jetzt gerade sind es um die 21 Grad, heute maximal 24. Die Sonne scheint so ein bisschen, aber auch ein paar Wolken später kann es gewittern. Morgen eher semi-geil, grau, regnerisch und es wird windig bei maximal 20 Grad. Stau oder Stop and Go habe ich für euch ab 3 Kilometern. Die A1 Osnabrück-Münster, die ist zwischen Lengerich und Landbergen wegen Brückenarbeiten bis morgen früh 6 Uhr gesperrt. A1 Osnabrück Richtung Bremen zwischen Bremen-Brinkum und Hemeling 4 Kilometer. Dann A1 Bremen Richtung Hamburg zwischen Maschnerkreuz und Stillhorn 7 Kilometer. A7 Flensburg Richtung Hamburg, da braucht ihr eine halbe Stunde zwischen Hamburg-Stelling und dem Elbtunnel 4 Kilometer. A7 Kassel Richtung Hannover zwischen Dreieck Salzgitter und Hildesheim. Da ist nur eine Spur frei wegen Bergungsarbeiten. Dadurch 7 Kilometer Stau. A7 Hannover Richtung Hamburg zwischen Dreieck-Walsrode und Soltau Süd streckenweise Stau und Stop and Go, 3/4 Stunde plus. A7 Hannover Richtung Flensburg zwischen Hamburg-Hausbruch und Othmarschen 6 Kilometer. Und A27 Bremen Richtung Bremerhaven zwischen Bremerhaven Süd und Bremerhaven Geestmünde 4 Kilometer Stau. Das war's, Leute. Haltet durch, kommt wohlig warm an irgendwann. Marshmallow und Ingy mit Kissin' My Friends bekommt ihr jetzt. Ich bin Insa Happy.

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1: 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Sorry, Leute, ich muss einmal rein. Achtung, Falschfahrer auf der A1 Osnabrück-Münster zwischen Lengerich und Flughafen Münster-Osnabrück. Da kommt euch ein Falschfahrer entgegen. Fahrt äußerst rechts, überholt bitte auf gar keinen Fall. Vorsicht, Falschfahrer auf der A1 Osnabrück-Münster zwischen Lengerich und Flughafen Münster-Osnabrück. Da kommt euch ein Falschfahrer entgegen. Fahrt ganz, ganz vorsichtig in beiden Richtungen.

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0: Also kein Scheiß, für die Challenge braucht man schon stabiles Gemüt.
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0: Mein Kollege Lars, der stellt sich ab sofort einer krassen Herausforderung nach der nächsten. Und die erste, die geht schon komplett loco. Sie heißt Mission Kanalisation. Mit eurer Hilfe muss Lars seine Angst vor Ratten überwinden und sich in ein Rattennest begeben. Das ist kein Scherz. In der Kanalisation von Lübeck. Wie ist das Gefühl, Lars?
2: Ja, also das Gefühl könnte definitiv besser sein. Vor allem, nachdem ich mit Tobias aus Oldenburg in Niedersachsen gesprochen habe. Der arbeitet bei einem Schädlingsbekämpfer und hat mir folgende Story aus seinem Job erzählt.
3: Das waren Container abgestellt auf einer Rasenfläche. Und vor diesem Container auf der Rasenfläche lag dann ein Stück Pappe. Und das wollte der Hausmeister dort wegziehen. Nur leider hat sich dahinter das Rattennest verborgen.
2: Nein!
3: Und die Tiere haben sich dann auch wirklich erschrocken, haben auch den Hausmeister auch gebissen.
2: Oh nein!
3: Also da wird man dann vorsichtig.
2: Ja, natürlich, die haben sich einfach erschrocken, bedroht gefühlt. Ja. Wenn mir jemand das Dach vom Haus reißen würde, dann würde ich wahrscheinlich ähnlich reagieren. Aber mit Blick auf die Mission nächste Woche Donnerstag gibt mir das jetzt nicht das beste Gefühl.
0: Oh Gott, ja, moin. Also das ist doch motivierend, oder? Nächste Woche Donnerstag geht's für Lars in die Kanalisation von Lübeck, um seine Angst vor Ratten zu überwinden. Ey, falls ihr noch irgendwelche Tipps oder Tricks habt, dann auf jeden Fall gerne her damit über die Enjoy-App.

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0: Optimist.
1: Neuer Enjoy, Nico Santos, Optimist. Es ist 2:30. Es gibt eine gute Nachricht. Eine Entwarnung auf der A1 Osnabrück-Münster. Kein Falschfahrer mehr zwischen Lengerich und Flughafen Münster-Osnabrück. Dann habe ich für euch Stau, das Stop-and-Go ab 3 Kilometern, weil ordentlich was los ist. Die A1 Osnabrück-Münster, die ist zwischen Lengerich und Lattbergen wegen Brückenarbeiten bis morgen früh 6 Uhr gesperrt. A1 Osnabrück Richtung Bremen zwischen Bremen-Brinkum und Hemeling 4 Kilometer. Dann A1 Bremen Richtung Lübeck zwischen Harburg und Dreieck Norderelbe 4 Kilometer Stop-and-Go. A7 Flensburg Richtung Hamburg zwischen Hamburg-Stelling und dem Elbtunnel braucht ihr immer noch eine halbe Stunde länger, da sind es 4 Kilometer Stau. A7 Kassel Richtung Hannover zwischen Derneburg, Salzgitter und Hildesheim, da ist nur eine Spur frei, 5 Kilometer Stau. Dann A7 Hannover Richtung Hamburg zwischen Dreieck-Walsrode und Soltau-Süd, streckenweise immer wieder Stau und Stop-and-Go, 3/4 Stunde plus. A7 Hannover Richtung Flensburg zwischen Hamburg-Hausbruch und dem Elbtunnel 6 Kilometer und A27 Bremen Richtung Bremerhaven zwischen Bremerhaven-Süd und Bremerhaven-Geestemünde 4 Kilometer Stau. Das war's, kommt gut und sicher an.
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1: Also auf Englisch war sie schon krass, aber seit Singer-Songwriterin Anna Ease auf Deutsch singt, sind ihre Tracks einfach auf einem ganz anderen Level.

ursprünglich aus Hannover, lebt jetzt in Berlin und ist mittlerweile einfach eine der gehyptesten Newcomerinnen im deutschen Indie-Pop. Und seit letztem Jahr droppt sie einfach nur geile Tracks, und zwar auf Deutsch. Aktuell featuret sie den neuen Song von Rapper Young St. Paul und ist einfach wieder Banger geworden. Vor allem ihr Part und die Zeile Horizont bunt wie bei Art Attack. Auch nochmal eine geile Huldigung, ne? Beste Serie von früher. Ich hoffe, ihr fühlt den Song genauso neu auf dem Enjoy-Song-Radar. Young St. Paul und Anaïs mit Art Attack. Oh, yeah.

0: Wir sind sehr dankbar für eure Unterstützung von Linkin Park. 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
1: Oh mein Gott, wirklich, wie wohlig ist das bitte? Ihr hört Enjoy am Samstagnachmittag. Und das war eben Mike Shinoda von Linkin Park, der sich bei seinen Fans bedankt hat. Diese Woche waren Linkin Park in Hamburg, haben zweimal das Volksparkstadion abgerissen. Und ihr kriegt sie jetzt nochmal bei Enjoy mit.

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Topic und Becky G. Sorry, Papi. 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
1: Um 14 Uhr mit Astrid Fietz. In Deutschland ist die Zahl der politisch motivierten Straftaten offenbar erneut gestiegen. Wie die Welt am Sonntag berichtet, registrierten die Behörden im vergangenen Jahr mindestens 85.000 entsprechende Fälle. Ein neuer Höchststand. Aus der NDR-Nachrichtenredaktion Jonas Valentin Weber.
2: Gegenüber 2024 ist die Zahl der politisch motivierten Straftaten damit nur leicht gestiegen. Nimmt man als Vergleich aber 2015, so hat sich die Zahl in den vergangenen 10 Jahren mehr als verdoppelt. Als Hauptgründe dafür, dass Hass, Beleidigungen und auch Angriffe auf politische Gegner im vergangenen Jahr weiter zugenommen haben, verweisen Ermittler laut der Zeitung auf den Bundestagswahlkampf und die Zuspitzung im Nahostkonflikt. Zugleich würden solche Fälle auch immer häufiger gemeldet. Der Welt am Sonntag liegen nach eigenen Angaben die Daten aus fast allen Bundesländern vor. Allein die aus Rheinland-Pfalz fehlen demnach.
1: Heute ist der bundesweite Tag der Organspende. In Deutschland warten derzeit ca. 8.000 Menschen auf ein Spenderorgan. Aus der NDR-Nachrichtenredaktion Sven Hasenklever.
3: Seit 1982 gibt es an jedem ersten Samstag im Juni Kampagnen zur Organspende. Im Bundestag liegen derzeit 2 unterschiedliche überparteiliche Anträge auf dem Tisch. Zum einen wird die sogenannte Widerspruchsregelung vorgeschlagen. Jeder volljährige Bürger wäre demnach Organspender, wenn er einwilligt oder nicht explizit widerspricht. Die andere Gruppe fordert, dass es bei der Entscheidungslösung bleibt. Wer Organe spenden will, muss einwilligen. Liegt keine Erklärung vor, haben die Angehörigen das letzte Wort. In diesem Fall liegt die Zustimmungsrate bei höchstens 23%. Entschieden werden soll möglicherweise noch in diesem Jahr. Eine Gesetzesänderung würde frühestens 2030 greifen.
1: In der Golfregion hat es wieder Angriffe gegeben. Das US-Militär bombardierte nach eigenen Angaben iranische Radarstellungen nahe der Straße von Hormuz. Vorher habe man in der Gegend 4 iranische Drohnen abgeschossen, die dort Schiffe bedroht hätten. Außerdem meldeten die Golfstaaten Kuwait und Bahrain neue Attacken aus dem Iran. Demnach wurden 6 Raketen abgefangen, eine 7. habe ihr Ziel verfehlt. In beiden Ländern befinden sich US-Stützpunkte. Bundeskanzler Merz hat den Luftwaffenstützpunkt Lage bei Rostock besucht. Anlass ist der heutige Tag der Bundeswehr. An insgesamt 10 Militärstandorten in Deutschland können sich Besucher ein Bild von der Arbeit der Soldaten machen. Dort kann man sich unter anderem Panzer, Aufklärungsdrohnen und Raketenwerfer anschauen. In Lage gibt es zudem auch Flugshows. Bis zum Mittag wurden dort bereits rund 32.000 Besucher gezählt. Den Tag der Bundeswehr gibt es seit 2015. Er dient auch dazu, neue Rekruten für die Truppe zu suchen. Im letzten Testspiel vor der Fußball-WM trifft Deutschland heute Abend in Chicago auf die USA. Laut DFB kann Offensivspieler Lennart Kahl nicht dabei sein. Aus Chicago, Holger Dahl.
4: Nach einer schweren Muskelverletzung von Bayern Münchens Lennart Kahl im Abschlusstraining fällt das Top-Talent nun aber sogar für die komplette Weltmeisterschaft aus. Mit Leipzigs Ouedraogo steht auch bereits der Nachrücker fest. Schon vor Karls Ausfall wurde entschieden, dass Manuel Neuer noch nicht gegen die USA ins Nationalmannschaftstor zurückkehren wird. In der kommenden Woche soll Neuer aber wieder zur Verfügung stehen. Trotz der Probleme soll es in Chicago möglichst mit einer überzeugenden Leistung und einem Sieg gegen WM-Gastgeber USA weiteren Schwung geben.
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5: Also jetzt gerade sind es um die 20 Grad, die Sonne scheint so ein bisschen, aber es zieht sich auch immer mehr zu. Es kann auch im Laufe des Tages so ein bisschen schauen und gewittern. Morgen eher wenig Sonne, es wird sehr grau und regnerisch und windig bei maximal 20 Grad. Stauder Stop and Go ab 3 Kilometern A1 Bremen Richtung Osnabrück zwischen Uphusen, Bremen, Mahndorf und Asten 5 Kilometer Stop and Go. Die A1 Osnabrück Münster ist zwischen Lengerich und Ladbergen wegen Brückenarbeiten bis morgen früh 6 Uhr gesperrt. A1 Osnabrück Richtung Bremen zwischen Bremen-Brinkum und Hemeling 4 Kilometer. A7 Flensburg Richtung Hamburg zwischen Hamburg-Stelling und dem Elbtunnel, da braucht ihr immer noch eine halbe Stunde länger, 4 Kilometer Stau. A7 Hamburg Richtung Hannover zwischen Schneverding und Soltau Süd 6 Kilometer. A7 Kassel Richtung Hannover zwischen Derneburg, Salzgitter und Hildesheim. Da ist nur eine Spur frei, dadurch 5 Kilometer Stau. Dann die A7 Hannover Richtung Flensburg zwischen Hamburg-Hausbruch und dem Elbtunnel 6 Kilometer Stop and Go. Und immer noch die A27 Bremen Richtung Bremerhaven zwischen Bremerhaven Süd und Bremerhaven Geestemünde. 4 Kilometer Stau. Das war's, Leute. Kommt wohlig warm irgendwann an.
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5: Er ist DJ, lebt in Barcelona und kein Scheiß, er sieht so ein bisschen aus, als wäre er irgendwie 16. oder so. Man findet aber auch bei feinster Recherche wirklich nichts über sein Alter raus. Es geht um DJ und Produzent Palm Monkey. Und ich würde sagen, wenn ich mir so seine Bilder und Videos ansehe auf dem Insta-Account, der kann nicht über 20 sein. Also ich tippe 18. Geht gerade gut ab mit seinem Sommertrack Agassi. Palm Monkey bekommt ihr gleich nach Toby Romeo. Und das ist Alex Warren. Ich bin Insa. Happy Week.

0: Ihr hört Enjoy am Samstagnachmittag und Taylor Swift hat einfach einen neuen Song gedroppt. I Knew It, I Knew You heißt der, ist der Soundtrack zu einem sehr bekannten Film, zu welchem erzähle ich euch gleich. Und kleiner Spoiler, soundmäßig gehen wir gleich mal süß in die Country-Stube in 9 Minuten.
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0: hört Enjoy und ihr hört es schon. Taylor Swift hat gestern einen neuen Track rausgehauen. Nicht nur irgendein, das ist der Titelsong für den neuen Toy Story Film. Kommt in 2 Wochen in die Kinos und Taylor war komplett hyped darüber, einen Song zu machen. Sie hat nämlich vorher schon so eine Version von dem Film sehen dürfen.
1: The song I Knew It, I Knew You came about because I was lucky enough to get to see a version of Toy Story 5, which I absolutely fell in love with the film and immediately really identified with the characters, namely Jessie. And I wanted to write a song from her perspective. The song came to me so quickly that it was written and I had a rough version of it recorded by the end of that exact day.
0: Also aus der Perspektive der Hauptfigur Jessie und Taylor Swift einfach so den Song an einem Tag fertiggestellt. Diese Frau ist wirklich ganz woanders. Neu bei Enjoy bekommt ihr jetzt Taylor Swift mit I Knew It, I Knew You.

0: Good, enjoy. Es ist gleich 2:30. Stau oder Stop and Go habe ich für euch ab 3 Kilometern. A1 Bremen Richtung Osnabrück. Zwischen Uphusen, Bremen, Mahndorf und Asten, da sind es 5 Kilometer. Dann ist die A1 Osnabrück-Münster zwischen Lengerich und Landbergen wegen Brückenarbeiten bis morgen früh 6 Uhr gesperrt. A7 Flensburg Richtung Hamburg, da braucht ihr immer noch 1/2 Stunde zwischen Hamburg-Stelling und dem Elbtunnel. 4 Kilometer Stau. A7 Hamburg Richtung Hannover zwischen Schneverding und Soltau Süd 6 Kilometer Stop and Go. A7 Hannover Richtung Hamburg zwischen Galsdorf und Horster Dreieck 7 Kilometer. Dann A7 Hannover Richtung Flensburg zwischen Hamburg-Hausbruch und dem Elbtunnel 6 Kilometer. Und A27 Bremen Richtung Bremerhaven zwischen Bremerhaven Süd und Geestemünde 3 Kilometer Stau. Das war's, kommt gut an.
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Ihr Enjoy am Samstagnachmittag und beim Wort Drive-In denkt man, finde ich, automatisch so an Fastfood, ne? Einfach so an relativ schlechtes, ungesundes Essen. Aber gibt es auch jetzt in gesund und zwar einfach ein Erdbeer-Drive-In. Die Idee kommt aus dem Emsland. Du stellst dann quasi am Terminal und ein Stück weiter gibt es die Produkte am Fenster direkt ins Auto. Hinter dem Erfolgskonzept steckt ein Erdbeerhof aus Salzbergen und schon am ersten Tag sind die Videos vom Verkaufsstand auf TikTok einfach komplett viral gegangen. Also Leute, falls ihr Bock habt auf irgendwie Erdbeeren, aber trotzdem im Auto sitzen bleiben wollt, dann einfach ab nach Salzbergen.

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0: Ihr Enjoy und denkt ihr auch manchmal, ach, jetzt wäre irgendwie ein guter Zeitpunkt für ein schrulliges neues Hobby? Dann fällt die Midlife- oder Quarterlife-Crisis irgendwann vielleicht doch nicht so auf, wenn auf einmal zum Beispiel alle High Rocks machen oder Rennrad fahren oder sich umschulen als irgendwie Waldbadenführerin. Das kann schon alles sein und man kann sich natürlich auch diese ganzen Hobbys auf einmal dann so raufschaffen. Aber man kann tatsächlich sowas auch vorbeugen. 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
1: Männer haben als Bezugspunkt immer ihre Partnerin. Da wird mit dir wird alles besprochen. Die Probleme im Job, die Probleme mit den Eltern, alles Mögliche. Sie reden mit niemand anders darüber. Weil ich darf ja keine Probleme haben. Ich darf auch nicht um Hilfe bitten. Wer weiß, wer das weiter erzählt, wenn ich mich öffne.
0: Also zumindest ist das die Erfahrung, die sie in ihrer Praxis gemacht hat. Das kann bei euch natürlich auch ganz anders aussehen. 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
1: Um 15 Uhr mit Astrid Fietz. Hass, Einschüchterung und Gewalt gegen politische Gegner nehmen einem Zeitungsbericht zufolge weiter zu. Die Bundesländer meldeten im vergangenen Jahr mindestens 85.000 politisch motivierte Straftaten. Das berichtet die Welt am Sonntag und beruft sich auf Daten aus 15 Ländern. Nur Rheinland-Pfalz fehle. Aus der NDR-Nachrichtenredaktion Kai Schreiber.
2: Demnach wird der Höchstwert aus dem Jahr 2024 übertroffen und innerhalb der vergangenen 10 Jahre habe sich die Zahl der politisch motivierten Straftaten mehr als verdoppelt. Ermittler führen die Entwicklung vor allem auf den polarisierten Bundestagswahlkampf 2025 und internationale Krisen wie den Nahostkonflikt zurück, heißt es in dem Bericht. Allerdings würden Hasskommentare im Netz und Beleidigungen von Politikern auch häufiger angezeigt als vorher.
1: Der US-amerikanische Ebola-Patient ist aus der Berliner Charité entlassen worden. Laut Krankenhaus ist er in einem guten Gesundheitszustand. Seit einer Woche sei das Virus bei ihm nicht mehr nachgewiesen worden. Der Arzt hatte sich in der Demokratischen Republik Kongo mit einer Ebola-Variante infiziert, für die es weder eine Impfung noch eine spezielle Therapie gibt. Er wurde mit einem Spezialflugzeug nach Berlin geflogen und unter hohen Sicherheitsvorkehrungen in die Charité gebracht. Heute ist Tag der Organspende. Bundesweit sind aus diesem Anlass zahlreiche Aktionen geplant. Mehr als 8.000 schwerkranke Menschen stehen derzeit in Deutschland auf der Warteliste für ein neues Organ. Prozentual die meisten Spenderinnen und Spender leben in Hamburg. Aus Hamburg Susanne Röse.
3: Wie aus aktuellen Zahlen der Deutschen Stiftung Organtransplantation hervorgeht, kommen in Hamburg rechnerisch 35 Organspender auf 1 Million Einwohnerinnen und Einwohner. Im Bundesdurchschnitt sind es 13,1. Und auch bei der Zahl der in Hamburg von Januar bis Ende Mai transplantierten Organe gibt es einen deutlichen Zuwachs. Laut DSO waren es dieses Jahr bisher 105 Organe. Im Vorjahreszeitraum gab es 86 Transplantationen. Hamburgs Sozialsenatorin Melanie Schlotzauer hat sich unterdessen erneut für die sogenannte Widerspruchslösung ausgesprochen. Damit würde auch in Deutschland jeder Mensch automatisch zum Organspender werden, außer er widerspricht zu Lebzeiten.
1: Der Verband der Familienunternehmer hat die Bundestagsabgeordneten aufgefordert, ihre Sommerpause ausfallen zu lassen. Die Zeit müsse genutzt werden, um geplante Reformen schon im August zu beschließen. Im Herbst sei es zu spät, um Investitionen ordentlich kalkulieren zu können, heißt es in einem Brief von Verbandschefin Ostermann. Die parlamentarische Sommerpause findet von Anfang Juli bis Anfang September statt. Am Vormittag hat Bundeskanzler Merz den Fliegerhorst Lage bei Rostock besucht. Dort präsentiert sich am heutigen Tage der Bundeswehr das taktische Luftwaffengeschwader Steinhoff in der Öffentlichkeit. Wie der Besuch des Kanzlers verlief, berichtet Juliane Mau aus Lage.
4: Das war wirklich nur eine Stippvisite vom Kanzler. Er kam mit dem Regierungsflieger und hat zumindest nicht im Stau gestanden. Dann ging es ganz fix zum Gespräch mit Eurofighter-Piloten. Kurz hat er auch mit Besuchern gesprochen, aber er war auch schnell wieder weg auf zum Parteitag nach Linstow. So hat er auch leider verpasst, wie viele Familien hier heute angereist sind, um sich über den Wehrdienst zu informieren. Hunderte junger Leute sind gekommen und werden hier auch intensiv von Soldaten betreut, dürfen im Eurofighter sitzen und bekommen wirklich jede Frage beantwortet.
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5: Ein bisschen Sonne, ein paar Wolken. Jetzt gerade sind es um die 19 Grad. Später kann es auch so ein bisschen schauern und gewittern. Morgen wird es grau und regnerisch und auch quite windig bei maximal 20 Grad. Starter Stop and Go ab 3 Kilometern A1 Bremen Richtung Osnabrück zwischen Opusen, Bremen, Mahndorf und Asten 5 Kilometer Stop and Go. Dann ist die A1 Osnabrück, Münster zwischen Lengerich und Lattbergen wegen Brückenarbeiten bis morgen früh 6 Uhr gesperrt. A7 Flensburg Richtung Hamburg zwischen Hamburg-Stelling und dem Elbtunnel 4 Kilometer Stau, halbe Stunde plus. A7 Hamburg Richtung Hannover zwischen Schneewedding und Soltau Süd 6 Kilometer Stop and Go. Dann A7 Hannover Richtung Hamburg zwischen Galsdorf und Horster Dreieck 7 Kilometer. Dann A7 Hannover Richtung Flensburg zwischen Hamburg-Hausbruch und dem Elbtunnel 6 Kilometer und die A27 Bremen Richtung Bremerhaven zwischen Bremerhaven Süd und Geestmünde 3 Kilometer Stau. Das war's, Leute. Kommt gut an.
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5: Also gefühlt alle auf Social Media obsessed mit dem Track Self-Aware von Tempa City. Ey, und ganz kurz, was man echt gar nicht vergessen darf, ne? Das ist einfach deren Debütsingle und damit sind sie komplett viral gegangen. Bekommt ihr gleich nach Miles Smith und das sind The Kid LAROI und Justin Bieber. Ich bin Insa, habt einen cuten Samstag.

0: Man, keine Ahnung, wie er das nächste Woche durchstehen wird.
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0: Kollege Lars hier aus dem Enjoy-Team, der stellt sich ab sofort schon ganz schön wilden Challenges. Und die erste, die geht gut rein. Er hat nämlich krass Angst vor Ratten und er will diese Angst überwinden. Dafür geht's nächste Woche Donnerstag für Lars in die, kein Scheiß, Kanalisation in Lübeck. Bruder. Er hat sich dafür auch schon so hypnotisieren lassen. Also die Vorbereitung läuft erst mittendrin. Oder einfach nochmal so als Impuls, er geht ins Gespräch mit Jenny aus Lübeck. Die hat sich nämlich hier gerade eben über die Enjoy-App gemeldet und ihr Nickname quasi im Messenger der Enjoy-App ist einfach Rattenmama. Das ist kein Scherz. Und sie schreibt einfach, dass sie 7 Ratten hat. Ich kann das gar nicht fassen, bei sich zu Hause, weil sie versucht, den Ratten ein schöneres Leben zu ermöglichen. Vielleicht sollte Lars da nochmal hin, bevor es Donnerstag in die Kanalisation geht. Jenny ist auf jeden Fall sehr, sehr neidisch auf seinen Trip. Und falls ihr noch einen Tipp habt oder auch 7 Ratten zu Hause irgendwie beherbergt, dann meldet euch gerne über die Enjoy-App.

0: Ey, soll noch einer sagen, aus Norwegen kommt keine gute Musik.
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0: Also aktuell finde ich, ist sehr viel los, vor allem was so aus Norwegen kommt an neuer Mucke. Aktuell auch von drei Jungs, die sich in ihrer Heimat Norwegen schon einfach krassen Namen gemacht haben, nennen sich The Borsa und gehen gerade mit ihrem Track Magnetic auch international einfach gut ab. Auch zum Beispiel in Spanien, da haben sie sich einfach zum ersten Mal im Radio gehört und sind komplett ausgeflippt. Oh mein Gott, wirklich, bei diesen drei Jungs ist ganz viel los, auch auf diesem Instagram-Account. Also die leben gerade ihr Leben, das Highlife in Tüten.

Dieses Video haben sie auch gepostet und The Borsa steigen da einfach in diesen Mietwagen, drehen das Radio auf und es läuft einfach ihr Song. Und das ist der. Ihr bekommt sie jetzt neu auf dem Enjoy Songradar. Das ist The Borsa mit Magnetic.

0: Lola Young, Messi, hier bei Enjoy. Es ist kurz nach 3:30. Starter Stop and Go ab 3 Kilometern. Die A1 Osnabrück Münster, die ist zwischen Lengerich und Landbergen wegen Brückenarbeiten bis morgen früh 6 Uhr gesperrt. Dann A7 Flensburg Richtung Hamburg zwischen Hamburg Volkspark und dem Elbtunnel 3 Kilometer Stop and Go. A7 Hamburg Richtung Hannover zwischen Schneewedingen und Soltau Ost auch 3 Kilometer. A7 Hannover Richtung Hamburg zwischen Galsdorf und Hosterdreieck 7 Kilometer. Und A7 Hannover Richtung Flensburg zwischen Hamburg Hausbruch und dem Elbtunnel, da sind es 4 Kilometer. Stop and go, das war's, Leute. Kommt wohlig warm an.
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0: Ihr Enjoy am Samstagnachmittag und mit Kap der Angst startet diese Woche eine neue Serie, die laut unserer Serienexpertin Jule eine der besten Serien des Jahres ist. Aber auch auf Disney Plus gibt's was Neues, was Bock macht.
1: Also ich hatte eine richtig gute Zeit mit der Serie Not Suitable for Work. Da starten so ein paar Leute Anfang Mitte 20 in New York in ihre ersten richtigen Jobs, wie zum Beispiel Medizinstudent Cal.
2: Heute werden wir eine Leiche sezieren.
3: Gibt's nicht vielleicht eine vegane Variante?
2: Sie können kein Arzt sein, ohne eine Leiche anzufassen.
1: Nach seinem Ohnmachtsanfall schmeißt er das Medizinstudium und versucht Schauspieler zu werden. Seine beiden Mitbewohner Josh und Davis strugglen auch, genauso wie AJ und Abby, die gegenüber von der Jungs-WG wohnen. Und so finden sich diese fünf als unfreiwillige Clique zusammen.
0: Und die Serie kann was?
1: Ja, ist einfach mega entspannt geworden. Relatable auf jeden Fall auch, wenn man so die Unsicherheiten mit Anfang 20 kennt. Alles rund ums Thema Dating, Zukunft, Karriere. Ich finde, der Cast hat total lockerflockig harmoniert. Es bleibt alles ziemlich oberflächlich. Wundert mich auch gar nicht, denn hinter der Serie steckt Mindy Kaling. Und die hat uns schon mit Serien wie Noch nie in meinem Leben gezeigt, dass sie so Gen Z, Coming of Age einfach komplett drauf hat. Also wenn das euer Vibe ist, go for it.
0: Also Leute, zieht euch das rein. Die ersten 3 Episoden, die könnt ihr jetzt bei Disney Plus streamen und mehr Details zu Kap der Angst checkt ihr auf jeden Fall nochmal in der Enjoy App.

Stereo Hearts hier bei Enjoy. Ich bin Insa und jetzt raus. Wir hören uns morgen wieder, wenn ihr Lust habt. Ausgeschlafen natürlich ab 14 Uhr und hier übernimmt jetzt ab 4 Moritz für euch. Macht euch noch einen cuten Samstag. Das ist Zartmann mit Weißt du überhaupt noch, wer ich bin?

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1: Um 16 Uhr mit Astrid Fietz. Die politisch motivierte Kriminalität bleibt in Deutschland ein großes Problem. Nach Recherchen der Welt am Sonntag hat die Zahl der Delikte im vergangenen Jahr einen neuen Höchststand erreicht. Aus der NDR-Nachrichtenredaktion Thorsten Lange.
2: Danach registrierten die Behörden mindestens 85.000 solcher Taten, wobei die Zahlen aus Rheinland-Pfalz noch fehlen. Im Jahr 2024 waren es rund 84.000 Straftaten. Dazu gehören Gewaltkriminalität wie tätliche Angriffe oder Brandanschläge, aber auch Propagandadelikte, Hasskommentare und Beleidigungen. Politiker zeigen sich alarmiert. Nordrhein-Westfalens Innenminister Reul sagte, politisch motivierte Kriminalität sei längst keine Fußnote mehr, sondern ein Härtetest für die Demokratie. Die größte Gefahr stellt weiterhin der Rechtsextremismus dar. Bei linksextremen Straftaten gab es laut Zeitung den stärksten Zuwachs.
1: Der US-amerikanische Ebola-Patient aus der Berliner Charité ist entlassen worden. Laut Krankenhaus ist er in einem guten Gesundheitszustand. Seit einer Woche sei das Virus bei ihm nicht mehr nachgewiesen worden. Der Arzt hatte sich in der Demokratischen Republik Kongo mit einer Ebola-Variante infiziert, für die es weder eine Impfung noch eine spezielle Therapie gibt. Er wurde mit einem Spezialflugzeug nach Berlin geflogen und unter hohen Sicherheitsvorkehrungen in die Charité gebracht. Verteidigungsminister Pistorius zeigt sich zufrieden mit der Resonanz beim diesjährigen Tag der Bundeswehr. Nach seinen Worten sind an den bundesweit 10 Standorten schon mehr als 100.000 Besucherinnen und Besucher gezählt worden. Im Norden gibt es Aktionen in Lage bei Rostock, Eckernförde, Nordholz und Munster. Die Bundeswehr präsentiert dort modernes Gerät und Ansprechpartner stehen für Fragen zur Verfügung. Pistorius sagte in einer Ansprache, angesichts äußerer Bedrohungen sei es wichtig, dass die Soldatinnen und Soldaten fest in der Mitte der Gesellschaft stünden. Die USA und der Iran haben sich erneut gegenseitig angegriffen. Außerdem gab es im Südlibanon wieder israelische Attacken. Aus der in der Nachrichtenredaktion Diane Batani.
3: Die US-Streitkräfte haben nach eigenen Angaben 4 iranische Drohnen abgeschossen und Radaranlagen im Iran angegriffen. Teheran meldete daraufhin Vergeltungsschläge. Die Revolutionsgarde habe Drohnen auf Kuwait und Bahrain gestartet. In der Nähe des Flughafens von Kuwait und in Bahrain sollen Explosionen zu hören gewesen sein, mutmaßlich durch den Abschuss der Drohnen. Laut US-Militär wurden 6 abgefangen, eine 7. habe ihr Ziel verfehlt. In dem Konflikt zwischen Israel und der Hisbollah im Libanon sind nach Angaben der libanesischen Armee mehrere ihrer Soldaten getötet worden. Ziel des israelischen Angriffs sei ein Militärfahrzeug gewesen. Die Armee hält sich traditionell aus den Kämpfen heraus.
1: Zum Tag der Organspende gibt es heute bundesweit mehrere Aktionen. Selbsthilfeverbände haben diese organisiert, um die Bürger anzuregen, eine Entscheidung für oder gegen eine Organspende zu treffen. Die zentrale Veranstaltung unter dem Motto Zeit, Zeichen zu setzen, findet in Leipzig statt. Deutschland liegt bei der Zahl der Organspenden im europaweiten Vergleich seit Jahren am unteren Ende der Tabelle. Im vergangenen Jahr spendeten in der Bundesrepublik 985 Menschen nach ihrem Tod ihre Organe.
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4: Ja, da kommen jetzt immer mehr Wolken dazu. Stellenweise mit Regen am Start. 23 Grad gemessen bei euch in Neustrelitz. 22 sind es in Göttingen und 20 in Grömitz. Heute Nacht bleibt es erstmal bewölkt. Morgen dann ja, so richtig mit Gewittern und das Ganze. Dafür ist es am Montag wieder schön. Freuen wir uns drauf. Das Ganze bei bis zu 20 Grad. Wir schauen schnell mal rüber auf die A1 Osnabrück Richtung Münster. Ist zwischen Lengerich und Ladbergen wegen Brückenarbeiten bis Sonntag früh noch 6 Uhr gesperrt. Und noch eine Meldung kommt von der A7. Hamburg Richtung Hannover, zwischen Schneverding und Soltau aus 3 Kilometer Stau. Euch da, wo's geht's, eine gute und sichere Fahrt.
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4: Leute, einfach Samstag, ey. Ihr macht euch das schick und haut hier ganz nebenbei nochmal so ein gelbes Ortsschild in euren Einkaufswagen. Ja, klingt erstmal ein bisschen strange, könnt ihr jetzt aber tatsächlich machen. Einfach ein Ortsschild von einem Dorf in Schleswig-Holstein kaufen. Ja, was das kostet und welchen Ort ihr da in Zukunft schön über der Couch in eurem Wohnzimmer hängen haben könnt, das checken wir gleich. Moritz hier. Schönes Wochenende, ihr Lieben.
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0: Also man kennt ja die Gemeinde Sören im Kreis Rendsburg-Eckernförde in Schleswig-Holstein. Ihr hört Enjoy, schönen Samstag erstmal. Ist ein sehr beliebter Ort, gerade bei Ortsschilddieben. Da heißt dann irgendjemand Sören und denkt sich, boah, so ein Schild, das nehme ich mir einfach mal mit für zu Hause. Hat die Gemeinde schon das ein oder andere Mal erlebt? Deshalb haben die sich jetzt gedacht, komm, wir stellen einfach ein paar her und verkaufen die. Dann ist unser Ortsschild nicht auch ständig irgendwie geklaut worden oder sonst was. 180 Euro kostet so ein Teil. Und das sagt Bürgermeister Walter Stint dazu.
1: 14 Schilder sind bezahlt, teilweise sind die auch schon verschickt. Und ich habe insgesamt 30 Anfragen. Und das für ein Produkt, was nicht ganz billig ist und eigentlich keine Funktion hat.
0: Das ist halt ein geiles Teil, ne? Geiles Dekostück, irgendwie so mitten im Esszimmer, schön an der Wand. Hörerin Silke, die plant gerade, das ihrem Sohn zu schenken. Der heißt natürlich auch Sören.
2: Tatsächlich ist diese Idee in unserem Freundesbekanntenkreis sehr gut angekommen und fanden das auch tatsächlich alle sehr, eine sehr schöne Idee. Und ja, wir gucken mal, was der junge Mann dann am Ende tatsächlich selber dazu sagt, ja, wenn er das Schild live und in Farbe sieht.
0: Ey, wir sind sehr gespannt, ey. Neue Musik jetzt für euch, Olivia Dean. Let's go. Neubei.
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Justin Bieber mit Daisies, gerade gehört hier vor euch bei Enjoy. Sag mal, habt ihr schon Erdbeeren gegessen dieses Jahr? Es ist so geil, ey. Kollegin Insa hat hier gerade noch welche abgegeben. Die sind so perfekt rot auch einfach. Man beißt da rein, der ganze Mund einfach nur so, boah. Oh mein Gott, ey. Hol dir noch welche. Schön gleich auf dem Balkon. Robin Schulz dazu, Amber ist natürlich hier bei Enjoy.

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1: Sag mal, wisst ihr eigentlich, wie der hier die ganze Zeit am Schlottern ist?
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1: Es geht auf große Rattenmission. Kollege Lars bekommt ab jetzt ja immer wieder Challenges gestellt, die er zusammen mit eurer Hilfe bewältigen muss. Seine erste Challenge. Überwinde deine größte Angst, die Angst vor Ratten. Dazu geht's am Donnerstag für ihn in die Kanalisation von Lübeck. Und vorher hat er sich schon mal beraten lassen, so ein bisschen von Hypnosetherapeutin Denise Humbert aus Hamburg. Lars hat erzählt, wie das für ihn war.
3: Entspannt, ich lag bei ihr in ihrer Praxis in ihrem Zimmer auf einer Liege und sie hat die ganze Zeit so ruhig und ganz entspannt auf mich eingeredet. Mhm. Das klang ungefähr so.
4: Und mit dem nächsten Atemzug wird diese Entspannung noch einmal 10-mal so stark.
1: Hört sich schon mal ziemlich geil an, aber was hat das jetzt mit der Rattenangst gemacht? Ist die weg oder was meinst du?
3: Boah, weiß ich nicht. Also Denise hat sich wirklich Zeit für mich genommen. Diese Behandlung hat, glaube ich, so 45 Minuten gedauert. Aha. Mein Bild von der Ratte hat sich danach aber schon verändert, das kann ich sagen. Denise hat mich während der Hypnose nämlich immer darum gebeten, mir eine Ratte vorzustellen. So, und hat mir dazu verschiedene Fragen gestellt. Wir haben die ganze Hypnose mit dem Mikro aufgenommen, deswegen kann ich euch das sagen und dieses Beispiel jetzt zeigen. Das hier war relativ am Anfang der Hypnose.
4: Auf der Skala von 1 bis 10, wie eklig findest du die Ratten?
3: 9. Also schon dolle, ne? Und das hier war nur ein paar Minuten später.
4: Und so auf der Skala von 1 bis 10, wo ist der Ekel jetzt?
3: 4. Und ich meine, von einer 9 auf eine 4 zu kommen, ist schon krass.
1: Auf jeden Fall. Ob die Hypnose da wirklich was gebracht hat, das seht und hört ihr am Donnerstag. Da geht's dann ja für Lars runter in die Kanalisation von Lübeck. Bin gespannt, ey. Ins Wohnzimmer der Ratten quasi. Mauser jetzt für euch, was du Liebe nennst. Hierbei. Enjoy.

0: Einfach Wochenende, ihr seid auch mit am Start. Enjoy hier und den habt ihr ja wohl schon ausgecheckt, oder? Ja. Der neue Song von Niall Horan, Dinner Party. Niall Horan, ja, aus Irland. Und wir haben ihn mal für euch nach seiner, ja, irischen Lieblingsredewendung gefragt. Pass mal auf.
1: Poke Mahone. 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
0: Das ist ja schön, ey. Guck mal, Poke Mahone. Jetzt wissen wir auch endlich, was da immer über mal Eingang steht, ne? Wenn ihr in Irish Pub geht. Niall Horan gibt es jetzt für euch. Dinner Party hier, neu bei Enjoy.

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4: Um 17 Uhr mit Astrid Fietz. Hass, Einschüchterung und Gewalt gegen politische Gegner nehmen einem Zeitungsbericht zufolge weiter zu. Die Bundesländer meldeten im vergangenen Jahr mindestens 85.000 politisch motivierte Straftaten. Das berichtet die Welt am Sonntag und beruft sich auf Daten aus 15 Ländern. Nur Rheinland-Pfalz fehle. Aus der NDR Nachrichtenredaktion Kai Schreiber.
5: Demnach wird der Höchstwert aus dem Jahr 2024 übertroffen und innerhalb der vergangenen 10 Jahre habe sich die Zahl der politisch motivierten Straftaten mehr als verdoppelt. Ermittler führen die Entwicklung vor allem auf den polarisierten Bundestagswahlkampf 2025 und internationale Krisen wie den Nahostkonflikt zurück, heißt es in dem Bericht. Allerdings würden Hasskommentare im Netz und Beleidigungen von Politikern auch häufiger angezeigt als vorher. Gestiegen sei dabei auch die Zahl der Gewalttaten wie Körperverletzung, Brandstiftung oder Sprengstoffdelikte. Insgesamt mache dieser Anteil rund 5% der politisch motivierten Straftaten aus. Die Sicherheitsbehörden zeigen sich besorgt.
4: Ein an Ebola erkrankter US-Amerikaner ist aus der Berliner Charité entlassen worden. Er hat nach Angaben der Klinik keine Symptome mehr. Aus Berlin, Jürgen Buch.
6: Der US-Amerikaner war gut 2 Wochen in der Charité in Behandlung. Es handelt sich um einen Arzt, der sich in der Demokratischen Republik Kongo infiziert hatte. Auch seine Frau und die 4 Kinder kamen in der Charité in Quarantäne. Sie waren als Hochrisikokontakte eingestuft worden, blieben aber symptomfrei. Die Quarantäne ist deshalb jetzt aufgehoben worden. Die Charité erklärte, die ganze Familie befinde sich in einem guten gesundheitlichen Zustand.
4: Bundeskanzler Merz zeigt sich zuversichtlich, dass die Regierungskoalition trotz interner Diskussionen die geplanten Sozialreformen beschließen wird. Auf dem CDU-Landesparteitag in Mecklenburg-Vorpommern sagte Merz, die Koalition habe die Kraft und die notwendige Geschlossenheit. Arbeitgeber und Gewerkschaften rief er auf, bei dem für Mittwoch geplanten Treffen eigene Vorschläge für Reformen vorzulegen. Die Politik werde dann darüber entscheiden. In diesem Sommer wollen Union und SPD stärkere Veränderungen in der Gesundheits-, Pflege-, Renten- und Steuerpolitik auf den Weg bringen. Mit Bezug auf die Rentenreform versicherte der Kanzler, dass es keine Rentenkürzungen geben werde. Papst Leo XIV. Hat eine einwöchige Spanienreise begonnen. Zum Auftakt wurde das katholische Kirchenoberhaupt am Flughafen Madrid von König Felipe und Königin Letizia empfangen. In einer ersten Rede dankte der Papst den Spaniern für die Einhaltung des Völkerrechts und des Multilateralismus. Das Land setze sich für Frieden und Solidarität zwischen den Völkern ein. Spaniens Regierung hat den Angriff der USA und Israels auf den Iran kritisiert und dem US-Militär untersagt, Stützpunkte in Spanien dafür zu nutzen. Die deutsche Fußballnationalmannschaft bestreitet am Abend in Chicago ihr letztes Testspiel vor der Weltmeisterschaft. Gegner sind die USA. Aus Chicago, Holger Dahl.
7: Gerne würde Bundestrainer Julian Nagelsmann gegen den WM-Gastgeber USA Manuel Neuer im Tor aufstellen und auf Bayern-Talent Lennart Karl bauen. Karls WM aus nach einer Muskelverletzung im Abschlusstraining und Neuers noch nicht zu 100% vorhandene Einsatzfähigkeit verstärken die Einschätzung, dass eine schwere Aufgabe auf die DFB-Elf zukommt. Der Nachrücker für Lennart Karl, Leipzigs Wade Raogo, wird doch nicht zur Verfügung stehen, wenn es zur WM-Generalprobe der DFB-Auswahl kommt. Auf dem Wunschzettel des Bundestrainers stehen eine gute Leistung und ein weiterer Sieg. Zuletzt gab es 8 in Folge.
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8: Ja, zieht so ein bisschen zu draußen, kommen immer mehr Wolken dazu, stellenweise sogar Regen bei 22 Grad. Gemessen bei euch in Güstrow, dann 20 in Meppen und 20 sind es aktuell in Tönning. Heute Nacht bleibt es erstmal bewölkt, morgen dann sogar mit Gewittern, stellenweise. Dafür ist es am Montag wieder richtig schön. Das Ganze bei bis zu 20 Grad. Und wir schauen rüber direkt auf die Straßen. Die A1 dabei Osnabrück-Münster ist zwischen Lengerich und Lattbergen wegen Brückenarbeiten noch bis morgen 6 Uhr gesperrt. Und die A7 Hannover Richtung Kassel zwischen Bokenem und Rüden 3 Kilometer Stau nach dem Unfall. Euch Tavus geht's, eine gute und sichere Fahrt.
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8: Leute, Hobbyhorsing kennt ihr alle, ne? Ist ja so, Steckenpferd reiten, habe ich selber tatsächlich mal ausprobiert. Und ohne Witz, es ist super anstrengend. Jetzt gibt es Hobby-Marching. Das ist im Grunde, müsst ihr euch vorstellen, so Marschkapelle, aber komplett ohne echte Instrumente. Ja, worauf die stattdessen spielen, wir hören gleich mal rüber. Moritz hier, genießt euren Samstag.
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Und da muss ich kurz dazwischen. Vorsicht bitte bei Hannover auf der A352. Der Enjoy-Verkehr zwischen dem Dreieck Hannover Nord und Langenhagen Kaltenweide. Hier werden Gegenstände auf die Fahrbahn geworfen. Vorsicht bitte, Höhe Hannover auf der A352 zwischen dem Dreieck Hannover Nord und Langenhagen Kaltenweide. Hier werden Gegenstände auf die Fahrbahn geworfen. Euch eine gute Fahrt. Pass auf!

0: Mal ganz kurz, so hört sich eine Musikkapelle ohne Instrumente an.
1: Im Gleichschritt ohne Lücke, Marsch!
2: Ja, und es geht los. Jawohl. Das ist schon wieder, ey, hier, Enjoy. Aber irgendwie ganz geil, oder? Da singt einfach jeder so die Töne mit, die er sonst auf einer Trompete oder irgendwie auf dem Saxophon spielen würde. Ist ein relativ virales Video, gerade vom Nordrupper Musikverein aus Niedersachsen. Was das soll, das erklärt die Vorsitzende Jana Krull.
3: Im Endeffekt ist es ja eine kleine Parodie aufs Hobbyhorsing, aber wir wollen da natürlich niemanden irgendwie dadurch zu nahe treten, sondern es war einfach noch eine Idee, um zu sagen, ach, warum denn nicht auch mal Hobbymarching? Also waren wir da auch ja ziemlich bereit für, das einfach mal ohne Instrumente auszuprobieren.
0: Ja, Hobbyhorsing, wisst ihr, das ist doch diese, ja, im Grunde neue Trendsportart, ne? Also im Grunde Steckenpferd reiten. Das hat Jana unseren Kolleginnen und Kollegen von NDR1 Niedersachsen erzählt. Und ich muss ganz ehrlich sagen, ich finde es irgendwie funny. So, er hat seine Instrumente noch am Start. Martin Solveig, Intoxicated. Macht euch einen schönen Samstag.

0: Zimmer. Was hat Daniel eigentlich abgeräumt gestern?
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0: Jeden Morgen trifft jemand von euch bei Martina und Greg in der Schnellraterunde an. Und wer die meisten Fragen richtig beantwortet, der wird Wochensieger. Es ging um Tickets fürs Hurricane Festival. Der bisherige Highscore lag bei 5. Und dann, ja, dann kam Daniel aus Himmelpforten in Niedersachsen. Hört mal hier.
2: Abracadabra heißt ein Song von Lady
3: Gaga.
2: In welcher französischen Stadt findet das Tennisturnier French Open statt?
3: Paris.
2: Saul Goodman heißt die Hauptfigur welches Breaking Bad Ablegers?
3: Better Call Saul.
2: Welcher US-Präsident hat noch vor kurzem mehrfach erklärt, Grönland kaufen zu wollen?
3: Donald Trump.
2: Bei welchem Kartenspiel gibt es Big Blinds und Small Blinds?
3: Poker.
2: Im Gegensatz zu einem Cocktail fehlt einem Mocktail was?
3: Alkohol.
2: Von welchem Hip-Hop-Duo stammen die Songs Hey Ya und Miss Jackson?
3: Outkast.
4: Oh, hättest du denn noch gewusst? Ich fass es nicht.
0: Wir haben 6.
4: Yeah! Wir haben 6.
3: Yeah! Geil, danke dir.
2: Was bist du denn für eine Maschine? Ey, Daniel, du weißt, was das heißt, ne? Du hast 2 Tickets fürs Hurricane gewonnen.
3: Yes, richtig geil. Oh, danke.
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0: Lady Gaga und Doechii hier ganz neu für euch bei Enjoy. Und wir schauen mal schnell rüber auf die Straßen um 5:30. Vorsicht bitte immer noch in Hannover auf der A352 zwischen dem Dreieck Hannover Nord und Langhagen-Kaltenweide werden Gegenstände auf die Fahrbahn geworfen. Ich wiederhole nochmal, über Hannover A352 zwischen dem Dreieck Hannover Nord und Langhagen-Kaltenweide. Hier werden Gegenstände auf die Fahrbahn geworfen. Dann die A1, Osnabrück-Münster zwischen Lengerich und Ladbergen wegen Brückenarbeiten noch bis morgen früh 6 Uhr gesperrt. Und die A7 Hannover Richtung Kassel zwischen Bockenem und Rüden 3 Kilometer Stau nach dem Unfall. Euch da, was geht's? Eine gute und sichere Fahrt.
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0: Euer Wochenende, ihr macht euch das doch schick, ey.
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0: Und wir liefern die passenden Tracks dazu. Schnelle Quizfrage einmal. Wer ist das hier?
2: Ich bin verliebt in mich. Mhm. Verdammt nochmal, sehe ich gut aus. Ich bin am liebsten.
0: Ja. In 2 Sekunden gebe ich euch noch. Feiern und Deuten. Letztes Jahr ihren Durchbruch gehabt bei uns in Deutschland. Und Feiern ist einfach ein bodenständiger Typ, ja. Gerade bei ihm gesehen in seiner Insta-Story. Der steht irgendwo in Nürnberg am Bahnhof und wartet auf dem ICE. Und ihr wisst alle, das kann länger dauern. Also, bisschen was zum Zeitüberbrücken. Feiern jetzt mit Deuten. Neu auf dem Enjoy Songradar. Versprich mir, gibt's jetzt für euch.
2: Was

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6: Um 18 Uhr mit Kevin Bieler. Die politisch motivierte Kriminalität bleibt in Deutschland ein großes Problem. Nach Recherchen der Welt am Sonntag hat die Zahl der Delikte im vergangenen Jahr einen neuen Höchststand erreicht. Aus der NDR-Nachrichtenredaktion Thorsten Lange.
7: Danach registrierten die Behörden mindestens 85.000 solcher Taten, wobei die Zahlen aus Rheinland-Pfalz noch fehlen. Im Jahr 2024 waren es rund 84.000 Straftaten. Dazu gehören Gewaltkriminalität wie tätliche Angriffe oder Brandanschläge, aber auch Propagandadelikte, Hasskommentare und Beleidigungen. Politiker zeigen sich alarmiert. Nordrhein-Westfalens Innenminister Reul sagte, politisch motivierte Kriminalität sei längst keine Fußnote mehr, sondern ein Härtetest für die Demokratie.
6: Bundeskanzler Merz zeigt sich zuversichtlich, dass die Regierungskoalition trotz interner Diskussionen die geplanten Sozialreformen beschließen wird. Auf dem CDU-Landesparteitag in Mecklenburg-Vorpommern sagte Merz, die Koalition habe die Kraft und die notwendige Geschlossenheit. Arbeitgeber und Gewerkschaften rief er auf, bei dem für Mittwoch geplanten Treffen eigene Vorschläge vorzulegen. Die Politik werde dann darüber entscheiden. In diesem Sommer wollen Union und SPD stärkere Veränderungen in der Gesundheits-, Pflege-, Renten- und Steuerpolitik auf den Weg bringen. Rentenkürzungen werde es aber nicht geben, versicherte der Kanzler. Verteidigungsminister Pistorius hat sich zufrieden mit der Resonanz beim diesjährigen Tag der Bundeswehr gezeigt. Nach seinen Worten sind an den bundesweit 10 Standorten bereits am Vormittag schon mehr als 100.000 Besucher gezählt worden. Eine abschließende Bilanz steht noch aus. Im Norden gab es Aktionen in Lage bei Rostock, Eckernförde, Nordholz und Munster. Die Bundeswehr präsentiert dort modernes Gerät und Ansprechpartner standen für Fragen zur Verfügung. Pistorius sagte, angesichts äußerer Bedrohungen sei es wichtig, dass die Soldatinnen und Soldaten fest in der Mitte der Gesellschaft stünden. Ein an Ebola erkrankter US-Amerikaner ist aus der Berliner Charité entlassen worden. Er hat laut Klinik keine Symptome mehr. Aus Berlin, Jürgen Buch.
8: Der US-Amerikaner war gut 2 Wochen in der Charité in Behandlung. Es handelt sich um einen Arzt, der sich in der Demokratischen Republik Kongo infiziert hatte. Auch seine Frau und die 4 Kinder kamen in der Charité in Quarantäne. Sie waren als Hochrisikokontakte eingestuft worden, blieben aber symptomfrei. Die Quarantäne ist deshalb jetzt aufgehoben worden. Die Charité erklärte, die ganze Familie befinde sich in einem guten gesundheitlichen Zustand.
6: Die deutsche Fußballnationalmannschaft bestreitet am Abend in Chicago ihr letztes Testspiel vor der Weltmeisterschaft. Gegner sind die USA. Aus Chicago, Holger Dahl.
9: Gerne würde Bundestrainer Julian Nagelsmann gegen den WM-Gastgeber USA Manuel Neuer im Tor aufstellen und auf Bayern-Talent Lennart Kahl bauen. Kahls WM aus nach einer Muskelverletzung im Abschlusstraining und Neuers noch nicht zu 100% vorhandene Einsatzfähigkeit verstärken die Einschätzung, dass eine schwere Aufgabe auf die DFB-Elf zukommt. Der Nachrücker für Lennart Kahl, Leipzigs Wade Raogo, wird doch nicht zur Verfügung stehen, wenn es zur WM-Generalprobe der DFB-Auswahl kommt. Auf dem Wunschzettel des Bundestrainers stehen eine gute Leistung und ein weiterer Sieg. Zuletzt gab es 8 in Folge.
6: Die Tennisspielerin Mira Andreeva hat die French Open gewonnen und sich ihren ersten Grand-Slam-Titel gesichert. Die 19-jährige Russin schlug im Finale in Paris die Polin Maja Chawlinska in 2 Sätzen.
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10: Dann nehmen jetzt immer mehr Wolken dazu. Irgendwie heute Abend stellenweise ein bisschen Regen bei 23 Grad. Aktuell in Neustrelitz, 22 bei euch in Göttingen und 20 sind es in Grömitz. Heute Nacht bleibt es erstmal bewölkt. Morgen dann sogar mit Gewittern stellenweise dabei. Dafür ist es Montag.
11: Ja, ganz geil.
10: Das Ganze bei bis zu 20 Grad. Wir schauen auf die A1. Osnabrück-Münster ist zwischen Lengerich und Ladbergen wegen Brückenarbeiten bis Sonntag früh 6 Uhr noch gesperrt. Und die A7 Hannover Richtung Kassel zwischen Bockenem und Rüden 3 Kilometer. Kilometer Stau nach dem Unfall, plant hier mal eine halbe Stunde mehr ein. Euch da, wo's geht's, eine gute und sichere Fahrt.
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10: Guck mal, wird doch schon alles aufgebaut hier, ey. Gleich Feuerwehrfest in Neuenbrook, Kreis Steinburg in Schleswig-Holstein. Grüße gehen raus, euch schon mal ganz viel Spaß und ihr haut euren Musikwunsch rüber. Kostenlos per Sprachnachricht über unseren Messenger in der Enjoy-App oder ihr klingelt schnell mal durch. Nur noch 1011, 77, 66. Moritz hier, Moni.
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0: gemacht seid ihr doch genau richtig. Ihr hört Enjoy, der beste Abend der Woche. Und den füllen wir natürlich mit euren Musikwünschen. Ihr habt Bock auf die Black Eyed Peas, hauen wir rein. Ihr wollt schön Peter Fox zum Fertigmachen hören, kein Ding. Ihr schickt einfach nochmal eine Sprachnachricht rüber über unseren Messenger in der kostenlosen Enjoy-App oder klingelt kostenlos durch 08000 1177 66, landet direkt hier bei mir im Studio. Das Folgende ist reingekommen, hört mal hier.
1: Moin Moin und Hallo aus Lingen, hier ist der Marc. Ich würde sehr, sehr gerne von Marc Morrison Return of the Mac hören.
0: Yes.
1: Feinster R&B-Sound der 90er. Vielen Dank und beste Grüße aus dem Emsland.
0: Ja, guck mal, Grüße doch zurück, ey. Marc weiß, wie das läuft. Geh gespannt rein. Marc Morrison, jetzt für dich, Marc. Und ihr haut auch eine Sprachnachricht rüber. Enjoy hier euch einen schönen Samstagabend.

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0: Das ist ja doch der beste Abend der Woche.
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0: Ja, ihr habt es vielleicht schon mitbekommen. Kollege Lars muss jetzt richtig durch die Kacke. Er bekommt ab jetzt immer wieder Missionen gestellt, die er zusammen mit eurer Hilfe bewältigen muss. Seine erste Aufgabe: Überwinde deine größte Angst, die Angst vor Ratten. Das wisst ihr nicht, aber Lars kann Ratten also wirklich auf den Tod nicht ab. Wenn da eine ist, er sitzt im nächsten Flugzeug ab, wo sonst wohin, auf jeden Fall, wo keine Ratten sind. Dazu ist Lars jetzt Donnerstag in Lübeck in der Kanalisation, quasi ja wirklich so Schocktherapie, aber ihr unterstützt natürlich süß, denn Sven hat eine Sprachnachricht geschickt über unseren Messenger in der kostenlosen Enjoy-App.
2: Wäre das nicht vielleicht machbar, beim Tierheim mal anzufragen, ob ihr da nicht mal irgendwie für eine Stunde oder was vielleicht euch mit Ratten anfreunden könntet, aha, so nach dem Motto? Zumindest mal näher kommen.
0: Ach, eine ganz gute Idee, finde ich, oder? Finde ich zumindest ganz geil. Schreiben wir es hier mal auf. So, wie ist das bei euch? Habt ihr auch noch Tipps oder einen Vorschlag für eine eigene Challenge? Dann haut mal rüber. Kostenlos über unseren Messenger in der Enjoy-App. Jetzt mit Apache Miami. Hier am besten Abend der Woche. Natürlich bei Enjoy. 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

Da muss ich kurz dazwischen. Der Enjoy-Verkehr, Vorsicht bitte in beiden Richtungen. In Hannover auf der A352 Richtung A2 zwischen Langhagen, Kaltenweide und Hannover Flughafen. Hier werden Gegenstände auf die Fahrbahn geworfen. Nochmal Vorsicht in beiden Richtungen bitte. Hannover auf der A352 Richtung A2 zwischen Langhagen, Kaltenweide und dem Flughafen Hannover. Hier werden Gegenstände auf die Fahrbahn geworfen. Fahrt bitte vorsichtig. Download.

0: Enjoy hier. Genießt euren Samstagabend. Der beste Abend der Woche um 6:30. Und wir schauen mal direkt rüber auf die Straßen, was da so passiert. Vorsicht bitte in beiden Richtungen. In Hannover auf der A352 Richtung A2 zwischen Langhagen, Kaltenweide und Hannover Flughafen. Hier werden Gegenstände auf die Fahrbahn geworfen. Ich wiederhole noch einmal in beiden Richtungen. Bitte Vorsicht Hannover auf der A352 Richtung A2 zwischen Langhagen, Kaltenweide und Hannover Flughafen. Hier werden Gegenstände auf die Fahrbahn geworfen. Dann die A1 Osnabrück-Münster zwischen Lengerich und Ladbergen wegen Brückenarbeiten bis Sonntag früh 6 Uhr noch gesperrt. Und die A7 Hannover Richtung Kassel zwischen Bockenem und Rüden 6 Kilometer Stau nach dem Unfall, braucht eine Dreiviertelstunde länger. Euch da, wo es geht, eine gute und sichere Fahrt.
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1: Ja, während ihr euch ready macht für einen nice Samstagabend, hauen wir euch den freshesten Remix natürlich noch rüber. Ausgewählt von unserem Enjoy-Resident Christian Nitzbau. Und ich sag mal so, der kann was. Zum Chillen, ein paar Deep House Vibes dazu. Gibt's jetzt für euch Joe, End of Beginning, der Sadri Chan Remix. Hier für euch am besten Abend der Woche.

0: Hier mal kurze Wochenendbilanz. Bisher alles am Laufen bei euch? Muss doch eigentlich, oder? Aber haut mal rüber. Was habt ihr so geplant heute Abend noch? Nebenbei schnell auch noch Musikwunsch loswerden. Das geht super easy natürlich über unsere Messenger in der kostenlosen Enjoy-App. Und da kommt direkt Folgendes rein.
1: Wir sind Joy-Team. Ich bin Katja.
2: Und ich bin Anna.
1: Wir waren schon öfters im Radio, aber wir konnten uns diesmal nicht für ein Lied entscheiden.
2: Hey. Deswegen haben wir keinen speziellen Wunsch.
1: Wir wollen halt, dass ihr sozusagen euer Lieblingslied spielt
2: und das in unseren Namen einfach abspielt.
1: Ja, und wir wollen noch unsere Familie
2: und unsere Freunde grüßen. Dankeschön. Tschüss.
0: Ist ja super süß. Voll auch richtig eingeübt, ey. Also hatte ich zumindest das Gefühl. Super geil. Boah. Ohne Spaß, ihr beide, das ist nicht so ganz einfach. Ich habe überlegt gerade mal, kann man so entspannt irgendwie Samstagabend einläuten? Nina Chuba Materia. Ich glaube ganz ehrlich, wir setzen auf ihn hier, oder? Macklemore zusammen mit Ryan Lewis. Ich hoffe, das ist okay für euch, Anna und Katja. Wir gehen eine Runde Thrift shoppen. Jetzt hier für euch natürlich am besten Abend der Woche bei

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1: Um 19 Uhr mit Kevin Bieler. Verteidigungsminister Pistorius hat für einen stärkeren Zusammenhalt von Gesellschaft und Truppe geworben. Der Tag der Bundeswehr sei ein gutes Instrument, um wieder eine stärkere Verbindung zu schaffen, sagte er. Aus der NDR-Nachrichtenredaktion Fabian Schwarzbauer.
2: An dem Aktionstag präsentierten sich bundesweit 10 Standorte der Öffentlichkeit, davon 4 im Norden. Bundeskanzler Merz besuchte den Flieger Horst Lage nahe Rostock und sprach mit Eurofighter-Piloten des dort stationierten Luftwaffengeschwaders. Im niedersächsischen Nordholz präsentierten sich die Marineflieger, in Eckernförde schwimmende Einheiten und das Seebataillon. In Munster konnten Besucher Einblicke in das Heer gewinnen. Laut Pistorius kamen bis zum Nachmittag bereits mehr als 300.000 Besucher zu den Standorten. Der Tag der Bundeswehr dient neben der Präsentation der Teilstreitkräfte auch dem Anwerben von jungen Menschen für den neuen Wehrdienst.
1: Die politisch motivierte Kriminalität bleibt in Deutschland ein großes Problem. Nach Recherchen der Welt am Sonntag gab es im vorigen Jahr mindestens 85.000 solcher Straftaten, ein neuer Höchststand. Dazu gehörten zum Beispiel tätliche Angriffe, aber auch Hasskommentare. Die Zeitung beruft sich aus Daten aus 15 Ländern, nur Rheinland-Pfalz fehle. Der US-amerikanische Ebola-Patient ist aus der Berliner Charité entlassen worden. Laut Krankenhaus ist sein Gesundheitszustand gut. Seit einer Woche sei das Virus bei ihm nicht mehr nachgewiesen worden. Der Arzt hatte sich in der Demokratischen Republik Kongo mit einer Ebola-Variante infiziert, für die es weder eine Impfung noch eine spezielle Therapie gibt. Er wurde unter hohen Sicherheitsvorkehrungen in die Charité gebracht. Die deutsche Fußballnationalmannschaft bestreitet am Abend in Chicago ihr letztes Testspiel vor der Weltmeisterschaft. Gegner sind die USA. Aus Chicago, Holger Dahl.
3: Gerne würde Bundestrainer Julian Nagelsmann gegen den WM-Gastgeber USA Manuel Neuer im Tor aufstellen und auf Bayern-Talent Lennart Kahl bauen. Kahls WM aus nach einer Muskelverletzung im Abschlusstraining und Neuers noch nicht zu 100% vorhandene Einsatzfähigkeit verstärken die Einschätzung, dass eine schwere Aufgabe auf die DFB-Elf zukommt. Der Nachrücker für Lennart Kahl, Leipzigs Wade Raogo, wird doch nicht zur Verfügung stehen, wenn es zur WM-Generalprobe der DFB-Auswahl kommt. Auf dem Wunschzettel des Bundestrainers stehen eine gute Leistung und ein weiterer Sieg. Zuletzt gab es 8 in Folge.
1: Die Tennisspielerin Mira Andreeva hat die French Open gewonnen und sich ihren ersten Grand-Slam-Titel gesichert. Die 19-jährige Russin schlug im Finale in Paris die Polin Maja Chablinska in 2 Sätzen.
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4: Ja, ist eher grau heute Abend, stellenweise mit ein bisschen Regen. 19 Grad gemessen bei euch in Stralsund, 18 in Papenburg und 18 sind es in Gelting. Heute Nacht auch insgesamt viele Wolken am Himmel, morgen dann sogar mit Gewittern. Dafür ist es am Montag wieder geil. Ja, schön zum Start in die neue Woche. Das Ganze bei bis zu 20 Grad. Wir gucken mal rüber auf die A1 und dann sehen wir was. Osnabrück-Münster ist zwischen Lengerich und Lattbergen wegen Brückenarbeiten bis morgen früh 6 Uhr noch gesperrt. Und die A7 Hannover Richtung Kassel, hier ist was los zwischen Bockenem und Rüden. 6 Kilometer Stau nach dem Unfall, ihr braucht eine gute halbe Stunde länger. Euch da, wo es geht, eine gute und sichere Fahrt.
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4: Wann habt ihr das letzte Mal so richtig abgedanced? Also ich meine jetzt nicht so irgendwie im Club, hier mal, ne, großen C, im Schuh, im Takt mittippen, nein, sondern so richtig aus euch rauskommen. Ich habe das Gefühl, heute ist der Abend. Ich spüre da irgendwie was. Und ihr haut eure Musikwünsche rüber. Kostenlos per Sprachnachricht über unseren Messenger in der kostenlosen Enjoy-App. Oder ihr ruft nochmal schnell durch. Auch das ist möglich. 08000 11 77 66. Moritz hier. Macht euch einen geilen Abend.
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0: Die Pussycats hier für euch am besten Abend der Woche natürlich bei Enjoy. Und ihr seid doch die krassesten, ey. Haut hier eure Musikwünsche einfach rüber, wie sonst was, kostenlos, per Sprachnachricht über unseren Messenger in der kostenlosen Enjoy-App. Und hier wurde, also hoffentlich zumindest, richtig schön Hotdog gegessen jetzt.
1: Hallo, hier ist Fiona und wir sind gerade auf dem Rückweg von Sommerland Schön aus Dänemark und würden uns gerne den Song Stateside von Pink Panthers und Sarah Larsson wünschen. Okay. Liebe Grüße.
0: Boah, ich hoffe, ihr hattet eine richtig geile Zeit in Dänemark. Gibt's jetzt, na klar, für euch? Pink Panthers zusammen mit Sarah Larsson, Stateside hier bei Enjoy.

0: Ihr seid doch safe im Verein, oder? Oder kennt auf jeden Fall irgendjemanden, der sich irgendwo engagiert? Zusammen mit allen Sendern vom NDR heißt es ab jetzt wieder Vereint im Norden hier bei Enjoy. Wir schnacken über euren Verein, drücken den so ein bisschen ins Rampenlicht. Und Alisa ist in so einem, ja, ganz, ganz wichtigen, sie ist beim Verein Future for Paws aktiv und hat sich mal vorgestellt die Woche über bei Martina und Greg aus eurer Enjoy Morning Show.
1: Das ist ein Verein, der vor allem Kastrationsprojekte in Rumänien anleitet und auch darüber informiert, wie dort die Situation der Straßenhunde ist und die Situation vor Ort auch verbessert.
2: Ach, ist das schön, ey.
3: Da kommen Gefühle bei Greg hoch, ne? Deine sind ja auch Straßenhunde.
2: Ja,
3: ne?
2: Ich habe ja auch so zwei aus Portugal. Die sind ganz toll und ganz zauberhaft und ich freue mich, dass du diesen Job machst oder besser gesagt in diesem Verein einfach unterwegs bist.
0: Future for Paws, wie ist bei euch? Habt ihr auch noch irgendeinen Verein, den ihr mal einmal präsentieren wollt? Dann schreibt uns kostenlos über unseren Messenger in der Enjoy App. Und dann schnacken wir in eurer Enjoy Morning Show. Martina und Greg am Start, Montag wieder, 6 Uhr. Seid mit dabei.

0: Nicki Minaj hier, haut rein, Starships für euch bei Enjoy, am besten Abend der Woche und wir schauen nochmal rüber auf die Straßen. Die A1 ist mit dabei, Osnabrück-Münster zwischen Lengerich und Ladbergen wegen Brückenarbeiten immer noch bis morgen früh 6 Uhr gesperrt und die A7 Hannover Richtung Kassel zwischen Bockenem und Rüden 6 Kilometer Stau. Da hat es einen Unfall gegeben, ihr braucht eine gute halbe Stunde extra. Euch da, wo es geht, eine gute und sichere Fahrt, ihr Lieben.
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California Love. Auf die Fußball-WM dieses Jahr in den USA, Kanada und Mexiko. Ihr hört Enjoy und da geht's für unsere DFB 11 ja gegen den Gastgeber gleich 20:30 im letzten Testspiel vorm Start der WM heute Abend gegen die USA. Bin ich mal gespannt, ey. Was habt ihr eigentlich so im Gefühl? Also, sagt ihr, das geht relativ weit oder fliegen wir direkt, weiß ich, komplett überraschend in der Gruppenphase raus? Ich weiß es noch nicht. Ich würde mich nicht festlegen irgendwie. Das ist, also, gefühlt ist da ein bisschen was los gerade in der Mannschaft. 20:30. Vielleicht ja schon mal ein kleiner Vorgeschmack, in welche Richtung das gehen könnte. Jetzt mit Kevin Harris und Jazzy. Satisfy. Am besten Abend der Woche hier.

Nicola 1 und Tinashe hier für euch am besten Abend der Woche. Natürlich bei Enjoy, ja wo denn auch sonst. Ich hoffe, ihr habt was Nices vor heute Abend. Ne? Geht nochmal irgendwie los, bisschen raus. Sind bei euch und erfüllen euch natürlich eure Musikwünsche den ganzen Abend schon. Antonia hat uns geschrieben über unseren Messenger in der Enjoy App. So, hör mal runter. Guck mal, Lina ist auch noch mit dabei. Fiona. Jetzt gucken wir aber mal auf Antonia, ne? Erstmal also irgendwo anfangen. So, Antonia schreibt, hi, ich wünsche mir den Song Falschen geküsst von Montez und Chubb und würde mich riesig freuen, würde es noch funktionieren. Antonia, da kennst du uns wohl nicht. Natürlich, ey, schon reingezogen, für dich hier alles vorbereitet. Sicher gibt's jetzt für dich Montez und Chubb, natürlich, mit Falschen geküsst. Hier bei Enjoy.

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5: Um 20 Uhr mit Kevin Bieler. Verteidigungsminister Pistorius hat für einen stärkeren Zusammenhalt von Gesellschaft und Truppe geworben. Der Tag der Bundeswehr sei ein gutes Instrument, um wieder eine stärkere Verbindung zu schaffen, sagte er. Aus der NDR-Nachrichtenredaktion Fabian Schwarzbauer.
6: An dem Aktionstag präsentierten sich bundesweit 10 Standorte der Öffentlichkeit, davon 4 im Norden. Bundeskanzler Merz besuchte den Flieger Horst Lage nahe Rostock und sprach mit Eurofighter-Piloten des dort stationierten Luftwaffengeschwaders. Im niedersächsischen Nordholz präsentierten sich die Marineflieger, in Eckernförde schwimmende Einheiten und das Seebataillon. In Munster konnten Besucher Einblicke in das Heer gewinnen. Laut Pistorius kamen bis zum Nachmittag bereits mehr als 300.000 Besucher zu den Standorten. Der Tag der Bundeswehr dient neben der Präsentation der Teilstreitkräfte auch dem Anwerben von jungen Menschen für den neuen Wehrdienst.
5: Die Bundespolizei hat seit Mai vergangenen Jahres über 50.000 unerlaubte Einreisen nach Deutschland festgestellt. Davon seien fast 37.000 Personen bis Ende Mai dieses Jahres unmittelbar an der Grenze oder im Zusammenhang mit einem illegalen Grenzübertritt zurückgewiesen worden. Vor rund einem Jahr hatte Innenminister Dobrindt die Grenzkontrollen intensiviert. Bundeskanzler Merz zeigt sich zuversichtlich, dass die Regierungskoalition trotz interner Diskussionen die geplanten Sozialreformen beschließen wird. Auf dem CDU-Landesparteitag in Mecklenburg-Vorpommern sagte Merz, die Koalition habe die Kraft und die notwendige Geschlossenheit. Arbeitgeber und Gewerkschaften rief er auf, bei dem für Mittwoch geplanten Treffen eigene Reformvorschläge vorzulegen. Die Politik werde dann darüber entscheiden. In diesem Sommer wollen Union und SPD stärkere Veränderungen in der Gesundheitspflege, Renten- und Steuerpolitik auf den Weg bringen. Rentenkürzungen werde es aber nicht geben, versicherte der Kanzler. Im Deutschen Fußballmuseum in Dortmund ist die erste Runde des DFB-Pokals ausgelost worden. Ein schwieriges Los zog dabei der VfL Osnabrück. Aus der NDR-Sportredaktion Stefanie Lavoie.
7: Die Niedersachsen bekommen es mit Titelverteidiger Bayern München zu tun. Der HEBC Hamburg darf sich auf Borussia Dortmund freuen und der Lüneburger SK auf Werder Bremen. Der HSV tritt in Verl an, St. Pauli bei Rot-Weiß Essen und Wolfsburg bei Altglienicke Berlin. Hansa Rostock empfängt Stuttgart, Eintracht Braunschweig Union Berlin und Hemelingen im Nordduell Hannover 96. 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
8: Das sieht ein bisschen bedrohlicher aus, als es eigentlich ist. Also Wolken, ja, Regen, nur so teilweise. 18 Grad gemessen aktuell bei euch in Leer. 19 sind es in Grimmen und 18 in Hohenwestedt in Schleswig-Holstein. Heute Nacht bleibt es auch erstmal bewölkt. Morgen dann sogar richtig mit Gewittern. Dafür ist am Montag wieder geil. Freuen wir schon mal drauf. Das Ganze bei bis zu 20 Grad. Die A1 mit dabei. Wir schauen mal schnell auf die Straßen. Osnabrück-Münster zwischen Lengerich und Ladbergen wegen Brückenarbeiten noch bis morgen früh 6 Uhr gesperrt. Und die A7 Hannover Richtung Kassel zwischen Buckenem und Rüden. 3 Kilometer Stau wegen Bauarbeiten da. Ihr braucht eine halbe Stunde länger. Euch da, wo es geht, eine gute und sichere Fahrt und einen schönen Samstagabend. 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
1: Um 21 Uhr mit Kevin Bieler. Verteidigungsminister Pistorius hat für einen stärkeren Zusammenhalt von Gesellschaft und Truppe geworben. Der Tag der Bundeswehr sei ein gutes Instrument, um wieder eine stärkere Verbindung zu schaffen, sagte er. Aus der NDR-Nachrichtenredaktion Fabian Schwarzbauer.
2: An dem Aktionstag präsentierten sich bundesweit 10 Standorte der Öffentlichkeit, davon 4 im Norden. Bundeskanzler Merz besuchte den Flieger Horst Lage nahe Rostock und sprach mit Eurofighter-Piloten des dort stationierten Luftwaffengeschwaders. Im niedersächsischen Nordholz präsentierten sich die Marineflieger, in Eckernförde schwimmende Einheiten und das Seebataillon. In Munster konnten Besucher Einblicke in das Heer gewinnen. Laut Pistorius kamen bis zum Nachmittag bereits mehr als 300.000 Besucher zu den Standorten. Der Tag der Bundeswehr dient neben der Präsentation der Teilstreitkräfte auch dem Anwerben von jungen Menschen für den neuen Wehrdienst.
1: Die Bundespolizei hat seit Mai vergangenen Jahres über 50.000 unerlaubte Einreisen nach Deutschland festgestellt. Davon seien fast 37.000 Personen bis Ende Mai dieses Jahres unmittelbar an der Grenze oder im Zusammenhang mit einem illegalen Grenzübertritt zurückgewiesen worden. Vor rund einem Jahr hatte Innenminister Dobrindt die Grenzkontrollen intensiviert. Er wies die Bundespolizei an, Asylbewerber zurückzuweisen, mit Ausnahme von Kranken, Schwangeren und anderen Menschen, die besondere Hilfe benötigen. In der Nordsee vor St. Peter-Ording sind 3 Frauen auf einer Sandbank vor der auflaufenden Flut gerettet worden. Beim Eintreffen des Rettungshubschraubers hätten die Frauen bereits bis zum Bauch im Wasser gestanden, teilte die Deutsche Gesellschaft zur Rettung Schiffbrüchiger mit. Zuvor hatten sie mit Rufen und Winken auf ihre verzweifelte Lage aufmerksam gemacht. Zu dem Notfall waren nach Angaben auch noch ein Seenotkreuzer und ein weiteres Rettungsboot losgeschickt worden. Im Deutschen Fußballmuseum in Dortmund ist die erste Runde des DFB-Pokals ausgelost worden. Ein schwieriges Los zog dabei der VfL Osnabrück. Aus der NDR-Sportredaktion Stefanie Lavoie.
3: Die Niedersachsen bekommen es mit Titelverteidiger Bayern München zu tun. Der HEBC Hamburg darf sich auf Borussia Dortmund freuen und der Lüneburger SK auf Werder Bremen. Der HSV tritt in Verl an, St. Pauli bei Rot-Weiß Essen und Wolfsburg bei Altglienicke Berlin. Hansa Rostock empfängt Stuttgart, Eintracht Braunschweig Union Berlin und Hemelingen im Nordduell Hannover 96. Die Begegnungen werden größtenteils Ende August, die Spiele gegen Bayern und Dortmund Anfang September ausgetragen. 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
1: Das waren die Nachrichten. Das Wetter in Norddeutschland in der Nacht wechselnd bewölkt und gelegentlich Regen, 15 bis 10 Grad. Morgen bei vielen Wolken zeitweise Regen oder Schauer, vereinzelt Gewitter. Im Laufe des Nachmittags trocken, 17 bis 21 Grad. Am Montag heiter bis wolkig, am Abend Schauer, teils Gewitter, 20 bis 24 Grad. Die Zeit ist 21.03 Uhr.
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1: Die A1 Osnabrück-Münster ist zwischen Lengerich und Lattbergen wegen Brückenarbeiten bis Sonntag 6 Uhr gesperrt. Und die A31 Lingen-Gronau wird zwischen Lingen und Emsbüren in beiden Richtungen von 23 Uhr bis 1 Uhr gesperrt. Wir wünschen sonst eine gute und sichere Fahrt.
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1: Um 22 Uhr mit Kevin Bieler. Verteidigungsminister Pistorius hat für einen stärkeren Zusammenhalt von Gesellschaft und Truppe geworben. Der Tag der Bundeswehr sei ein gutes Instrument, um wieder eine stärkere Verbindung zu schaffen, sagte er. Aus der NDR-Nachrichtenredaktion Fabian Schwarzbauer.
2: An dem Aktionstag präsentierten sich bundesweit 10 Standorte der Öffentlichkeit, davon 4 im Norden. Bundeskanzler Merz besuchte den Flieger Horst Lage nahe Rostock und sprach mit Eurofighter-Piloten des dort stationierten Luftwaffengeschwaders. Im niedersächsischen Nordholz präsentierten sich die Marineflieger, in Eckernförde schwimmende Einheiten und das Seebataillon. In Munster konnten Besucher Einblicke in das Heer gewinnen. Laut Pistorius kamen bis zum Nachmittag bereits mehr als 300.000 Besucher zu den Standorten. Der Tag der Bundeswehr dient neben der Präsentation der Teilstreitkräfte auch dem Anwerben von jungen Menschen für den neuen Wehrdienst.
1: Die Bundespolizei hat seit Mai vergangenen Jahres über 50.000 unerlaubte Einreisen nach Deutschland festgestellt. Davon seien fast 37.000 Personen bis Ende Mai dieses Jahres unmittelbar an der Grenze oder im Zusammenhang mit einem illegalen Grenzübertritt zurückgewiesen worden. Vor rund einem Jahr hatte Innenminister Dobrindt die Grenzkontrollen intensiviert. In der Nordsee vor St. Peter-Ording sind 3 Frauen auf einer Sandbank vor der auflaufenden Flut gerettet worden. Beim Eintreffen des Rettungshubschraubers hätten die Frauen bereits bis zum Bauch im Wasser gestanden, teilte die Deutsche Gesellschaft zur Rettung Schiffbrüchiger mit. Zuvor hatten sie mit Rufen und Winken auf ihre verzweifelte Lage aufmerksam gemacht. Zu dem Notfall waren den Angaben nach auch ein Seenotkreuzer und ein weiteres Rettungsboot losgeschickt worden. Im Deutschen Fußballmuseum in Dortmund ist die erste Runde des DFB-Pokals ausgelost worden. Ein schwieriges Los zog dabei der VfL Osnabrück. Aus der Sportredaktion Stefanie Lavoie.
3: Die Niedersachsen bekommen es mit Titelverteidiger Bayern München zu tun. Der HEBC Hamburg darf sich auf Borussia Dortmund freuen und der Lüneburger SK auf Werder Bremen. Der HSV tritt in Ferl an, St. Pauli bei Rot-Weiß Essen und Wolfsburg bei Altglienicke Berlin. Hansa Rostock empfängt Stuttgart, Eintracht Braunschweig Union Berlin und Hemelingen im Nordduell Hannover 96. Die Begegnungen werden größtenteils Ende August, die Spiele gegen Bayern und Dortmund Anfang September ausgetragen. 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
1: Das waren die Nachrichten. Das Wetter in Deutschland in der Nacht wechselnd bewölkt, gebietsweise Regen. Im Süden nur vereinzelt Schauer, sonst trocken, 15 bis 7 Grad. Morgen im Norden Wolken, Schauer und vereinzelt Gewitter. Im Süden meist trocken und sonnig, an den Alpen Schauer und Gewitter möglich. 18 Grad im Norden bis 26 Grad im Südosten. Am Montag heiter bis wolkig und meist trocken, bei Temperaturen von 19 bis 28 Grad. Am Dienstag zeitweise Schauer und Gewitter, Temperaturen 15 bis 22 Grad. Es ist 22:03 Uhr.
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1: Die A1 Osnabrück-Münster ist zwischen Längerich und Lattbergen wegen Brückenarbeiten in beiden Richtungen bis ca. 6 Uhr gesperrt. Und die A31 Lingen-Gronau wird zwischen Lingen und Emsbüren in beiden Richtungen von 23 Uhr bis 1 Uhr gesperrt. Wir wünschen sonst eine gute und vor allen Dingen sichere Fahrt.
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0: 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Topic und Becky G. Sorry, Papi.
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1: Um 23 Uhr mit Kevin Bieler. Verteidigungsminister Pistorius hat beim Tag der Bundeswehr einen stärkeren Zusammenhalt von Gesellschaft und Truppe beschworen. Er zeigte sich erfreut über die bundesweit mehr als 300.000 Besucher an den Standorten. Aus der Nachrichtenredaktion Gisela Former.
2: Dieser Tag sei ein gutes Instrument, um wieder eine stärkere Verbindung von Gesellschaft und Soldaten zu schaffen, sagte Pistorius. Und er betonte, unsere Demokratie brauche Schutz. Angesichts äußerer Bedrohungen sei es wichtig, dass die Soldatinnen und Soldaten fest in der Mitte der Gesellschaft stünden. Bundesweit präsentierten sich 10 Bundeswehrstandorte der Öffentlichkeit. Die Streitkräfte stellten unter anderem Panzer, Flugzeuge, Hubschrauber und Schiffe vor und beantworteten Fragen. Der Tag der Bundeswehr diente auch dem Anwerben von jungen Menschen für den neuen Wehrdienst.
1: Die Bundespolizei hat seit Mai vergangenen Jahres über 50.000 unerlaubte Einreisen nach Deutschland festgestellt. Davon seien fast 37.000 Personen bis Ende Mai dieses Jahres unmittelbar an der Grenze oder im Zusammenhang mit einem illegalen Grenzübertritt zurückgewiesen worden. Vor rund einem Jahr hatte Innenminister Dobrindt die Grenzkontrollen intensiviert. Er wies die Bundespolizei an, Asylbewerber zurückzuweisen, mit Ausnahme von Kranken, Schwangeren und anderen Menschen, die besondere Hilfe benötigen. In Zentralafrika ist die Zahl der bestätigten Ebola-Fälle auf fast 500 gestiegen. Nach Angaben der Weltgesundheitsorganisation gibt es in der Demokratischen Republik Kongo mehr als 450 bestätigte Infektionen, darunter 82 Todesfälle. Im Nachbarland Uganda liegt die Zahl der Infektionen bei fast 20. 2 Erkrankte seien dort gestorben. Die WHO hatte wegen Ebola Mitte Mai eine gesundheitliche Notlage von internationaler Tragweite ausgerufen. Das ist die zweithöchste Alarmstufe. Die deutsche Fußballnationalmannschaft hat ihr letztes Testspiel vor der Weltmeisterschaft gewonnen. Das Team von Bundestrainer Nagelsmann setzte sich in Chicago knapp gegen die USA durch. Aus der Sportredaktion Alexander von Kukowski.
3: Gegen Gastgeber USA gab es in Chicago ein 2:1. Kai Havertz köpfte das DFB-Team nach einem Freistoß bereits in der 2. Minute in Führung. Die Amerikaner glichen mit einem sehenswerten Linksschuss von Anthony Robinson in der 37. Minute aus. Nach der Halbzeit gelang dann Leroy Sané, der für den verletzten Lennart Karl in die Startelf gerutscht war, in der 57. Minute das entscheidende 2:1. Deutschland startet am 14. Juni in Houston gegen Curaçao in die WM.
1: Das waren die Nachrichten. Das Wetter in Deutschland, in der Nacht wechselnd bewölkt, gebietsweise Regen. Im Süden nur vereinzelt Schauer, sonst trocken, 15 bis 7 Grad. Morgen im Norden Wolken, Schauer und vereinzelt Gewitter. Im Süden meist trocken und sonnig, an den Alpen Schauer und Gewitter möglich. 18 Grad im Norden bis 26 Grad im Südosten. Am Montag heiter bis wolkig und meist trocken, 19 bis 28 Grad. Am Dienstag zeitweise Schauer und Gewitter, 15 bis 22 Grad. Es ist 23.03 Uhr.
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1: Die A1 Osnabrück-Münster ist zwischen Lengerich und Lattbergen wegen Brückenarbeiten in beiden Richtungen bis ca. 6 Uhr gesperrt. Und die A31 Lingen-Gronau ist zwischen Lingen und Emsbüren in beiden Richtungen bis ca. 1 Uhr gesperrt. Wir wünschen sonst, wo es geht, eine gute und sichere Fahrt.

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1: Um 0 Uhr mit Gabriela Kühne. Die deutsche Fußballnationalmannschaft hat ihr letztes Testspiel vor der Weltmeisterschaft gewonnen. Das Team von Bundestrainer Nagelsmann setzte sich in Chicago knapp gegen die USA durch. Aus der Sportredaktion Alexander von Kutkowski.
2: Gegen Gastgeber USA gab es in Chicago ein 2:1. Kai Havertz köpfte das DFB-Team nach einem Freistoß bereits in der zweiten Minute in Führung. Die Amerikaner glichen mit einem sehenswerten Linksschuss von Anthony Robinson in der 37. Minute aus. Nach der Halbzeit gelang dann Leroy Sané, der für den verletzten Leonard Karl in die Startelf gerutscht war, in der 57. Minute das entscheidende 2:1. Deutschland startet am 14. Juni in Houston gegen Curaçao in die WM.
1: Am Tag der Bundeswehr haben zehntausende Menschen Standorte von Heer, Luftwaffe und Marine besucht. Bundesverteidigungsminister Pistorius sprach am Nachmittag von mehr als 300.000 Besucherinnen und Besuchern. Er rief zu mehr Zusammenhalt von Gesellschaft und Truppe auf. Ein solcher Aktionstag sei ein gutes Instrument, um wieder eine stärkere Verbindung zu schaffen. Am diesjährigen Tag der Bundeswehr hatten 10 Standorte für Interessierte geöffnet. Die Streitkräfte präsentierten sich und militärisches Gerät und stellten sich den Fragen der Bürger. Die politisch motivierte Kriminalität bleibt in Deutschland ein großes Problem. Nach Recherchen der Welt am Sonntag gab es im vorigen Jahr mindestens 85.000 solcher Straftaten. Ein neuer Höchststand. Dazu gehören Gewaltkriminalität wie tätliche Angriffe oder Brandanschläge, aber zum Beispiel auch Hasskommentare. Die Zeitung beruft sich auf Daten aus 15 Ländern. Nur Rheinland-Pfalz fehle. Innerhalb von 10 Jahren hat sich die Zahl politisch motivierter Straftaten demnach mehr als verdoppelt. Der mit Ebola infizierte Patient ist aus der Berliner Charité entlassen worden. Die Klinik teilte mit, der US-Amerikaner befinde sich in einem guten Gesundheitszustand. Aus der Nachrichtenredaktion Katharina Jetta.
3: Dank experimenteller Therapien und einer erstklassigen Versorgung sei er wieder gesund, sagte der US-Patient beim Abschied und bedankte sich beim Charité-Team. Der Mann war auf Bitten der US-Regierung vor gut 2 Wochen aus der Demokratischen Republik Kongo nach Berlin gebracht worden. Bei ihm wurde nach Angaben der Universitätsklinik eine seltene Variante des Ebola-Virus nachgewiesen.
1: Das waren die Nachrichten. Das Wetter in Deutschland. Wechselnd bewölkt, gebietsweise Regen, im Süden nur vereinzelt Schauer, sonst trocken, 15 und 7 Grad. Tagsüber im Norden Wolken, Schauer und vereinzelt Gewitter, im Süden meist trocken und sonnig, an den Alpen Schauer und Gewitter möglich, 18 Grad im Norden bis 26 Grad im Südosten. Am Montag heiter bis wolkig und meist trocken. Die Zeit, es ist 0:03 Uhr.
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0: Um 1 Uhr mit Susanne Kimmel. Deutschland hat das letzte Testspiel vor der Fußball-Weltmeisterschaft gegen Gastgeber USA gewonnen. In Chicago siegte die Nationalelf mit 2:1 und Bundestrainer Julian Nagelsmann war mit der Leistung seines Teams weitestgehend zufrieden.
1: Guter Test, Gegner sehr emotional gespielt, finden wir, haben wieder sehr gut angefangen. Ja, da glaube ich, können wir schon 1-2-0 in Führung gehen in den ersten 20 Minuten. Dann wurde es ein bisschen offener, trotzdem haben wir uns, finde ich, gut gewehrt hatten. Viel weniger Momente als gegen Finnland, wo wir so zwischendrin standen. Es war gut. Insgesamt bin ich mit der Umsetzung sehr zufrieden. Die Jungs haben einen guten Eindruck gemacht.
0: Heute am Sonntag hat die Mannschaft laut Nagelsmann noch einen Tag frei. Dann fliegt das Team weiter ins Space Camp nach Winston-Salem. Bundesgesundheitsministerin Warken hat den geplanten Wegfall der Einkommensgrenze für pflegende Familienmitglieder verteidigt. Die angespannte Haushaltslage auf allen staatlichen Ebenen zwinge dazu, Regelungen auf den Prüfstand zu stellen. Das hat die CDU-Politikerin der Rheinischen Post gesagt. Warkens Reform sieht vor, dass erwachsene Kinder auch dann für die Pflegekosten ihrer Eltern aufkommen sollen, wenn sie weniger als 100.000 Euro im Jahr verdienen. Die NATO baut ihre Präsenz in Schweden und Finnland aus. Neu geschaffene Einheiten hätten jetzt ihren Einsatz in den beiden nordischen Ländern begonnen, teilt das Militärbündnis mit. Die sogenannte Forward Land Forces bestehen aus einer Kampfgruppe in Schweden sowie einem multinationalen Hauptquartier in Finnland. Wie viele Soldaten zusätzlich stationiert worden sind, teilt die NATO nicht mit. An einem für Ecuador wichtigen Pazifikhafen sind mehr als 35 Fischerboote in Flammen aufgegangen. Dabei wurden nach Angaben der Behörden in Manta 2 Menschen verletzt. Zwar sei das Feuer unter Kontrolle, die ankernden Fischerboote seien aber zerstört. Vor dem Zwischenfall sollen auf einem der Boote Schweißarbeiten stattgefunden haben. Das Rock am Ring-Festival auf dem Nürburgring verläuft weiter friedlich. Das haben die Veranstalter an Tag 2 des traditionsreichen Großevents in der Eifel mitgeteilt. Der rheinland-pfälzische Ministerpräsident Schnieder hat vor Ort gesagt, er teile diese Meinung.
2: Ich war noch nie bei Rock am Ring, aber freue mich jetzt hier zu sein. Es ist eine tolle Atmosphäre. Es ist einfach diese Freundlichkeit, die Stimmung. Ich war bei der Polizei und ich habe mir gerade berichten lassen, dass es relativ ruhig ist. Und das ist auch ein gutes Zeichen, dass eben das Feiern im Vordergrund steht. Und das ist toll.
0: Die Polizei berichtet von gut 90.000 Besuchern. Das Wetter in Deutschland. Heute Nacht gebietsweise Schauer. Nur im Süden ist es meist trocken. Bei Tiefstwerten zwischen 14 und 8 Grad. Tagsüber im Norden teils stark bewölkt und es gibt regional Schauer. Nach Süden hin lockert es auf. Bei Höchstwerten zwischen 17 und 26 Grad. Die weiteren Aussichten am Montag zunächst meist freundlich. Dann aus Westen immer mehr Wolken. Im Osten bleibt es länger sonnig. Und es wird insgesamt wieder etwas wärmer. Die Zeit 1.03 Uhr.
3: Hier ist die Junge Nacht. Wir schauen auf die Straßen und starten mit der A1 Osnabrück-Münster. Zwischen Lengerich und Lattbergen gibt's Brückenarbeiten in beide Richtungen, deshalb bis 6 Uhr da gesperrt. Die A96 Lindau-München ist zwischen München-Leim und Sendling wegen Brückenarbeiten in beide Richtungen bis morgen um ca. 5 Uhr gesperrt. Die A565 Bonn-Meckenheim haben wir auch noch. Die ist zwischen Bonn-Beuel und Auerberg in beide Richtungen wegen Brückenschäden gesperrt. Und dann gibt es außerdem die A31 Lingen-Gronau. Da ist in beide Richtungen alles dicht zwischen Lingen und Emsbüren. Gute und sichere Fahrt euch.
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3: Kerstin Breuer hier, hello. Ich hoffe, ihr habt das Wochenende bis hierhin schon mal gut überstanden und jetzt sorgen wir einfach dafür, dass der Rest davon auch noch gut wird, oder? Was meint ihr? Dua Lipa kann uns wunderbar dabei helfen. Das ist Illusion. Schön, dass ihr da seid.

Sascha und Nicki Minaj, She Came to Give It to You. Ihr hört die junge Nacht am 7.6.2026, das heißt der 6.6.2026 ist vorbei und das sage ich so, weil damit auch einige Hochzeiten vorbei sind, I guess, oder? Das scheint ein krasses Datum gewesen zu sein. Ja, okay, 6.6.26, ich check schon. Mein Insta-Feed ist auf jeden Fall voll mit Hochzeitscontent heute und ich kenne mindestens 3 Personen, die auch irgendwo eingeladen waren und jetzt wahrscheinlich hoffentlich, ich hoffe es doch sehr, aktuell noch auf der Tanzfläche abzappeln. Was geht bei euch? Seid ihr auf einer Hochzeit? Nee, dann wahrscheinlich nicht. Aber falls ihr nicht auf einer Hochzeit seid, was macht ihr? Habt ihr irgendwie langes Wochenende vielleicht, Urlaub oder so? Oder seid ihr einfach schlaflos? Und wenn ja, warum? Let me know. Wir ziehen das hier zusammen durch, Leute. 0221 567 89 111. Erzählt mir das doch gerne mal in der Sprache. Da freue ich mich. Hier ist Awasi, Paul Monkey, Russi und The Palm in der jungen Nacht.

0: Leute, Batman ist zurück. Und zwar das Vermächtnis des dunklen Ritters. So heißt nämlich das neue Spiel für Konsolen und PC. Und ganz vorne vor dem Titel steht Lego. Tobi Winke aus dem Junge Nacht-Team. Sind die Lego-Spiele nicht eher was, ich sag mal, für Kids?
1: Aber auch gut für Gelegenheitsspieler, weil die Spiele sind halt recht simpel und total verspielt, aber auch unheimlich groß. Es gibt immer sehr viel zu entdecken und freizuspielen. Und die haben halt diesen ganz besonderen Lego-Slapstick-Humor. Und in dem Fall erinnert das Spiel auch noch total an die legendäre Batman-Arkham-Serie. Denn zum einen fahren wir auch mit dem Batmobil einfach kreuz und quer durch Gotham City. Und da passieren dann gern auch mal so kleine Verbrechen, wo du einfach einen Raubüberfall verhindern musst. Aber im Großen und Ganzen geht es natürlich gegen die ganzen Oberschurken, ne? Pinguin, Catwoman und so weiter und so fort.
0: Okay, aber das ist jetzt nicht so die große Story, oder? Die gibt's nicht.
1: Nee, die gibt es nicht. Es sind mehr so einzelne Missionen, aber dafür gibt es sehr viel Fanservice.
2: Ich bin Batman und tu Batman-Dinge.
1: Diese Zitate, die sind aus allem, was mit Batman zu tun hat. Angefangen bei der 60er-Jahre-Fernsehserie bis wirklich zu den letzten Arkham-Games und so. Und das Kampfsystem, das ist unheimlich spaßig, denn Batman prügelt sich und du musst gar nicht groß taktieren. Drückst die Taste und Batman greift automatisch den nächsten Gegner an. Und du weichst dann Schüssen aus und das Schöne sind dann diese Finisher am Ende in Zeitlupe. Sehen richtig klasse aus und du nutzt natürlich auch die ganzen Batman-Gimmicks hier, die Boomerangs und so, ne?
0: Ja gut, das klingt wiederum ganz spaßig eigentlich.
1: Ja, aber es ist auch ein bisschen eintönig, muss man sagen, weil halt eben diese packende große Story drumherum fehlt. Aber dann kommt wieder irgendein geiler Fanservice-Moment und du willst weiterspielen. Und das Schöne ist, es gibt auch einen Couch-Koop. Du kannst also zu zweit zu Hause nebeneinander spielen. Batman hat nämlich immer einen Sidekick an der Seite. Also es macht viel Spaß, eine Voraussetzung, aber du solltest Batman und Lego mögen.
0: Alles klar, das sagt Junge Nacht-Spielemann Tobi Winke über Lego Batman. Das Vermächtnis des dunklen Ritters gibt's für alle Konsolen und den PC.

0: Hier ist die junge Nacht. Wir schauen auf die Straßen und los geht es mit der A14 Richtung Wismar. Zwischen Kreuz Schwerin und Schwerin Nord ist da wegen Bergungsarbeiten aktuell gesperrt. Die A1 Osnabrück-Münster ist zwischen Lengerich und Lattbergen wegen Brückenarbeiten in beide Richtungen bis ca. 6 Uhr gesperrt. Die A96 Lindau-München ist zwischen München-Leim und Sendling wegen Brückenarbeiten in beide Richtungen bis morgen ca. 5 gesperrt. Und die A565 Bonn-Meckenheim ist zwischen Bonn-Beuel und Auerberg in beide Richtungen wegen Brückenschäden gesperrt. Kommt gut und sicher an.
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0: Moin Sie Leute, Kerstin Breuer hier. Voll schön, dass ihr am Start seid und teilweise auch ja irgendwie noch unterwegs, ne? Hier, Sonkel hat zum Beispiel geschrieben aus Bad Oeynhausen, war mit dem Mann bei der Family unterwegs und freut sich jetzt aber auf die eigenen 4 Wände. Das kann ich verstehen, irgendwann reicht es auch mit der Familie, ne? Also es geht ins Siegerland, wenn ich es richtig sehe. Was geht bei euch? 0221-567-89111, wo auch immer ihr seid. Wenn auf der Straße, eine gute Fahrt und wenn irgendwo anders, eine gute Zeit.
2: Passe!

0: Song. Ihr hört die junge Nacht. Ihr seid auf dem Dorf auf eine Scheunenfete eingeladen und sollt ein Getränk eurer Wahl mitbringen. Was würdet ihr tun? Genau das haben wir auch Tiffany Harris auf dem Insta-Account von Enjoy gefragt. Wir senden in der jungen Nacht ja für ganz Deutschland. Also mehrere Sender schalten sich zusammen und einer davon ist eben Enjoy. Und jetzt, wo an voll vielen Orten irgendwie so Schützenfeste stattfinden oder Jungenspiele oder so, dachte ich mir, könntet ihr safe was Inspo gebrauchen. Deshalb, du bist auf dem Dorf, auf eine Scheunenfete eingeladen und sollst ein Getränk deiner Wahl mitbringen. Was würde Tiffany tun?
1: Ich würde so eine Bowle machen. So eine geile Bowle, so Sangria-mäßig. Und da richtig viel Alkohol, sodass alle betrunken. Ich war so betrunken gestern. Ich glaube, das war die Bowle. Das ist, glaube ich, mein Wunschszenario.
0: So, wisst ihr Bescheid. Hier ist die junge Nacht mit Tiffany Harris und Vertigo. 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

Also Friends, wer jetzt nicht hier abgezappelt hat bei The Bowser Magnetic, dann weiß ich es doch auch nicht. Komische Story, aber Leute, ich hatte mal eine Kellerassel namens Tinker. Hier ist die Junge Nacht mit Kerstin Breuer und ey, muss ich gleich ausrasten. Das war nur der stille Protest einer 10-Jährigen, die unbedingt Haustiere wollte und keine haben durfte. Und ja, Tinka war einfach eine von vielen Kellerasseln im Garten. Ich habe safe einfach immer eine andere beobachtet und sie waren alle für mich Tinker. Naja, egal. Wieso keine Haustiere? Erstens, Klassiker, meine Eltern hatten einfach keinen Bock, dass sie sich irgendwann drum kümmern müssen. Check ich. Zweitens, meine Mom hatte Angst vor dem Drama, wenn das Tier irgendwann mal stirbt. Kann man drüber streiten, könnte ja auch ein Learning sein, ne? Hätte man aber auch mit der Wahl des Tieres beeinflussen können. Miley Cyrus zum Beispiel, die hat es jetzt ultra schlau gemacht. Die hat sich einfach eine Schildkröte geholt. Die hat eine adoptiert. Teru ist schon 20, aber die werden ja übelst alt. Und best case muss Teru sich irgendwann von Miley verabschieden und nicht andersrum. Gute Wahl, sage ich da, Leute. Hier ist Miley Cyrus mit Flowers in der Jungnacht. 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

1. Ihr hört die Junge Nacht der ARD um 1.53 Uhr. Und wir denken gerade vor allem an alle, denen es nicht so gut geht. John aus Löhne zum Beispiel, der kann nicht pennen. Dem geht es nicht so gut. Wir sind bei dir.

Vorsicht, wir müssen kurz reingrätschen. Falschfahrer auf der A4 Erfurt-Chemnitz zwischen Merane und Hohenstein-Ernsthal. Kommt euch ein Falschfahrer entgegen, fahrt äußerst rechts und überholt nicht. Auf der A4 Erfurt-Chemnitz zwischen Merane und Hohenstein-Ernsthal ist ein Falschfahrer unterwegs. Seid da bitte besonders vorsichtig in beide Richtungen.

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1: Um 2 Uhr mit Susanne Kimmel. Die GPS-Navigation in ganz Europa ist nach Angaben von US-Wissenschaftlern in den vergangenen Jahren mehrmals durch russische Satelliten gestört worden. Es habe teils sekundenlange Ausfälle gegeben. Boris Bauer aus unserer Nachrichtenredaktion mit Details.
2: Wissenschaftler der Universität Austin in Texas haben insgesamt 75 Ausfälle seit 2019 untersucht. Bei mindestens 3 davon sind sie sich sicher. Ursache waren russische Militärsatelliten. Dass GPS-Signale gestört werden, ist nicht neu. Im Ostseeraum ist das durch Russland inzwischen Alltag. Erstaunt hat die Wissenschaftler aber, dass die Blockade aus dem Weltraum geschieht und einen ganzen Kontinent treffen kann. Wie die New York Times berichtet, hat die Europäische Union die Vorfälle untersucht, die Ergebnisse aber bisher als geheim eingestuft.
1: Mit dem heutigen Sonntag läuft in der EU eine Frist zu mehr Lohntransparenz ab. Fest steht schon vorher, dass Deutschland diese verpasst und die EU deshalb über ein Strafverfahren gegen die Bundesregierung entscheiden muss. Im Kern geht es darum, dass Frauen im Schnitt nach wie vor weniger Geld verdienen als Männer. Um das zu ändern, will die EU, dass Arbeitgeber nachvollziehbare Angaben zu den Gründen machen. Das Bundesfamilienministerium hatte zuletzt mitgeteilt, das deutsche Recht bis Anfang 2027 dem entsprechend anzupassen. Papst Leo XIV. Hat in seiner ersten Rede während seines Spanienbesuchs zu Versöhnung und Zusammenarbeit aufgerufen. Eine Kultur der Begegnung schaffe Stabilität und Wohlstand, hat er im Königspalast in Madrid gesagt. Außerdem unterstrich der Papst die Verantwortung Europas im Kampf gegen politische und gesellschaftliche Spaltung. Die deutsche Fußballnationalmannschaft hat ihr letztes Testspiel vor der WM gewonnen. Das Team von Trainer Julian Nagelsmann besiegte die USA in Chicago mit 2:1. Die Tore für Deutschland erzielten Kai Havertz und Leroy Sané. Und in Deutschland gibt es einen neuen Rekord über die 100 Meter Sprint. Der Hamburger Leichtathlet Owen Unser kam in Regensburg nach 9,98 Sekunden ins Ziel und hat damit seine eigene Bestmarke unterboten, was er sich auch fest vorgenommen hatte.
3: Ich habe mich gut gefühlt. Ich wusste, dass ich schnell bin. Ich wollte es heute unbedingt auf die Bahn bringen. Und ich meine, die Zeit spricht für sich.
1: Seinen ersten 100-Meter-Rekord hatte Owen Unser bei den deutschen Leichtathletikmeisterschaften vor 2 Jahren aufgestellt. Das Wetter in Deutschland. Heute Nacht gebietsweise Schauer, nur im Süden bleibt es meist trocken, bei Tiefstwerten zwischen 14 und 8 Grad. Tagsüber im Norden teils stark bewölkt und regional Schauer. Nach Süden hin lockert es auf bei 17 bis maximal 26 Grad. Und die weiteren Aussichten: am Montag ist es zunächst meist freundlich, dann aus Westen immer mehr Wolken. Im Osten bleibt es länger sonnig und es wird insgesamt etwas wärmer. Die Zeit 2:03 Uhr.
4: Hier ist die junge Nacht. Wir schauen auf die Straßen und da gibt's immer noch den Falschfahrer. Auf der A4 ist er unterwegs, Erfurt-Chemnitz, zwischen Meran und Hohenstein-Ernstthal. Da kommt euch der Falschfahrer entgegen. Fahrt äußerst rechts und überholt nicht. Auf der A4 Erfurt-Chemnitz zwischen Meran und Hohenstein-Ernstthal ist ein Falschfahrer unterwegs. Passt da bitte in beide Richtungen gut auf. Wir sagen euch Bescheid, wenn der weg ist. Weiter geht's auf der A14 Richtung Wismar. Bergungsarbeiten zwischen Kreuz Schwerin und Schwerin-Nord. Deshalb ist da gesperrt. Die A1 Osnabrück-Münster ist zwischen Längerich und Lattbergen wegen Brückenarbeiten in beide Richtungen bis ca. 6 Uhr gesperrt. Die A67 Darmstadt Richtung Mannheim, da gab es einen Unfall zwischen Darmstädter Kreuz und Pfungstadt, deshalb ist da gesperrt. Dann haben wir außerdem die A96 Lindau-München zwischen München-Leim und Sendling wegen Brückenarbeiten in beide Richtungen bis morgen um 5 gesperrt. Und die A565 Bonn-Meckenheim ist zwischen Bonn-Beuel und Auerberg in beide Richtungen wegen Brückenschäden dicht. Gute Fahrt euch!
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4: Moinsi, Kerstin Breuer hier und ich wäre gerade ultra gerne wie Tim und Marie. Die fahren nämlich gerade in Urlaub nach Italien. Noch 10 Stunden, sagen die, haben sie geschrieben. 0221-567-89111. Aber Leute, 10 Stunden, um dann in Italien zu hängen, das kann man schon mal machen, oder?